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5: Hier werden wir also fündig. Die Akademikser auf Messewelle Leipzig, beliebt bei Gästen und Gastgebern, vor allem mit ihrer Sechs-Schnitt-Parade.
6: Ja, einen wunderschönen dritten Messe-Nachmittag, liebe Hörerinnen.
7: Und liebe Hörer.
6: Wünschen wir Ihnen. Und bevor wir so richtig einsteigen in unsere Messemanns, machen wir jetzt erst einmal Musik.
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1: 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Neben dem Jugendradio gab es natürlich auch das Jugendfernsehen. Alexander Lehmberg war schon bei Rund dabei, aber auch noch bei 1199.
2: Das war's aus 8010 Dresden. Wir geben zurück nach 1199 Berlin.
3: Alex, nicht so schnell. Sag mir noch schnell, wie ist denn das Wetter in Dresden?
2: Na, du hast es vielleicht schon gesehen. Ich blinzel hier so in die Sonne. Das Wetter ist wunderbar. Strahlender Sonnenschein. Die ersten Fans sind eingetroffen. Es kann eigentlich nichts mehr schiefgehen. Soundcheck war wunderbar. Wollen wir hoffen, dass alles
1: klappt. Wer hofft das nicht?

0: Medien- und Musikgeschichte auf DDR1 aus den 80er Jahren. Peter Czernig.
1: Bewahre die Träume der Kindheit, mein Sohn, sonst fliegen sie dir eines Tages
2: davon. Schnörkellos, direkt und meist ein wenig sentimental, Peter Czernig. Als Diskjockey hatte er jahrelang die Platten anderer gepriesen, dann machte er vor 10 Jahren selbst eine und hat es nicht bereut.

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1: 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Ein Original-Jingle von Jugendradio DT64 war das. Ab 1990 gab es ein sensationelles Jingle-Paket.
2: DT64. Power von der Eastside. DT64.
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0: Auf in die GSSR. Auf nach Karlovy Vary.
1: Karlovy Vary. Vielleicht Europas größtes, auf jeden Fall Europas produktivstes Heilbad. 85.000 Heilungssuchende werden am Jahresende in Karlovy Vary gewesen sein. Jeder mindestens 3 Wochen lang. Neben den 12 Heilquellen dienen 180 Ärzte und 500 sogenannte mittlere medizinische Kader der Gesundheit der Patienten, die tatsächlich aus allen 5 Kontinenten hierher kommen. Wie anziehend die Stadt auch für Gesunde ist, belegt die Tatsache, dass allein in diesem Jahr bis zur Stunde 1,5 Millionen Touristen hier waren. Genau hier wird das berühmte Karlsbader Salz hergestellt, seit 1902 im Handel. Eine moderne Anlage verdampft das Quellwasser, sodass das begehrte Mineralsalz am Ende übrig bleibt und verpackt und in alle Welt versandt werden kann. 120 Tonnen pro Jahr, die DDR allein bezieht 10 Tonnen.
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0: Dort kommt Petra Seidel von der LPG Krenzlin.
1: Als wir im Fohlenjahr hierher gekommen sind, war es bedeutend schwerer, als wir es uns vorgestellt hatten. Die Milchleistung lag um über 1000 Liter niedriger als zum Beispiel in der LPG, aus der ich komme. Inzwischen haben wir es aber geschafft, die Milchleistung wieder um über 500 Liter zu steigern, je Kuh. Und genauso sah es aus bei den Kälberverlusten. Bis zum Nationalen Jugendfestival haben wir uns vorgenommen, eben noch ordentlich Zahn zuzulegen.
0: Petra Seidel von der LPG Krenzlin, Mediengeschichte DDR 1.

0: Regina Toss, immer am Sonnabend auf DDR 1, 16 bis 18 Uhr mit ihrer Radiosendung Nimm das Lied als Souvenir und jetzt gemeinsam mit Dagmar Gelbke und Dagmar Friedrich und dem Stück Auferstehung der Ruinen, DDR-Revue der Komödie Dresden unterwegs. Erste Termine, 28. März 2026, Arndt-Bause-Saal Berlin, bereits ausverkauft, Eisleben am 1. April im Mechthild-Kloster. Dann das Altstadttheater Köpenick am 7. und am 10. April ausverkauft, am 24. April der Arndt-Bause-Saal nochmal Berlin. Die eigentliche Tournee startet dann am 24. September. Dessau, Marienkirche, 18. Oktober, Reichenbach, Neuberienhaus, Dresden Komödie, 19. Oktober, 20. Oktober, die Potteswalde, die Parkseele, 21. Oktober, Stolberg, Erzgebirge, der Bürgergarten, Oelsnitz, Stadthalle, 22. Oktober, 23. Oktober, Frankenberg, Kulturforum, Stadtpark, Großenhain, Remote Halle, 31. Oktober, Zeitz im UZ am 1. November, 2. November, Kamenz, Festsaal, Hotel Flair, Torgau, Kulturhaus am 6. November, 7. November, Frankfurt Kleist Forum, 8. November Finsterwalde Kulturweberei, 17. November Ilmenau Festhalle, 18. November Pößneck Schützenhaus und am 19. November Staßfurt das Salzland Theater. Regina Toss, Dagmar Gelbke. Dagmar Friedrich.
1: Halten Sie vom Tango.
0: Auferstehung der Ruinen.

0: Für uns gilt die in der Gründerzeit der Deutschen Demokratischen Republik geprägte Losung: Vorwärts immer, rückwärts nimmer.
1: Vorwärts zur Gattin Margot.
2: Die Saat, die die Pädagogen unseres Landes ausbrachten und täglich neu ausbringen, sie ist aufgegangen. Es wuchs in unserer Republik eine gesunde Jugend heran, weil unsere sozialistische Gesellschaft, in der sie aufwächst, gesund ist.
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1: 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Immer am 1. Mai waren Rundfunk und Fernsehen von den Übertragungen aus Berlin geprägt.
2: Hier ist die Karl-Marx-Allee in Berlin. Mit herzlichem Beifall empfangen viele Zehntausende Berlinerinnen und Berliner den Generalsekretär des Zentralkomitees der Sozialistischen Einheitspartei Deutschlands und Vorsitzenden des Staatsrates der Deutschen Demokratischen Republik, Erich Honecker.
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0: Zeitreise auf DDR 1. Es geht zurück in die 80er Jahre zum Berliner Rundfunk.
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2: So, da bin ich also. Herzlich willkommen bei meiner neuen Sendereihe bei Mucks Musikmagazin. Vielen herzlichen Dank dafür. Die Hörer des Berliner Rundfunks haben einen Geschmack, der mir gefällt.
3: Ich werde versuchen, auch bei der Musikauswahl eben diesen Geschmack so gut es nur geht zu treffen. Ich hoffe, dass mir das immer gelingt. Hier ist der erste Versuch. Cliff Richard, My Pretty One.

0: Tja, sie fehlt ihm sehr. Das war Wolfgang Ziegler. Hin und wieder passiert es jedem Komponisten, dass er ein Lied fertig produziert hat und plötzlich kommt ihm eine Idee, wie er das Ganze noch anders und noch besser hätte machen können. Tja, meistens ist es dann zu spät. Mir ist es so ergangen bei Living in Wonderland, da fiel mir eine freie Einleitung ein, als das Lied schon auf Platte gepresst war. Tja, und da war es zu spät. Aber es ist natürlich nicht zu spät, es Ihnen, liebe Hörer, mal vorzuführen, was mir da noch eingefallen ist. Ich versuche das mal. Ich habe meine Gitarre mitgebracht, damit ich mir einen Ton holen kann. Die Technik hat mir versprochen, dass ich ein bisschen Hall machen kann. Könnt ihr das? Das wäre nett. Danke. Los geht's.
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Wussten Sie schon, dass sich ca. 90% unserer Bundesbürger nur einmal in der Woche warm baden? Ich bin dieser grauenvollen Dishygiene auf die Spur gekommen und kann Ihnen sagen, warum.

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0: Mitte der 70er Jahre, Thüringer Kinder aus Gotha, aus dem Fernsehen der DDR.
1: Das Schloss Friedenstein ist ein sehr schöner Bau, obwohl er zwei verschiedene Türme hat, wofür die Museumsleitung nichts kann. Dafür ist die Barockzeit verantwortlich. Das Schloss hat 365 Zimmer. Darin wohnte ein Mann, Ernst der Fromme, was für einen Menschen natürlich viel zu viel ist und früh verstarb. Heute ist in dem Schloss ein Kupferstichkabinett, eine Münzensammlung, eine Gemälde- und Porzellanausstellung untergebracht. Und da reichen die vielen Räume gerade so aus, obwohl einem manchmal die Füße vom vielen Ansehen wehtun können.
2: In Friedrichsrota gibt es eine Kristallhöhle, die größte in Europa. Obwohl der Eingang ziemlich klein und auch lang ist, weil sie nämlich von einem ehemaligen Stollen herrührt. Das heißt, hier waren früher Bergmänner zu Hause. Teilweise mussten sie ohne Licht unter Tage die Kristalle abbauen. Heute führen sie mit einer Taschenlampe die Touristen durch die Höhle und auch sonst ist alles sehr schön beleuchtet. Selbst der Wasserfall, obwohl er künstlich ist. Am schönsten aber sind die Kristalle. Sie erinnern mich an die Schneekönigin. Nur, dass man über alles, was schön ist, immer einen Aufsatz schreiben muss, ist weniger schön. Ich bin fertig.
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0: 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Freitagvormittag, 11 Uhr. Karl-Heinz Schaufe, Radio DDR 1, die Sendereihe Gute Fahrt.
1: Guten Tag und Gute Fahrt. Hier ist die Gute Fahrt, eine Sendung nicht nur für Kraftfahrer. Am Mikrofon heute Karl-Heinz Schaufe. Und heute auch wieder mit unserer Sendebeitragsfolge Sicher in den Urlaub. Wir haben in den vergangenen Jahren ja auch schon viele solcher Beiträge gesendet, vor allem in den Monaten Juli und August. Wir haben in diesem Jahr das erste Mal früher begonnen, im Mai bereits, weil wir uns gesagt haben, bei dem immer größeren Fahrzeugbestand müssen wir früher anfangen, müssen die Leute eher darauf vorbereiten, sowohl, dass sie wissen, was sie vor dem Urlaub zu tun haben, als auch, was im Urlaub zu bedenken ist. Und so haben wir eine ganze Vielfalt von Beiträgen innerhalb unserer Serie, zum Beispiel Technikauskünfte zu den bei uns gebräuchlichen Fahrzeugtypen, auch Zweiräder. Wir betrachten die Urlaubsfahrt mal aus der Sicht der Belastung des Kraftfahrers, also all das, was man unter Fahrtüchtigkeit verstehen kann. Wir sprechen über Beladung der Fahrzeuge, einschließlich Anhängerbetrieb. Und das ist das Neue und erstmals machen wir das so, wir geben Fahrtroutenempfehlungen, das heißt Hinweise, Servicehinweise, wo gibt es Tankmöglichkeiten, wo gibt es was Besonderes zu sehen unterwegs. Und wir weisen auch auf sogenannte neuralgische Punkte hin, das heißt also auf Punkte an diesen Strecken, wo der Kraftfahrer besonders aufpassen sollte, wenn er dort langfährt. Fahrtroutenempfehlungen in die Haupturlaubsgebiete unseres Landes, das heißt quer durch den Harz, in den Thüringer Wald, ins Erzgebirge und in zwei Routen, die östliche und die westliche, an die Ostsee. Dazu haben wir auch Preisfragen und zu gewinnen gibt es auch was.
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0: 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Eine Sendung über Nordkorea.
1: Der Koreakrieg 1950 bis 1953 wurde ja von Seiten der USA auch unter UNO-Flagge geführt. Wie kam es überhaupt dazu?
2: Ja, man muss dabei sehen, dass das Kräfteverhältnis damals in der Welt natürlich noch sehr zugunsten der imperialistischen Mächte war. Und den Amerikanern war es tatsächlich gelungen, in der UNO eine Mehrheit zu finden, die die KDVR als Aggressor verurteilte. Und deshalb beteiligten sich dann auf amerikanischer, südkoreanischer Seite noch weitere 15 UNO-Staaten an diesem Krieg gegen die KDVR, wobei ich sagen muss, dass diese anderen 15 Länder sehr, sehr geringe Truppenkontingente im Einsatz hatten. Die meisten Truppen waren amerikanische in diesem Krieg. Aber man muss natürlich dann auf der anderen Seite auch sehen, dass es in dieser Zeit eine ungeheuer große Solidaritätsbewegung in der ganzen Welt gab.
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1: 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Mai, 27. 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
1: Das waren unsere Programmhinweise zum Ausgang unseres Frühprogramms, das wir beschließen wollen mit Musik. Ich sage im Namen aller Beteiligten schönen Mittwoch und mit Regina Toss. Danke.

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1: 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September.

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1: Ein Abkommen zwischen der DDR und der Republik Kuba über die Gründung eines Tropenforschungsinstituts unterzeichneten in Havanna Botschafter Fritz Jone und der Präsident der kubanischen Akademie der Wissenschaften Dr. Antonio Núñez Jiménez. Das Tropenforschungsinstitut Alexander von Humboldt wird sich vor allem mit der Erforschung der tropischen und subtropischen Landwirtschaft sowie mit dem Test von Industrieerzeugnissen unter tropischen und subtropischen Bedingungen beschäftigen. Präsident Dr. Antonio Núñez Jiménez betonte, dass mit dem zu gründenden Institut die wissenschaftlichen Beziehungen zwischen der DDR und Kuba in eine neuere, höhere Stufe treten. Die Hilfe und Erfahrungen der Wissenschaftler der DDR würden für das kubanische Volk von großem Nutzen sein.
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1: 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September.

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0: Am 20. April 1985 moderierte Angelika Unterlauf, Sprecherin der aktuellen Kamera, den Kessel Buntes im Palast der Republik.
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Ich darf Sie hier im Palast der Republik und Sie zu Hause an den Bildschirmen sehr herzlich begrüßen. Im Allgemeinen sehen wir uns eine halbe Stunde lang, wenn ich für Sie die Nachrichten der aktuellen Kamera spreche. Heute begleite ich Sie durch 120 Minuten Unterhaltung. Wollen wir sehen, was daraus wird. Meine erste Aufgabe als Gastgeber ist, ich übergebe das Kommando an Fregattenkapitän Musikdirektor Walter Hoffmann, denn unter seiner Leitung musiziert das Stabsmusikchor der Volksmarine Rostock. Wenn man von einer Angelegenheit sagt, sie stehe auf Messers Schneide, dann ist das meist eine risikoreiche Situation, die sich sowohl nach der einen als auch nach der anderen Seite entscheiden kann. Mit diesem Risiko auf Messers Schneide leben unsere nächsten Künstler ständig. Es ist sozusagen ihr Berufsrisiko. Und dafür, dass es nach der guten Seite ausschlägt, drücke ich beide Daumen und sage herzlich willkommen aus der CSSR mit Glasbalancen, das Duo Bohemia, den Sieger des Schlagerfestivals von Sanremo 1982. Unser Gast aus Italien, Riccardo.

0: Heute Falkenberg in den 80er Jahren IC. 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
1: Da hängt das einfach davon ab, dass man mit zunehmendem Erfolg einfach auch kritischer zu sich selbst werden muss, weil es an irgendeiner Stelle sonst nicht weitergeht. Also, es gibt viele Leute, glaube ich, die haben den Fehler gemacht, die haben Erfolg gehabt, mehr oder weniger, und haben gedacht, naja, das ist es jetzt und ich bin jetzt auf dem richtigen Weg. Dass natürlich Erfolg auch viel mit Glück zu tun hat, haben sie dabei nicht berücksichtigt. Ja, es ist auf jeden Fall so, dass natürlich ein Künstler, der an anderer Stelle ein ehrliches Produkt abliefern will, sein Publikum gegenüber natürlich seine Eindrücke, die er durch die Umwelt bekommt und durch sein bisheriges Leben. Ich meine, es ist bei mir noch nicht so lang, aber ich glaube doch schon sehr bewegt gewesen, dass er die natürlich verarbeitet und an irgendeiner Stelle versucht, den Leuten etwas zu bieten, was sie auch verstehen, also was sie nachvollziehen können. Und ich glaube eigentlich, dass mir das bisher, ob jetzt bei meiner Arbeit bei Stern Meißen oder als IC oder auch für andere Leute, das eigentlich ganz gut gelungen ist. Also auf jeden Fall die Resonanzen des Publikums sind dementsprechend. Also schreiben mir eben viele Leute, du hast mir eben mit dem und dem Lied eine große Freude gemacht, weil ich kann das nachvollziehen, das ist irgendwie ein Stück aus meinem Leben.

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Neue Musik läuft nur selten auf Ihrem DDR1. Wir sind ja der Erinnerung verpflichtet, Ihr Erinnerungsort. Wenn, dann muss es aber passen. Die folgende Künstlerin hatte bereits in den 80er Jahren ihre ersten Hits, Kylie Minogue. Unentwegt produziert sie weiter Prism Hearts in a Paper City.

0: DDR1 macht eine kleine Pause, aber wir sind gleich zurück.
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Amiga erschienen ihre frühen Singles und ein Album. 1970 löste sich die Band auf, die Mitglieder begannen Solo-Karrieren. Zwei Titel der Beatles wollen wir jetzt spielen auf DDR 1. Gute Unterhaltung mit ihrem

Das waren die Beatles, Dienstag, ihr Frühprogramm auf DDR1, gleich die kleine Audiodatei von gestern, die neue um 9:30 bei Knut Schnalle.

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1: Anne Mücke zu Gast. Hallo zurück.
2: Hallo, hallo.
1: DT64, das ist der zweite Themenkomplex, den wir besprechen wollen. Und da geht's erstmal um deine Mutter, die war nämlich ganz am Anfang dabei. Erzähl mal.
2: Genau, meine Mutter, also Deutschlandtreffen 64 ist es ja ausgesprochen, ne? Das sollte so eine Jugendsendung nur für das Deutschlandtreffen für die paar Tage sein. Und meine Mutter war da relativ neu, junge Journalistin. Mein Vater hatte sie aus Weimar entführt, 61. Und sie landete dann sozusagen in dieser Redaktion. Gibt's ein wunderschönes Foto von ihr, wie sie rauchend da mit den anderen zusammen im FDJ-Hemd da sitzt und mit Telefon und Schreibmaschine und so. Und diese Sendung zum Laufen bringt. Ja, sie ist dann zu Radio DDR1, so wie mein Vater auch, hatte dann später mit DT64 nichts zu tun. Aber ja, sie gehörte zur ersten Garde dazu.
1: Ist auf jeden Fall schön. Und erzähl mal auch über deinen Vater. Was hat der denn für Sendungen gemacht?
2: Mein Vater, Dr. Udo Krause, der war Journalist und auch Jurist. Der hatte dann sogar einen Doktor noch gemacht. Und er hat eine Sendung gehabt, die nannte sich Nicht nur eine Akte, aus dem Gerichtssaal berichtet. Damals durfte man nämlich noch Aufnahmen machen im Gerichtssaal, also zumindest Tonaufnahmen, Originalaufnahmen. Und hat eben über, naja, True Crime letztendlich, ne, ein True Crime-Format. Und er durfte eben auch, sag ich mal, über solche Fälle berichten, die in der DDR eigentlich nicht offiziell behandelt wurden. Also da ging es schon auch mal um Asozialität oder um Kindsmord oder so. Also all die Sachen, die es offiziell in einem sozialistischen Land nicht geben sollte. Das durfte er schon ab und zu mal machen. Und er war ein enger Mitarbeiter von Friedrich Karl Kaul. Professor Friedrich Karl Kaul hat viele Nazi-Prozesse in der Bundesrepublik und auch in der DDR begleitet. Da war Kaul ja sozusagen auf beiden Seiten so der Sonderbevollmächtigte dafür. Und ja, er hatte dann auch eine Rechtsberatungssendung, also wenn Sie mich fragen, und sollte eigentlich dann auch der Nachfolger von Kaul zumindest beim Rundfunk werden. Also es war so eine Rechtsberatungssendung, das gab es im Fernsehen, also wenn Sie mich fragen, hieß die, glaube ich, da wurde es dann der, ich glaube, Wolf hieß er. Und mein Vater sollte es beim Radio werden, aber der neue Komiteechef schätzte es nicht, dass mein Vater zwar auf der einen Seite ein sehr überzeugter und guter Genosse und Sozialist war, aber sein Gefühl für Gerechtigkeit, sein Rechtsempfinden, das war stärker. Und er hat dann teilweise auch Leute aus dem Rundfunk gegen die Komiteeleitung vertreten, wenn es um so arbeitsgerichtliche Fragen ging. Und ich habe irgendwann dann mal auch die Stasi-Akten meines Vaters einsehen können und war unglaublich stolz auf ihn. Also erstmal hat er die Anfragen, ob er selber da mitmachen möchte, irgendwie ganz gut abgewehrt. Also er war es nicht. Er war nie IM, obwohl er eben auch im Westen unterwegs war. Und es wird ihm dort angekreidet von anderen IMs, die ihn offensichtlich überwacht haben, dass er eben gegen sozusagen seine Parteileitung teilweise Leute vertritt und gesagt hat, ja, also nur weil es MFS jemanden für nicht tauglich hält, heißt es nicht, dass wir ihn nicht anstellen. Das sind arbeitsrechtliche Fragen, das ist auf einer ganz anderen Ebene. Das muss man sich mal überlegen, das war echt mutig. Und die Strafe dafür war, dass ihm dann dieser Karriereschritt, den konnte er dann nicht mehr machen, hat er auch sehr drunter gelitten. Und er ist aber schon 1988 gestorben, also er hat die Wende gar nicht mehr miterlebt. Er ist ziemlich jung an einem Gehirntumor gestorben.
1: Ja. Dieses Thema auch mit Gerichtssendungen, da erinnere ich mich, das bringe ich bei DDR1 eben auch ein, anhand von Originalsendungen, gibt's ja Originalmitschnitte zum Teil auch, weil da die Probleme durchaus verhandelt wurden. Man sagt uns ja oft nach, das war alles Propaganda oder so, aber es gab auch im Jugendfernsehen hautnah eine Talkshow, wo, glaube ich, sogar über Reise erzählt wurde, und da erinnere ich mich an einen Jugendlichen, der wollte in die CSSR auswandern, also der wollte zumindest aus der DDR, also selbst das Thema war da vorsichtig möglich, also wer uns da geschlossene Propaganda vorwirft, der liegt da auf jeden Fall falsch. Wie prägte dich das? War ja dann bestimmt ein wenig linientreu im Haushalt, durftest du zum Beispiel ganz normal Westradio hören?
2: Naja, das war so ein bisschen Doppelmoral. Also mein Vater, der erzählte uns mal, meinem Bruder, der ist ja ein bisschen älter als ich, und mir, also er muss Westfernsehen gucken, um eben sich zu informieren. Ne? Der hat natürlich immer die Tagesschau geguckt nach der aktuellen Kamera, und wenn er da nicht schon geschlafen hat, dann der schlief gern vom Fernseher ein. Und sonntags natürlich den internationalen Frühschoppen, das war ein Muss. Wir haben mehr oder weniger ein bisschen heimlich Westfernsehen und Westradio, aber ganz ehrlich, wann waren denn unsere Eltern zu Hause? Die haben das doch gar nicht mitbekommen. Die waren arbeiten den ganzen Tag. Wir haben doch gemacht, was wir wollten. Ja, das war so ein bisschen, mein Vater hatte, glaube ich, einfach ein bisschen Bedenken. Ich denke im Nachhinein, er wollte uns auch schützen, weil er im Unterschied zu meiner Mutter, doch er war ja auch 8 Jahre älter, 32 geboren, er hat ganz genau mitbekommen, was in den Stalinismuszeiten abgegangen ist, auch in der DDR, und wusste natürlich, dass wer den Kopf zu weit oben rausstreckt, da ganz schön eins rüberbekommen könnte. Ich kann ihn ja nicht mehr fragen, aber ich vermute mal, dass es auch so ein bisschen Schutz war, weil an und für sich wurde bei uns zu Hause schon auch sehr kritisch diskutiert. Mein Vater war ja Halbjude und hat diese Anti-Israel-Schiene der DDR und auch seiner Genossen eben nicht mitgetragen. Hat gesagt, also hat sich da oft, da gab es heiße Diskussionen, ne, wenn dann die Freunde, meistens Arbeitskollegen auch, damals war man ja unter Kollegen auch wirklich sehr gut befreundet. Das versteht man ja in Westdeutschland bisher auch nicht so richtig, dass das nicht nur strategische Freundschaften sind, sondern wirklich echte. Aber die haben sich da ganz schön die Köpfe heiß diskutiert, und ich habe viel zu Hause mitbekommen. Wie gesagt, ich kann mich erinnern, dass unsere Eltern jetzt wahrscheinlich nicht erfreut gewesen wären. Und wenn sie dann kamen, haben mein Bruder und ich schnell umgeschaltet zur Sicherheit. Aber andererseits, also so dogmatisch habe ich das eigentlich nicht erlebt. Nee.
1: Also ich habe immer beides gehört. Und ich hatte einen Großvater, der war stellvertretender Betriebsleiter bei einem großen Kombinat. Und auch nur stellvertretender, weil er nicht in der Partei war. Also war da auch eher ein kritischer. Er hat aber immer gesagt, du musst beides hören, um das Gesamte zu sehen. Und ich glaube, das ist etwas, was wir auch voraus haben. Weil ich kann mich eigentlich nur an sehr, sehr wenig Leute erinnern, die bewusst nur Westen gehört haben. Also auch Jugendradio TT64 hat ja dann mit Electronics oder so gerade diese wilden Heavy-Metal-Sendungen die entsprechenden Fangruppen eingefangen. Weil sowas gab es ja im Westen auch nicht. Es Spezialsendung, wo die neue Platte von Lou Reed vorgestellt hatte, vielleicht mal Deutschlandfunk oder so. Aber das war schon ziemlich gutes Zeug. Du hast dann Journalismus studiert. Wie bist du da reingerutscht selbst?
2: Ja, also wie gesagt, meine Eltern, ich fand es natürlich toll, was die gemacht haben. Das hat mir schon gefallen. Ich weiß, als Kind war ich immer völlig baff. Diese eine Rechtsberatungssendung meines Vaters, die kam Sonntagabend um 6, glaube ich, oder so. Und dann saßen wir meistens am Abendbrotstisch und ich konnte es überhaupt nicht fassen, dass mein Vater mir gegenüber saß und gleichzeitig aber im Radio in der Küche irgendwas erzählte. Ich dachte, was ist denn das? Das ist ja völlig verrückt. Und ja, der Wunsch, Deutsch war mein Lieblingsfach und so. Also da war der Wunsch relativ schnell da, in den Journalismus einzusteigen. Allerdings war für mich auch immer klar, wenn, dann nur zu DT64. Ne? Also das war ja so ein gesplittetes Programm zwischen Berliner Rundfunk und Stimme der DDR. Bei
1: ja.
2: Hieß das Hallo. Und bei Berliner Rundfunk DT64. Und dann so, ich glaube so 85 war das, dann wurde das ja zusammengeschaltet und dann wurde es immer weiter ausgeweitet, ne? Von ein paar Stunden auf immer mehr, 20 Stunden zum Schluss 24 Stunden. Und die haben so geiles Zeug gemacht, in jeder Hinsicht, sowohl in der Wortabteilung als auch in der Musikabteilung. Und die Leute, ich kannte die ja, ich bin ja da immer rumgesprungen und so, ich dachte, da will ich hin, da will ich Journalismus machen, das ist cool. Und hab dann, ja, mir gesagt, gut, du musst dann, klar, bist ja gut in der Schule, musst halt zusehen, dass du irgendwie dieses Volontariat bekommst, weil zu DDR-Zeiten war es ja so, du hast erstes Volontariat gemacht ein Jahr lang und bist dann zum Studium gegangen, was zwei Seiten hatte. Natürlich wollten sie in dem Jahr Volontariat rauskriegen, wie linientreu du bist. Auf der anderen Seite war es aber wirklich auch so, du bist erstmal in die Praxis rein und hast dann, also es gab ja auch Leute, die sich dann als untauglich erwiesen haben oder gesagt haben, nee, ist jetzt doch nicht meins, ne? Ja, und das habe ich dann auch durchgezogen, also mein Abitur gemacht, 88, da also eine Woche nach meiner letzten Prüfung starb mein Vater, was natürlich ein sehr schwerer Schlag war, und habe dann das Volontariat gemacht, durfte aber nicht zu DT64, eigentlich hatten sie mir das zugesagt und haben es mir dann in letzter Sekunde abgesagt, weil bei DT64 gab es ja dann so unschöne Ereignisse wie die Moderation von Silke Hasselmann, oh schaut mal hoch, ein Sputnik ist abgestürzt,
1: ja.
2: Als der Digest verboten wurde, oder als man in diesen Sendungen mit wie hieß er, der Maas, der Psychologe.
1: Ja, der heute auch noch im alternativen Bereich manchmal Hände auflegt. Komme ich jetzt auch nicht drauf.
2: Marz. Der hatte so Gesprächssendung und da hatten sie zum Beispiel auch mit Skinheads gesprochen. Die Sendung wurde dann nie ausgestrahlt, aber da gab es eben viel Wirbel, viel Aufruhr. Und da hieß es, naja, also DT64 ist zu unsicher für eine junge Volontärin. Und ich musste dann zu Radio Berlin International, RBI, in die deutsche Redaktion, was aber auch sehr viel Spaß gemacht hat. Und wir waren da viele junge Leute. Ich glaube, wir waren mehr junge Leute als bei DT64. Ja. Die waren da schon ein bisschen angegraut zu dem Zeitpunkt. Und ja, und dann bin ich zum Studium nach Leipzig gekommen im Herbst 89. Was hätte es Besseres geben können? Und bin von Anfang an bei den Montagsdemos dabei gewesen, weil ich dachte, ey, hier passiert was. Ich bin Journalistin. Die meisten meiner Kommilitonen haben das, sich leider irgendwie nicht so richtig getraut. Und ja, bin dann in diese Wendezeiten, habe das dann dort erlebt, Studentenrat mitgegründet und so. Und dann habe ich aber Ende 90 gedacht, okay, also ich habe irgendwie jetzt keinen Bock mehr, hier in Leipzig weiterzumachen. Wir wurden ja abgewickelt und wieder aufgewickelt. Und statt des NDs musste man auf einmal über die Münchner Abendzeitung. Und dachte ich, oh nee, der Sprung ist mir zu groß. Und habe immer schon für DT64 auch berichtet sozusagen aus Leipzig. Und habe dann gesagt, Mensch, ich gehe jetzt nach Berlin zurück. Und das Semester bewerbe mich an der Humboldt-Uni für Theaterwissenschaft. Das ging noch am ehesten in die Richtung. Halbes Jahr Zeit, kann ich bei euch was machen. Ne? Und dann sagte Schiwak, naja, also freie Mitarbeit geht ja hier noch nicht, ist ja noch DDR. Ich kann hier nur am Ende des Monats irgendwie so einen Umschlag mit ein paar Scheinen in die Hand drücken. Ist das für dich okay? Ja, klar, mache ich. Und dann habe ich dann ein halbes Jahr bei DT64 in der Nachmittagsredaktion vom Lockruf gearbeitet. Und das war auch eine richtig gute Zeit.
1: Ja, kann ich mir vorstellen. Ich wollte auch zu DT64. Ich war so Nachwuchsmoderator schon. Ich bin ja etwas jünger, 71 geboren und hatte aber auch schon erste Kontakte. Ich habe so Leistungsschauen mal moderiert in Erfurt und da saßen die ganzen DT64-Leute. Ich weiß, Publikum war gar nicht da, als wir dort gewesen sind. Das Rock'n'Roll-Orchester Magdeburg war auf der Bühne. Das daran erinnere ich mich noch. Ja, das war, ich glaube auch, 1988 und da hatte ich erste Kontakte, habe dann was anderes studiert oder angefangen zumindest, ja auch nicht fertig geworden und wollte dann als Moderator, so wie das manche ja auch gemacht haben, das war ja so mein Steckenpferd. Ja, wir wollen jetzt noch einen Musiktitel spielen und vorher auf jeden Fall die Jingles. Und da habe ich jetzt mir was gedacht. Wir spielen zunächst Jingles ab 1985. Da begann das richtige Programm von DT64. Ja. Das weiß ich, in Thüringen war das am Anfang noch Mono. Da gab es dann so richtig über die FDJ, dass wir uns alle engagiert haben, dass es Stereo wurde, wegen Mitschneiden auch. Naja, ich weiß, irgendwann Billy Idol, die LP, da bin ich nach Leipzig gefahren, damit ich Stereo aufnehmen konnte.
2: Vor allem für diese Sendung, wie hieß sie denn, wo man
1: Duett
2: den, genau, Rekorder, wo immer eine halbe Stunde eine Westplatte und eine halbe Stunde eine Ostplatte, ohne Moderation, ohne alles. Das war ja unglaublich toll, dass sie das durchgedrückt hatten. Ja.
1: Genau, Billy Idol, die Platte mit Rebel Yell, ne? Und dann wurde das wiederholt und mein Opa ist mit mir nach Leipzig gefahren.
2: Ja, ja, also dann würde ich sagen, spiel Rebel Yell, weil Billy Idol war für mich in den 80er Jahren das Ding. Wenn wir in der Disco waren, da wurde ja immer so zwei Runden Pop und zwei Runden das und so. Und dann gab es immer so zwei, drei Runden so ein bisschen punkiger und dann wurde Billy Idol gespielt und da bin ich wie eine Verrückte über diesen, über die Tanzfläche. Also ich habe ja immer schon getanzt so und habe das dann auch in der Disco sehr expressiv sozusagen gemacht. Dann die haben mich immer so ein bisschen ausgelacht, aber es war mir völlig egal, und Billy Idol, Rebel Yell war einer meiner Lieblingssongs, ja.
1: Ja, finde ich auch geil. Also dann spielen wir jetzt Billy Idol, Rebel Yell.

0: Ha, Billy Idol, fand ich schon senkrecht. In den 80ern hatte auch ein Poster von ihm an der Wand. Aus der Bravo, die Mädchen hatten Limahl. Ein Limahl-Poster hatte ich auch mal. Da war auf der Rückseite Real Life. Aus Australien, kennt ihr die noch? Send me an angel. Aber Ungarn müssen wir noch machen. Hatte ich gestern angedroht. Der neue Regierungschef vereidigt. Es feierten Zehntausende. Versprochen wurde ein politischer Neuanfang. Ohne Öl.
1: Die aktuelle Energiekrise in Deutschland ist nicht nur eine Folge des Iran-Krieges. Die grüne Energiewende hat die Versorgungssicherheit beeinträchtigt und die Abhängigkeit von Importen erhöht. Die Folge sind rasant steigende Preise und eine sinkende Versorgungssicherheit.
0: Richtig bestes Svetlana, aber in den deutschen Schlafstuben noch nicht angekommen.
1: Die Spannungen im Nahen Osten nehmen nicht ab.
0: Richtig, Svetlana. Die Antwort des Iran findet Donald Trump völlig inakzeptabel. Er wies alle Forderungen aus Teheran zurück. Auf seiner Plattform Truth Social schreibt er, Zitat, ich habe gerade die Antwort der sogenannten Vertreter Irans gelesen. Das gefällt mir nicht, völlig inakzeptabel. Dann ergänze ich mal, der sogenannten Plattform Truth Social. Kritikfrei sekundiert dies die sogenannte Tagesschau. Irans Forderungen wurden über Pakistan übermittelt. Iranische Nachrichtenagentur Tasnim meldet, Teheran fordert Ende des Krieges an allen Fronten, auch im Libanon. Stopp der US-Seeblockade, Garantien gegen weitere Angriffe sowie Aufhebung der Sanktionen einschließlich des US-Embargos für iranische Ölverkäufe. Einem Bericht des Wall Street Journal zufolge bot die Führung in Teheran an, einen Teil ihres hochangereicherten Uran zu verdünnen, den Rest in ein Drittland zu bringen. Hier zeigte sich Russland bereit.
1: Mojtaba Khamenei wurde zum obersten Führer ernannt.
0: Danke, Svetlana. Der fromme Mann traf sich mit dem Leiter des gemeinsamen Militärkommandos, berichten iranische Medien. Er habe neue, entscheidende Anweisungen für eine Fortsetzung der Operationen sowie die energische Konfrontation mit den Feinden erteilt. Khamenei wurde seit Beginn des Krieges in der Öffentlichkeit nicht mehr gesehen. Der israelische Premier Netanyahu erklärte CBS, der Krieg sei noch nicht vorbei. Zitat, Trump hat zu mir gesagt, ich will da rein und ich glaube, dass das physisch machbar ist. Zusammengefasst, der Krieg wird weitergehen, die Wirtschaft zerlegt. Wenn's dumm kommt, werden Perspektiven wie Verhungern oder Erfrieren in greifbare Nähe rücken. In jedem Fall wird der kalte Wind des Kapitalismus so kalt wehen, dass wir uns wünschen würden, unsere Ärsche wären noch nicht so weit aufgerissen.
2: Morgens zum Frühstück?
3: Alles, überall. Praktisch jede Unterlage vom Brot oder vom Brötchen ist bei mir Butter.
0: Im kalten Zustand lässt sich Butter schlecht schmieren, egal wohin, liebe Cineasten und Bertolucci. Anhänger. Verfassungsänderung in Nordkorea. Sollte Kim Jong-un getötet werden, muss die Armee der Demokratischen Volksrepublik Korea einen Vergeltungsschlag mit Atomwaffen unternehmen. Eine entsprechende Verpflichtung wird in der Verfassung des Landes infolge der Tötung des obersten Führers Irans Ali Khamenei verankert. The Telegraph berichtet mit Verweis auf südkoreanische Geheimdienste. Lasst mich der Lyrik verfallen. Atombombe in der Hand hält Trump fern. Vom Land, dessen Treiben im Iran und in Venezuela wird wohl ernst genommen. Für den Montag einen erhellenden von Kim Jong-un. Lasst uns dafür sorgen, dass das ganze Land von nationaler Gesinnung sowie einer edlen und schönen Lebensweise erfüllt ist.
4: Jochi Baegi, 2013년 4월 4일, Pyongyang.
0: Und schon ist wieder Montag in der kleinen Audiodatei, der 11. Mai 2026.
5: Keinen Krieg gegen Russland! Wir wollen Frieden mit Russland!
0: Frieden mit Russland, so gesichert rechtsextrem werden wir gleich, aber zuvor in die Community. Hörer China 7049 bestärkt mich. Absolute korrekte Agitation und Eisdame Arnulf Wenning, was für goldene nazifreie Zeiten. Hörer Triple Delta, Interview Tino Eisbrenner, Dank dafür. European Peace Project Manifest, Offenbarung des Problems auf negative Weise. Es fehlt etwas ganz Entscheidendes, was auch der Grund ist für den Niedergang der alten Friedensbewegung und der Orientierungslosigkeit der aktuellen. In den 80er Jahren musste eine Friedensbewegung im Westen nicht kapitalismuskritisch oder gar antikapitalistisch sein, denn es gab die sozialistischen Länder. Heute gibt es diese Länder in Europa nicht mehr und der Kapitalismus ist ein anderer als damals. Damit muss eine Friedensbewegung antikapitalistisch sein, sonst bleibt sie in politischer Homöopathie stecken. Das Manifest zeigt dieses leider allzu deutlich. Dazu müssten sich aber alle Beteiligten vom latenten Antikommunismus befreien können, was ich derzeit nirgends feststellen kann. Ich ergänzte darauf, das eigentliche Problem, die Linke, gibt sich ja in Teilen antikapitalistisch, lenkt es aber nicht zur Friedensbewegung. Mir völliger Irrsinn, wie auch das Wirken von Boris Pistorius, SPD.
2: Das ist richtig.
0: Der deutsche Verteidigungsminister will Washington um Tomahawk-Lieferung ersuchen. Eigene Mittelstreckenraketen, sagten die USA auf deutschem Boden
6: ab. Was ich immer wieder feststelle, ist, und das ist ein deutsches Phänomen, ich komme viel rum, aber in keinem Land werden die eigenen Streitkräfte so schlecht geredet wie in Deutschland. Wir sind viel besser als der Ruf.
0: International hat dieser Ruf aber Dellen bekommen nach den Unregelmäßigkeiten des vergangenen Jahrhunderts. Hierüber würden sich die USA und Russland sehr einig sein, bin ich mir sicher. Pistorius will nach Washington fliegen, berichtet Financial Times. Problem der USA aber auch, sie haben nicht mehr genug Marschflugkörper. Im Irankrieg soll das US-Militär ein Vielfaches der Anzahl verbraucht haben, das sich jährlich neu beschaffen lässt. Laut Financial Times soll Deutschland bereit sein, einen Aufpreis für die Lieferung der Raketen zu zahlen.
7: Wer soll das bezahlen? Wer hat das bestellt?
0: Lernen mit Schlager Jupp Schmitz. Ich sag's euch, wir, die deutschen Steuerzahler. Und im Luftschutzbunker, sofern es überhaupt einen gibt, werden wir auch was davon haben. Übrigens, wenn ich das alles so lese, ob der Russe wie Pistorius und die anderen Wahnsinnigen es herbeifantasieren, hier bei uns rumbomben wird, ja, kann sein. Kann aber auch sein, dass es die Amerikaner selbst machen. Die US-Amerikaner.
1: Es scheint, als würde die Brandmauer gegen die AfD Risse bekommen.
0: Oder die AfD definiert am Ende die Höhe der Brandmauer selbst. René Stadtkiewicz, AfD, wird in Zedenik Bürgermeister. Der erste direkt gewählte hauptamtliche AfD-Bürgermeister. Bürgermeister in Brandenburg. Er bekam 58,4% der Stimmen. Es freut sich. Remigrationslähnchen. Lena Kotré.
8: Liebe Freunde, mich erreichte gerade eben die Nachricht, dass wir in der Stadt Zedenik den ersten AfD-Bürgermeister in Brandenburg stellen werden.
0: Brandenburger Wahlbestände werden zittern.
9: Ohne Remigration wird dieses Land immer weiter dem Abgrund zusteuern.
0: Im speziellen Fall dem sandigen.
10: Wir haben zusammen den Begriff Remigration geprägt.
0: In Zedenik habe ich mal den Falkenberg getroffen.
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0: Na, hoffentlich kein Auftrittsort weniger.
1: Rassistisch-leninistischen.
0: Das reüssierte nicht. Und so bleibt letztlich die Frage des Friedens wohl in falschen Händen.
12: My gentlemen, hier fängt's auch an zu reden. Naja, dann ist es eben so.
0: Ja, und so bleibt es wieder.
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Da sind wir wieder. Das war die kleine Audiodatei von gestern. Die aktuelle hören Sie erstmals gegen 9.30 Uhr in der verrückten Stunde mit Knut Schnalle. Alle können auch nachgehört werden auf Odyssee und YouTube, dort zu finden unter unserem Schwester-, Mutter-, Vater-Programm, wie Sie wollen, Radio Marabu. 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In die zweite Stunde Ihres Frühprogrammes geht es gleich mit unserem Kollegen Jürgen Eger, seiner Musik, seinen Kolumnen.

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0: Kurz nach 6 Uhr, die kühle Dusche am Morgen im Frühprogramm auf DDR 1. Unser Kollege Jürgen Eger, der Dichtersänger mit seiner Musik und seinen Kolumnen.

noch ein Laufsteg-Transmodel mit dunkler Haut, der im Rollstuhl sitzt und fast bewegungsunfähig ist. Der hat dieses zelebrale Ding, das auch der Sternsänger hatte. Kann man diesen Unsinn noch steigern? Welch Absurdismus! Soweit wir in der Kultur zurückschauen können, wurde die Schönheit gepriesen, die der Natur, die des Menschseins. Wurde das jeweilige Schönheitsideal ausgestellt, die antiken Jünglinge, die Altarmarien mit dem Kind, auch die Jesusse waren nicht gerade dargestellt als Missgeburten, nicht als Glöckner unserer Dame und so weiter. Vor allem aber die sozialistischen Werktätigen bei Arbeit und Vergnügungen in Latzhosen, Anzügen und Kleidern. Und nun wird die Verkrüppelung gepriesen und so sieht auch der Rest der Politik dieses Systems aus und hören sich die Quakereien an. Im Mittelalter hat man auf Jahrmärkten siamesische Zwillinge, bärtige Frauen und später auch Neger ausgestellt, aber nicht als Schönheitsideale. Aber nicht als Modemodels.

Jürgen Eger war das. Seine Kolumnen immer am Sonntag, 14 Uhr auf DDR1. Da gibt es auch seine Sendung Staubgewischt auf alten Platten. Sonntagnachmittag. Heute Nachmittag nach 16 Uhr mit einer aktuellen Kolumne in Treffpunkt Alexanderplatz. Gleich die Geburtstagskinder für heute auf Ihrem DDR1. Haben Sie Geburtstag? Dann fühlen Sie sich gratuliert. 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

Geboren am 12. Mai, Boris Reitschuster, der Journalist, aber auch Filmschaffende, Catherine Hepburn, Igor Bondarewski, Jess Franco, Klaus Doldinger.

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Die Trajansäule wird eingeweiht in Rom, 113. 1797 der letzte Doge von Venedig, Ludovico Manin, dankt ab. Der große Rat der Lagunenstadt hält seine letzte Sitzung ab. 1870 das kanadische Parlament beschließt den Manitoba Act. 1925 Paul von Hindenburg wird zum zweiten Reichspräsidenten der Weimarer Republik vereidigt. Wer Hindenburg wählt. 1949 die Sowjetunion beendet auf Basis des am 4. Mai geschlossenen Jesup-Malik-Abkommens die 11-monatige Blockade Berlins. Im gleichen Jahr verkünden die drei westlichen Militärgouverneure in Deutschland das Besatzungsstatut. Es tritt am 21. September in Kraft. 1965 BRD Israel, man nimmt diplomatische Beziehungen auf. 1991 die Sowjetunion zerstört in Erfüllung des INF-Abkommens die letzte ihrer Mittelstreckenraketen vom Typ SS-20. Spy in the House of Love. Geboren am 12. Mai Steve Winwood.

Ein bisschen verrückt die Musik, aber man soll ja auch wach werden. Die Musik vom Klimperkasten. Sie dient uns zur musikalischen Begleitung des Frühprogramms auf ihrem DDR 1. Ja, verrückt wird's auch ab 9 Uhr. Da kommt Knut Schnalle mit seiner verrückten Stunde nach DDR 1. Musik bis 1990 und Mitschnitte aus dem Rundfunkarchiv. 12 Uhr Rockmusik mit Hainun. Danach 13 Uhr wieder DDR 1 mit Aufnahmen aus dem Rundfunkarchiv. 15 Uhr Chris Mainfield, die Geschichte des Rundfunks der DDR. 16 Uhr unser Nachmittags-Musikmagazin, Treffpunkt Alexanderplatz. 17 Uhr Original Berlin mit Original-Mitschnitten. Und ab 18 Uhr DDR 1. Ab 20 Uhr dann wird es progressiv ad libitum, unser Abendprogramm. Aber jetzt startet 7 bis 10 unsere Musik für den Morgen. Kommen Sie gut durch diesen Morgen. 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
3: Ein Buch über Radio, beworben im Radio Helmut Matt Radio, Klang der Welt, Wellen, die verbinden. Radio steht im Zentrum des Buches. Die Welt kommt zum Hörer und es bringt ihn hinaus in die weite Welt. Lauschen, empfangen, schreiben, reisen bis nach China, Prag und Rumänien hat das Radio den Autor geführt. 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
2: Petersburger Dialoges. Also die Aufkündigung durch die Bundesregierung, dass sie nicht mehr mit den Russen reden wollen, hat auf russischer Seite dazu geführt, dass die, sag ich mal so, in Wartestellung weiter miteinander reden und eigentlich die optimistische Grundempfindung haben, dass irgendwann die Idiotie der deutschen Seite mal überwunden werden wird und man wieder zu Dialog und Gesprächen kommen wird. Das waren die beiden. Wovon waren sie geprägt? Geprägt waren sie von einem intensiven Nachdenken darüber, wie man wieder zum Dialog kommen kann, aber auch durch eine gewisse Verzweiflung darüber, dass von Seiten Europas, und da gilt besonders von Deutschland, nur keine Spur von Signalen ausgeht, wieder ins Gespräch zu kommen. Mit Ausnahme einiger weniger, und jetzt zitiere ich, couragierte und mutige, diese Worte fehlen immer wieder, die mit ihnen reden und auch den Mut haben, nach Moskau zu kommen. Für sie ist es ja fast unmöglich, nach Europa zu kommen. Trotz Einladung kriegen sie zum großen Teil kein Visum. Und wenn sie ein Visum bekommen, das haben sie auch berichtet, werden sie teilweise sehr diskriminierend behandelt. Aber was ist die Frage? Die Frage ist, welche Einstiegsmöglichkeiten gibt es, wieder in den Dialog zu kommen? Und da war unsere übereinstimmende Meinung, wir müssen wieder stärker entwickeln, das, was in den 70er und 80er Jahren Volksdiplomatie von unten heißt. Gespräche all derer, die bereit sind, miteinander zu reden, entweder per Zoom oder noch besser per Treffen. Wir müssen gucken, dass wir in die Kreise, so die russische Seite, die halbwegs offen für uns sind, dass wir denen ein Gesprächsangebot machen. Interessant, und das ist die politisch interessante Frage, ist, dass in der russischen außenpolitischen Elite, die sich mit diesen Fragen beschäftigt, zunehmend die Frage diskutiert wird, lohnt es sich denn überhaupt noch, und jetzt zitiere ich wieder, mit diesem Wurmfortsatz von Asien genannt Europa zu reden? Oder ist es nicht sinnvoll, unsere Kräfte, unser Potenzial, politisch, ökonomisch, sozial, auf Asien zu konzentrieren, auf die aufstrebenden Kräfte dieser Welt? Dieses ist eine sehr intensive und auch durchaus kontroverse Debatte, wobei das Europa-Institut, der Name steht schon dafür, sehr dafür plädiert, aus historischen, kulturellen, politischen, familiären Gründen die Beziehungen nach Europa, und Europa verstehe ich jetzt im Wesentlichen EU-Europa, nicht abzubrechen und alles zu tun, diese zu entwickeln. Für die Russen ist diese Phase eine Übergangsphase. Und sie haben immer noch den historischen Wunsch und auch den Glauben daran, dass es auch wieder zu Beziehungen kommt, die dem Gedanken der Entspannungspolitik stärker in den Mittelpunkt rücken.
3: Ja, das nehme ich auch so wahr. Dieses Thema bespreche ich auch schon seit längeren in meinen Formaten. Und die Bevölkerung sieht sich ja selbst europäisch. Russland ist ja das größte europäische Land, zweifelsfrei. In der Politik nehme ich diese Strömungen auch seit längerem wahr. Die bekanntesten sicherlich Dugin und Karaganow, die auf der einen Seite natürlich den Ausbau des fernen Ostens, dagegen ist nichts zu sagen, proklamieren, aber auf der anderen Seite auch die Ausrichtung hin nach Asien. Das ist auf jeden Fall eine interessante Entwicklung. Wie siehst du denn die Brücke zu den USA? Die wird ja in Russland selbst auch mit größeren Samthandschuhen angefasst, auch wenn es jetzt um das Weltkriegsgedenken ging. Da gab es eine Äußerung des russischen Botschafters in den Vereinigten Staaten. Europa, die Europäische Union, unser Agieren ist ja an sich sehr von den USA beeinflusst. Das ist meines Erachtens ein bisschen ein Widerspruch.
2: Also ich mache es mal mit einem ganz praktischen Beispiel. Wir hatten als einen der Teilnehmer unseres Gesprächs den Vorsitzenden des Auswärtigen Ausschusses der Duma. Und der berichtete dann über seine Einladung durch das Repräsentantenhaus des US-Kongresses in die Vereinigten Staaten von Amerika. Man redet miteinander. Eine US-Delegation kommt jetzt nach Moskau, also man redet.

0: ist mindestens wieder miteinander, was mit den EU-Europäern nun überhaupt nicht der Fall ist. Also von daher gibt es erste Anzeichen wiederum von Gesprächen in Richtung USA, übrigens auch auf ökonomischer Ebene. Das ist ja völlig klar, dass die USA nicht so bescheuert ist, den russischen Markt nur den Chinesen zu überlassen. Also da sind eher Anzeichen von Gesprächskontakten vorhanden. Und als ich da war, war ja an dem Freitag auch das Telefongespräch zwischen Putin und Trump. Und ohne es zu wissen, würde ich mal die These wagen, sowohl der Waffenstillstand als auch das Angebot jetzt an Schröder ist nicht ganz losgelöst auch von solchen Telefongesprächen. Also auf einem gewissen Niveau gibt es dort Kontakte, wobei beide Seiten wissen, wo man insgesamt weltpolitisch und bei den großen Krisen und Kriegsherausforderungen steht.
1: Könnte da Europa so eine Schwungmasse sein, die beide Seiten am Ende gerne etwas kleiner haben wollen, die Europäische Union?
0: Sagen wir doch mal so, die Europäische Union macht sich selbst so klein, kleiner kann man gar nicht werden. Da braucht es kein Russland, keine USA. Natürlich haben alle drei Interessen. Und das Kernpunkt ist ja immer bei Politik, dass man Interessen gegeneinander abwägen muss und gucken muss im Gespräch und Dialog, welche Interessen lassen sich wie gemeinsam realisieren und welche lassen sich auch mal nicht realisieren. Meiner Sicht nach ist das Hauptproblem der Europäischen Union, dass sie sich für einen Tiger hält, der nicht mal eine Maus ist. Oder anders gesagt, die Europäische Union möchte gerne eine Supermacht sein, kann es aber gar nicht. Sie kann es aus ökonomischen Gründen nicht, sie kann es wegen ihrer Struktur nicht, sie kann es wegen der inneren Widersprüche nicht und sie ist großmäulig, affektiv und militaristisch. Und all das macht es die Zusammenarbeit schwieriger. Trotzdem wird Europa irgendwann, und ich glaube mehr früher als später, gezwungen sein, anzuerkennen, dass ihre Rolle in der Weltpolitik nicht die der ersten Geige ist, sondern dass sie froh sein können, wenn sie bei bestimmten Fragen mitspielen dürfen.
1: Financial Times hat jetzt berichtet, dass es mögliche direkte Gespräche mit Wladimir Putin geben kann. Der EU-Ratspräsident Antonio Costa hat sich dazu erklärt, hat aber auf Rückendeckung von Zelensky verwiesen. Wie realistisch schätzt du dieses ein?
0: Gar nicht. Also wenn es Gespräche gibt, wird es Gespräche zwischen einzelnen Ländern und der russischen Führung geben. Macron ist meiner Sicht nach immer jemand, der dafür in Frage kommt, auch andere bis hin zu Meloni. Die Europäische Union, und da hat die russische Führung auch ihre Position korrigiert, wird jetzt als NATO-Light, als wirklich militaristisches Kampfbündnis angesehen. Das führt auch dazu, dass eine Mitgliedschaft der Europäischen Union durch die Ukraine nicht mehr akzeptiert wird. Da haben sie ihre Position korrigiert, weil sie einfach sehen, die Entwicklung der Europäischen Union zu einem aggressiven Militärbündnis. Und genau das wollen sie ja durch eine neutrale Ukraine verhindern.
1: Genau das wird jetzt gestärkt durch deinen interessanten Bericht der Tagesschau, der eine unglaubliche Überschrift enthält, finde ich. Es geht um Europas Beschlussfähigkeit, fallen die Fesseln der Einstimmigkeit, also Fessel der Einstimmigkeit. Gerade die Einstimmigkeit habe ich als demokratisches Moment gesehen, gerade auch in Bezug auf Länder wie Bulgarien, nach wie vor Ungarn, Tschechien, Slowakei, die ja doch in Sachen Russland eine andere Positionierung haben.
0: Also dieses Einstimmungsprinzip der Europäischen Union, es stammt ja aus der Geschichte der Europäischen Union. Es war eine Bedingung der drei kleineren Länder damals, Luxemburg, Belgien und Niederlande, sich mit den Großen, Italien, Deutschland und Frankreich gemeinsam in das europäische Bett zu legen, weil sie einfach nicht niedergemacht werden wollten durch Mehrheitsentscheidungen. Was jetzt dazu führen wird, ist das, was wir ja schon in anderen Punkten erleben. Wir werden dazu kommen, dass es ein Europa der unterschiedlichen Geschwindigkeiten gibt. Der Militarismus wird von einem Teil der Europäischen Union massiv vorangetrieben werden. Vorangetrieben vor allen Dingen durch die wahnwitzigen baltischen Staaten und Polen. Und wir werden, wenn es zu einer Mehrheitsentscheidung kommt, die übrigens einstimmig beschlossen werden muss, also so einfach ist diese Mehrheitsentscheidung nicht zu bekommen, werden wir dazu kommen, dass vor allen Dingen Länder, die für Ausgleich, für Diplomatie sind, durch das aggressive Bündnis Deutschland mit den baltischen Staaten und mit Polen und mit Süd- und Osteuropa überstimmt werden. Da liegt eine Gefahr einer weiteren Kriegsverschärfung. Deswegen kann man schon alleine, wenn man für friedliche Beziehungen ist, das Einstimmigkeitsprinzip auf keinen Fall aufgeben.
1: Du warst 9 Tage in Moskau gewesen. Welche Beobachtungen hast du außerhalb des Politischen gemacht?
0: Eine wunderschöne Stadt habe ich gesehen. Eine Stadt, die in den Frühling aufbricht. Eine Stadt, die vollständig renoviert worden ist. Eine Stadt, die lebt und lebendig ist, bei der man den Krieg, wenn man nicht genau hinkommt, nicht sofort sieht. Man merkt ihn durch 3 Sachen. Erstens durch die nächtlichen Drohnenangriffe, die immer wieder dazu führen, dass zum Beispiel die Flughäfen geschlossen werden für Stunden. Man merkt ihn vor allen Dingen auch durch das Abstellen, was sehr, sehr unpopulär ist, des Internets und durch die Reduzierung des Internets in der Stadt und der Internetzugänge, die aus Sicherheitsgründen, so die offizielle Argumentation, reduziert, parteiweise sogar abgeschaltet werden können. Eine ganz unpopuläre Maßnahme. Putin hat ja auch schon angekündigt, dass er darüber nachdenkt, wie man das verändern kann. Und man merkt es in einer Inflation, die deutlich über den liegt, was offiziell verkündet worden ist, 5-7%. Ich bin mit meinen Freunden und Kolleginnen auch im Supermarkt gewesen und die haben mir dann die Preisentwicklung aufgezeigt. Ich würde mal vermuten, dass die Inflation mindestens bei 30, wenn nicht bei 50% ist. Das sind Auswirkungen des Krieges, die man sieht. Ansonsten lebt diese Stadt. Es gibt zunehmend Elektroautos chinesischer Art. Die Autofirmen haben sich verändert. Weg von Mercedes und BMW hin zu chinesischen Autos, zunehmend Elektroautos. Ansonsten ist es eine wunderschöne Stadt, die nach wie vor ausgebaut wird. Also in den letzten 5 Jahren ist das Metrosystem, das ja immer schon grandios war, um 30% aufgebaut worden. Die Züge fahren teilweise im Abstand von 30 Sekunden. Da muss man über Pünktlichkeit nicht mehr reden. Ansonsten, also es ist eine Großstadt, eine lebendige, bunte, vielfältige, attraktive, wunderschön rekonstruierte Großstadt, die schönste Zeit, um nach Moskau zu fahren.
1: Rainer Braun zu Moskau. Im zweiten Teil kommt das aktuelle
2: Berlin,
1: Geschäft.
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1: Kulturtipp Berlin, Prenzlauer Berg, Kulturbrauerei, 15. Mai, Lühl, Kino Eisbrenner, Jens Fischer-Rodrian, Premiere als Elf. Im Alter von 74 Jahren verblichen der Schweinfurter Jung Peter Volkmann, Sänger von Relax. Es informiert, liebe Schlagerfreunde, die Mainpost.
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1: Mit 76 verstorben Ingo Costa.

großes Beileid der lieben Gabi Rückert. Die letzte Platte der beiden hatten wir ja noch vorgestellt. Ich habe ihr gestern geschrieben. Die Frankfurter Allgemeine Zeitung porträtiert Donovan. Er ist 80 Jahre alt geworden. Sie stellt die Frage, was passiert, wenn man Bananenschalen raucht. Hey!

0: Noch einer von Peter Volkmann, Relax, liebe Radiohörer. Grüße nach Schweinfurt. Hatte neulich mal Zeit, 2 Stunden in der Schweinfurter Innenstadt spazieren zu gehen. Da kann man sie ungefähr 40 Mal durchlaufen. Vom Ausmaß des Drecks bewegt man sich Richtung Manila oder afrikanische Großstädte. Zumindest wenn man auf YouTube vergleicht mit beispielsweise weißrussischen Städten. Aber wenigstens war sie noch belebt. Wir in Thüringen sind weiter. Hier ist Stille eingekehrt. Nun können wir vielleicht im Osten auch weniger bang sein, ob eines kommenden Krieges. Wir haben ihn hinter uns seit 1989. In der Rossiskaja Gazeta schreibt Politikexperte Fjodor Lukjanov, Forschungsprofessor der Hochschule für Wirtschaft, Chefredakteur der Zeitung Russia in Global Affairs, auch Vorsitzender des Präsidiums des Rates für Außen- und Verteidigungspolitik Russlands. Die Welt ist noch nicht bereit für eine deutsche Wiederaufrüstung. Hier herausgearbeitet, die Prioritäten militärischer Art der USA verlagern sich nach China und in den Mittleren Osten. NATO-Mitglieder hätten in unterschiedlichem Ausmaß Angst vor Russland, vor französischer Eigenständigkeit, aber auch vor Deutschlands militärischem Wiederaufstieg. Zeit, in der die USA die Sicherheit Westeuropas garantierten, scheint vorbei. Westeuropa konzentrierte sich auf Wohlstand und Sozialstaat. Dieser Prozess läuft laut Lukjanov seit längerem, sehe ich ähnlich. Trump hat ihn aber beschleunigt. Großbritannien balanciert zwischen EU und USA. Hier wächst der Druck auf den Premier Starmer. Minister legen ihm Rücktritt nahe. Lukjanov erinnert an die Nachkriegszeit. Deutschland darf nie wieder zu einer eigenständigen geopolitischen Kraft werden. Das war die zentrale Idee. Nach 1945 war das Land geteilt, militärisch eingeschränkt. Nach 1990 blieb es westlich verankert in der NATO. Viele glaubten, die Einbindung in das Atlantische Bündnis sei die sicherste Lösung für Europa. Ironischerweise wurde diese Entscheidung nun zu einem der Ausgangspunkte der heutigen geopolitischen Krise. Die Osterweiterung der NATO schuf eine Sicherheitsarchitektur, welche Moskau zunehmend als feindselig und destabilisierend erachtete. Man zitiert Olaf Scholz, SPD.
1: Das ist richtig.
0: 2022 nach Eskalation des Ukraine-Konflikts neue Ära. Berlin zählt nun beschleunigte Aufrüstung, Ausbau militärischer Infrastruktur, Wehrpflicht. Einst politisch undenkbar, nun Mainstream. Hinzu kommen Wirtschaftsprobleme. Zitat, das alte deutsche Wirtschaftsmodell stützte sich stark auf billige russische Energie und exportgetriebenes industrielles Wachstum sowie auf eine stabile Globalisierung. Ein Großteil dieser Grundlagen ist inzwischen erodiert. Militarisierung wird nun auch als Motor für wirtschaftlichen Aufschwung gesehen. Offen und unverstellt. Passend hierzu die Berliner Zeitung, Interview mit Russlands Botschafter in Deutschland, Sergei Netschajew. Dieser erklärt, Europa bereitet sich auf den Krieg gegen Russland vor. Auch hier bringe ich in Erinnerung, dass Russland das größte europäische Land ist. Halte es für klüger, ohne dem russischen Botschafter zu nahe treten zu wollen, von einem innereuropäischen Krieg zu sprechen. Das verdeutlicht meines Erachtens die Tragik. Gleich in der Audiodatei die aktuelle Kolumne von Hartmut König.
2: Die Spannungen im Nahen Osten nehmen nicht
0: Danke,
2: ab.
0: Danke, beste Svetlana. Iran droht den USA mit Vergeltungsangriffen. Indiens Premier Modi ruft seine Bevölkerung zum Spritsparen auf. Die USA verhängen weitere Sanktionen gegen Iran. Donald Trump will die US-Kraftstoffsteuer aussetzen. Sieht die Waffenruhe so schwach wie nie. Forderungen nach Reparationen kritisch. Der Libanon erklärt, Israel kontrolliert dutzende libanesische Dörfer.
3: How dare you?
0: UN-Vertreter warnen vor humanitärer Krise.
4: Liebe Hörer von Radio Marabu. Mein Name ist König, Hartmut. Hoffe, ich habe was zu erzählen.
0: Hört mal hin. Eine Kolumne von Hartmut König in der kleinen Audiodatei.
5: Sag mir, wo du stehst.
4: Hallo, liebe Hörer von DDR 1, hier ist Hartmut König. Ich glaube, ich soll hier was erzählen. Hört mal hin, wenn ihr wollt. Bis dann.
5: Wir sind überall auf der Erde.
0: Eine Kolumne von Hartmut König. Amerikas Scherben. Ist Deutschland zum Aufräumen bereit? Jüngst entfiel dem Bundespräsidenten ein beifallerheischendes Statement. Unsere Außenpolitik wird nicht überzeugender dadurch, dass wir Völkerrechtsbruch nicht Völkerrechtsbruch nennen. Damit habe man sich im Gaza- und im Iran-Krieg auseinandersetzen müssen. Völkerrecht sei kein alter Handschuh, den wir abstreifen sollten, wenn es andere tun. Ach Gott, der Handschuh. Hatten wir ihn mal an? Als deutsche Flugzeuge ohne UNO-Mandat Belgrad bombardierten oder als der unschuldig eingekerkerte deutsche Staatsbürger Murat Kurnaz im US-Folterlager Guantanamo vergeblich auf die Hilfe deutscher Diplomatie hoffte oder als wir auf Netanjahus Lügen hin zeitweilig die humanitäre Unterstützung für das Palästina-Hilfswerk UNRWA einstellten, aber unverzagt an Israel Waffen lieferten? Wo war der Handschuh, als US-amerikanische Piraterie in Venezuela Seeleute ermordete und den gewählten Staatspräsidenten entführte, sieht man von Kanzler Schröders Absenz in der Koalition der Willigen zu Zeiten des Irakkriegs ab, war jener Handschuh niemals übergestreift. Ein Gründungsmakel bundesdeutscher Diplomatie. Ist Steinmeiers Sentenz altersweise Einsicht, was unsere eins gefiele? Lässt CDU-Sunnyboy Jens Spahn schnappatmen, seine Zurechtweisung des Bundespräsidenten gibt einen besorgniserregenden Vorgeschmack auf das Macht- und Rechtsverständnis eines, der sich als zukünftiger christdemokratischer Taktgeber inszeniert. Leider verrauschten Steinmeiers Worte vor Mitarbeitern des Auswärtigen Amtes in einer Kaskade falscher Schlussfolgerungen. Wenn das Verhältnis zu Moskau und Washington einen beispiellosen Bruch erfahren habe, müsse militärische Stärke die Reste europäischer Gemeinsamkeit zusammenhalten, heißt weiterhin ignorante Beharrung auf zerbröselnde Westwerte und mokanter Abstand zu neuen, freibestimmt geprägten Prämissen multilateraler Weltgestaltung, dabei ein Schuss deutscher Überheblichkeit, die Bundeswehr als Rückgrat der konventionellen Verteidigung in Europa und Geschichtsvergessenheit. Europa könne seine Sicherheit nur gegen und nicht mit Russland organisieren. Das alles kostet Geld, erfordert neue Waffensysteme und mehr Personal, das notfalls per Wehrpflicht einzuziehen sei. Es gelte, militärische Stärke mit außenpolitischer Klugheit zu verbinden. Das Zweite glaubt keiner mehr, der Fluch des Ersten ist zu befürchten. Wenn aber der Ruin transatlantischer Bindungen eine Loslösung Deutschlands von US-amerikanischer Abhängigkeit erfordere, was heißt das dann für die Bewertung der geostrategischen Wildereien des Washingtoner Zäsarentums? Wird Deutschland vor einem mit Krieg und Piraterie, mit wirtschaftlicher Erpressung und verantwortungslosem Umflügen der weltweiten Sicherheitsarchitektur durchgesetzten Recht des Stärkeren weiter die Augen verschließen, oder wird es zumindest moralisch jene Entkopplung vollziehen, die schon nach den US-Kriegen in Indochina, Afghanistan oder Irak geboten war? Wird Deutschland seine Verantwortung für ein sicheres Leben im Staat Israel weiter dahingehend missverstehen, dass es die Trump'sche Kumpanei mit Netanyahu im Kampf um ein aggressiv errichtetes Groß-Israel unterstützt, anstatt auf die Einhaltung der UN-Resolutionen, die Wahrung der genuinen Rechte des palästinensischen Volkes und verlässliche Garantien für ein friedliches Miteinander Israels mit seinen arabischen Nachbarn zu dringen? Wird Deutschland endlich eine diplomatische Lösung zur Beendigung des furchtbaren Ukraine-Krieges fördern, dessen Vorgeschichte US-amerikanisches Drängen nach Osten als wesentliche Ursache ausweist, oder wird Kriegsverlängerung dem deutschen Steuerzahler immer neue Lasten aufbürden? Wie geht Deutschland mit den Folgen von Trumps erratisch geführten Iran-Krieg um, der die Weltwirtschaft zu verheeren droht und uns an den Rand eines Weltkrieges treibt? Wird Deutschland bereit sein, die US-amerikanischen Scherben aufzuräumen? Es sieht leider danach aus, und Hoffnungen auf eine Ära nach Trump schießen ins Kraut. Was soll das? Ein System, das Trumps gebiert, verlernt das nicht.
1: Das geistige Klima in unserem Lande ist heute anders als vor einigen Jahren. Hoffnungslosigkeit und Pessimismus sind überwunden. Zuversicht und Optimismus überall spürbar.
0: Herrgott, sie performen hart. Helmut-Kohl-Allee in Berlin eingeweiht. Ein Wunsch der Berliner CDU ist in Erfüllung gegangen. Im Fernsehen der ARD kritisiert Manuela Schwesig, Ministerpräsidentin Mecklenburg-Vorpommerns, die Bundesregierung und die eigene SPD. Sie meint, man schüre Unfrieden in der Bevölkerung. Auch im Erzgebirge, die Freien Sachsen, erreichen in der Kleinstadt Aue-Bad Schlema die Stichwahl. Jeder Neunte in Deutschland ist von Internetkriminalität betroffen. Die Tagesschau befasst sich mit KI-Inhalten, gefälschte Bilder zum Holocaust. Hier stimme ich den Faktenfindern ausnahmsweise mal zu. Der Bund sichert 1200 Jobs für 6 Monate in der Raffinerie in Schwedt ab. Und Optimismus versprüht Wirtschaftsministerin Reiche. In Sachen Kerosin sieht die Belastungen für Urlauber aber keine Knappheit. Auch nicht bei Drohnen. Große Reichweite sollen gemeinsame gebaut werden zwischen Deutschland und der Ukraine. Und Putins Vorschlag zu Gerhard Schröder abgelehnt von der EU. Kaya Kallas performt.
2: Und nun die weiteren Nachrichten.
0: Über 100 tote Zivilisten bei Angriffen in Nigeria. Österreichs Präsident van der Bellen in der Slowakei, deren Ministerpräsident Fico informiert über sein Treffen mit Wladimir Putin. Nachrichtenportal HVG, die wahrscheinliche neue ungarische Außenministerin. Ungarn wird sich um pragmatische Beziehungen zu Russland bemühen. Ukraine-Krieg, Russland meldet 23.000 Verstöße gegen die Feuerpause. Bis heute läuft sie. Und Donald Trump besucht morgen Xi Jinping in Peking. Ruhiges Wetter, zum Wochenende wird es schöner. Ja, schön.

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Natürlich lebt auch ihr Knut Schnalle in der Hauptstadt. Aus der Hauptstadt nun ein Berlin-Lied.

wunderbaren Musik aus der Hauptstadt. Nun Monika Rauf und Klaus-Dieter Henkler, beständig für gute Laune im Arbeiter- und Bauernstaat.

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Unterhaltung in den kommenden Stunden mit unserer bunten Musikmischung, die bis in das Jahr 1990 reicht. Dazu ausgewählte Mitschnitte aus dem Rundfunkarchiv, Originalmitschnitte des Rundfunks und des Fernsehens der DDR.

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1: Hier am Bahnhof beginnt die fast 22 Kilometer Strecke der Thüringer Waldbahn. Seit der Eröffnung der Thüringer Waldbahn Ende der 20er Jahre kostet eine Fahrt nach Tabatz 1,30 Mark. Dafür erlebt man etwas inzwischen völlig Einmaliges. Wegen der gestaffelten Preisstufen wird hier noch vom Schaffner kassiert.

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1: So viel steht fest. Für uns gilt die in der Gründerzeit der Deutschen Demokratischen Republik geprägte Losung: Vorwärts immer, rückwärts nimmer.
0: Vorwärts zur Gattin Margot.
2: Die Saat, die die Pädagogen unseres Landes ausbrachten und täglich neu ausbringen, sie ist aufgegangen. Es wuchs in unserer Republik eine gesunde Jugend heran, weil unsere sozialistische Gesellschaft, in der sie aufwächst, gesund ist.
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2: Im folgenden Schnelldurchlauf betreiben wir mal ein bisschen Rockliedgeschichte. Das ist eine Aufzeichnung aus dem Jahre 1975. Die Gruppe Lift mit ihrem damaligen Sänger Stefan Trepte. Er hat dieses lyrische Lied auch komponiert, nach einem Text von Kurt Demmler. Eine richtige Ballade im Rockgewand.
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2: Eine Rockgruppe, die ausschließlich liedhafte Formen verwendet, ist Karat. Und wie man hört, können Rocker auch Volkslieder machen.

Jeder Schulchor kennt diese Liedform, in der hier Manuel van Senden als Solist und Elektra als Chor singen. Ihr Ursprung liegt, viele Jahrhunderte zurück, in der geistlichen Musik. Elektra benutzt dieses musikalische Mittel, weil es den Textinhalt unterstützt.

Immer wieder schreiben und interpretieren die Rocker unseres Landes Lieder. Lieder haben offensichtlich also als musikalische Form oder, wie Meyers Lexikon sagt, als musikalische Gattung ihren Reiz noch lange nicht verloren. Eines der schönsten neueren Rocklieder von Stern Meißen zu Rock für den Frieden 1985.

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1: Für alle Urlauber und Gäste, die in den nächsten Tagen unser Rostock besuchen werden.
2: Tja, genau in einer Woche beginnen sie nun endlich die lang ersehnten Sommerferien 1983. Und gleich zu Beginn dieser Ferien gibt es in Rostock wieder die Rostocker Sommerfesttage. Und zwar vom 4. bis zum 10. Juli, sicherlich mit vielen interessanten Veranstaltungen.
1: Ja, und eine der großen Veranstaltungen, die schon fast zur Tradition der Rostocker Sommerfesttage geworden ist, ist das internationale Liederfestival Menschen und Meer. In diesem Jahr übrigens das 7. Und das findet am 7. und 8. Juli in der Rostocker Sport- und Kongresshalle statt.
2: Genau zum 10. Mal lädt die Rostocker Kunsthalle ein, und zwar zur Biennale der Bildenden Kunst der Ostseeländer Norwegens und Islands.
1: Die Leseratten kommen auf der Krüppeliner Straße auf ihre ganz speziellen Kosten, nämlich zum 20. Buchbasar, der in diesem Sommer immerhin 30 Autoren dabei hat.
2: Und auch das Volkstheater Rostock ist bei diesen Rostocker Sommerfesttagen vertreten, indem es die erfolgreichsten Inszenierungen noch einmal auf die Bühne bringt.
1: Drei Premieren stehen auf dem Programm, und ich glaube, was speziell die jugendlichen Zuschauer interessiert, ist die Rockoper Zaubersprüche von Waltraud Lewin und Horst Krüger.
2: Und ich bin mir eigentlich ganz sicher, dass die allerjüngsten Rostocker und ihre Gäste beim Rostocker Kinderliedfest zu finden sind.
1: Und wie jedes Jahr, so gibt es auch in diesem das Warnemünner Sommerfest, wie man bei uns sagt. Mit seinem historischen Umgang natürlich.
0: Es begrüßt Sie Jürgen Eger aus der Hauptstadt. 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
1: Das waren unsere Programmhinweise zum Ausgang unseres Frühprogramms, das wir beschließen wollen mit Musik. Ich sage im Namen aller Beteiligten schönen Mittwoch und mit Regina Toss. Danke.

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1: 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Guten Morgen, verehrte Hörerinnen und Hörer. Das Frühprogramm beginnt mit den Nachrichten.
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1: Erinnerungen der früheren Bauprojektantin Hanna und der Prager Lehrerin Dana an die ersten Schritte auf glattem internationalen Parkett.
2: Naja, wir waren wirklich bei uns, oder wir sind noch sehr bekannt zu Hause. Aber natürlich, jede Künstler, ich glaube, wenn zu Hause Erfolg hat, ist irgendwie neugierig, irgendwo anders so zeigen, was er macht. Und wir waren auch neugierig und wir haben das mit der probiert. Und vielleicht hat das geklappt.

0: Der DDR-Unterhaltungsszene fühlen sie sich besonders verbunden. Hier hatten sie ja auch ihr Auslandsdebüt.
1: Bei uns ist sehr bekannt dieses Programm, Fernsehprogramm Ankesselbuntes. Und wir haben natürlich auch viel Maß geguckt. Und wenn wir haben bei uns gearbeitet, wir haben gesagt, vielleicht können wir auch im Kesselbuntes probieren zu starten. Und das hat geklappt. Wir haben unsere Lieder da vorgestellt. Und
2: von meiner Seite, warum gerade der DDR? Weil wir haben eine Chance schon gehabt, hier bei euch zu arbeiten. Damals waren wir noch nicht Hanna und Dana, aber jeder getrennt. Und hat uns sehr gut gefallen.

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1: Das hängt das einfach davon ab, dass man mit zunehmendem Erfolg einfach auch kritischer zu sich selbst werden muss, weil es an irgendeiner Stelle sonst nicht weitergeht. Also, es gibt viele Leute, glaube ich, die haben den Fehler gemacht, die haben Erfolg gehabt, mehr oder weniger, und haben gedacht, naja, das ist es jetzt und ich bin jetzt auf dem richtigen Weg. Dass natürlich Erfolg auch viel mit Glück zu tun hat, haben sie dabei nicht berücksichtigt. Ja, es ist auf jeden Fall so, dass natürlich ein Künstler...

er an anderer Stelle ehrliche, ein ehrliches Produkt abliefern will, sein Publikum ihn übernatürlich seine Eindrücke, die er durch die Umwelt bekommt und durch sein bisheriges Leben. Ich meine, es ist bei mir noch nicht so lang, aber ich glaube doch schon sehr bewegt gewesen, dass er die natürlich verarbeitet und an irgendeiner Stelle versucht, den Leuten etwas zu bieten, was sie auch verstehen, also was sie nachvollziehen können. Und ich glaube eigentlich, dass mir das bisher, ob jetzt bei meiner Arbeit bei Sternmeisen oder als IC oder auch für andere Leute, das eigentlich ganz gut gelungen ist. Also auf jeden Fall die Resonanzen des Publikums sind dementsprechend. Also schreiben mir eben viele Leute, du hast mir eben mit dem und dem Lied eine große Freude gemacht, weil ich kann das nachvollziehen, das ist irgendwie ein Stück aus meinem Leben.

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2: Tja, wieder mal ein Blick zwischendurch auf die Uhr. Das ist genau 13:30, 1:30. Und schon wird gegrüßt und geküsst. Viele liebe Grüße und Küsse an Schatz Uwe in Köthen von seinem Mäuschen Wonny aus Krüchern, die ihn sehr, sehr lieb hat und ihn gegen keinen anderen Mann der Welt tauschen würde. Ja, ein sehr aussagekräftiger Gruß, denn wie traurig ist beispielsweise folgendes Tauschgeschäft: habe für meine Frau eine tolle automatische Waschmaschine bekommen. Wirklich ein ungewöhnliches Tauschgeschäft.
3: Ja, dann schon eher, um in unserem Metier zu bleiben, tausche einen Nachtdienst gegen zwei Frühprogramme.
2: Ja, der Uli hat recht, da muss man nämlich so früh aufstehen, was schwerer fällt, als sich früh hinlegen, nicht?
3: Gute, mit Familie aus Leipzig, Irina Nüsse, die sich bitte bald mal melden soll, weil Frank nicht mehr warten kann, obgleich sie eben sagte, dass er warten soll. Aber solange...
2: Da meint man fast, die Irina sagt sich, der kann lange warten, nicht?
3: Manuela Grebe begrüßt Soldat Holger Börner, der nicht wieder den Zapfenstreich vergessen soll.
2: Ja, einst trieb ja die Marketenderin auf den Streich oder Schlag hin den Zapfen ins Spundloch des Schankfasses.
3: Und damit wurde der Ausschank eingestellt.
2: Und daher stammt ja auch der Ausdruck Zapfenstreich. Übrigens steht da, Topfen hüllt den Stein der Weisen.
3: Ja, und die Kneipen sind die Friedhöfe der guten Vorsätze. Holger, können wir nur wünschen, dass die Nacht nicht an den Tag kommt. Ein Umtrunk, also eine Maßnahme, kann noch zu einer weiteren führen.
2: Ja, allerdings. Seit einiger Zeit ist Kai Stammhörer unserer Sendung. Alpha Will wünscht er sich und formuliert sein Anliegen so: viele liebe Grüße vom Unteroffizier Kai Stefan an Petra in Lübau, Gabi in Beiersdorf, Ines in Schönbach, Bärbel und Daniela, Katrin in Neugiersdorf, also ein rechter Mädchenfreund der Kai.
3: Karl-Heinz, er beugt vor, nur keinen Korbalzahn, sondern besser Hahn im Korb.
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0: Meine Damen und Herren, mit Schwung und guter Laune haben wir Sie durch die letzte knappe Stunde dieses Nachtprogramms begleitet und damit in den neuen Morgen. Es ist 4:02, das Nachtprogramm ist beendet und in 2 Minuten beginnt wieder das Frühprogramm von Stimme der DDR. Ich verabschiede mich mit den allerbesten Wünschen für Sie.
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0: 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Fanny Damaschke in den 80er Jahren.
1: Guten Abend, liebe Zuschauer, ich lade Sie ein zu einem schönen Fernsehabend. Zu Beginn streiten im ersten und zweiten Programm, wie Sie eben sehen konnten, zwei sehr unterschiedliche Filme um Ihre Gunst. Aber auch wenn Sie sich für den Sommerspaß mit Louis de Funès im zweiten Programm entscheiden sollten, kommen Sie zu unserer dann folgenden Sendung ganz bequem zurecht. Harald Hauser liest 21.40 Uhr aus seinem neuen Roman Gesichter im Rückspiegel. 22.30 Uhr dann der Fernsehfilm Das geheimnisvolle Vermächtnis. Auf einem polnischen Gutshof geschehen im Jahre 1836 unheilvolle Dinge. 23.30 Uhr sind meine Kollegen von der Sportredaktion zur Stelle mit einer Wochenendübersicht. Und nun, liebe Zuschauer, zu dem angekündigten Film. Es ist die Geschichte des kleinen Zimmermädchens Nina, das vom Lande in die große Stadt Rom kommt und in einem drittklassigen Hotel eine gealterte Lebedame kennenlernt und mit ihr noch einmal deren Leben durchlebt. Die Rollen sind den Stars Liza Minnelli und Ingrid Bergman auf den Leib geschrieben. Tragisches mischt sich mit Komödiantischem, ein Kammerspiel mit nuancenreichen Dialogen und liebenswertem Charme. Regie führte in diesem seinem letzten Film der Vater der Minnelli, Vincente Minnelli.
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Mit Rainer Braun spreche ich heute über die Moskauer Friedenskonferenz. Außerdem gibt es eine aktuelle Kolumne von Hartmut König in der kleinen Audiodatei um halb. Bis dahin rocken wir gewohnt die Mittagspause. 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Wir haben Deacon Blue, Steely Dan mit dem Titel Deacon Blues, Joe Jackson zweimal, Neil Diamond. Und los geht's mit Tina Daute aus Karl-Marx-Stadt. Frühling.

Auf DDR1 ein Künstler, der einige Jahre auch in Berlin gelebt hat. Joe Jackson, Stepping Out, ein großer Hit in den 80er Jahren. 2026 gibt es Fabulous People.

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2: Jürgen Eger auf DDR 1. Wir sind gleich zurück.
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5: Es ist mir wieder eine Freude, am Telefon begrüßen zu dürfen. Rainer Braun, sei gegrüßt.
6: Ja, guten Morgen.
5: Du bist aus Moskau zurückgekehrt, warst dort bei einer Friedenskonferenz und die nimmt Anschluss an den Petersburger Dialog, soweit ich mich beschäftigt habe. Dieser wurde ja von Gerhard Schröder und Wladimir Putin 2001 ins Leben gerufen und von deutscher Seite im April 2023 aufgekündigt. Und jetzt gibt es etwas Neues vom Europa-Institut der Akademie der Wissenschaften und dem Internationalen Friedensbüro, eine friedenspolitische Konferenz. Soweit von mir, erzähl.
6: Also ich war 9 Tage in Moskau und hatte dort viele unterschiedliche Gespräche mit ganz unterschiedlichen Leuten von der Akademie der Wissenschaften, engagierte Aktivisten, die sich für Soziales und Ähnliches einsetzen, bis hin, und das jetzt zu den beiden wichtigen Punkten, ich war bei 2 Konferenzen, das eine war ein Roundtable-Gespräch zum Thema Europa, BRICS und Frieden, das das Europa-Institut der Akademie der Wissenschaften ausgerichtet hat, deren Leiter einen Namen hat, den die Älteren unter den Hörern wahrscheinlich noch ein Begriff ist. Er heißt Alexei Gromyko und ist der Neffe des ehemaligen Außenministers und Staatspräsidenten der Sowjetunion. Und das zweite war ein Treffen des russischen Seite des Petersburger Dialoges. Also die Aufkündigung durch die Bundesregierung, dass sie nicht mehr mit den Russen reden wollen, hat auf russischer Seite dazu geführt, dass die, sag ich mal so, in Wartestellung weiter miteinander reden und eigentlich die optimistische Grundempfindung haben, dass irgendwann die Idiotie der deutschen Seite mal überwunden werden wird und man wieder zu Dialog und Gesprächen kommen wird. Das waren die beiden. Wovon waren sie geprägt? Geprägt waren sie von einem intensiven Nachdenken darüber, wie man wieder zum Dialog kommen kann, aber auch durch eine gewisse Verzweiflung darüber, dass von Seiten Europas, und da gilt besonders von Deutschland, nur keine Spur von Signalen ausgeht, wieder ins Gespräch zu kommen. Mit Ausnahme einiger weniger, und jetzt zitiere ich, couragierte und mutige, diese Worte fielen immer wieder, die mit ihnen reden und auch den Mut haben, nach Moskau zu kommen. Für sie ist es ja fast unmöglich, nach Europa zu kommen. Trotz Einladung kriegen sie zum großen Teil kein Visum. Und wenn sie ein Visum bekommen, das haben sie auch berichtet, werden sie teilweise sehr diskriminierend behandelt. Aber was ist die Frage? Die Frage ist, welche Einstiegsmöglichkeiten gibt es, wieder in den Dialog zu kommen? Und da war unsere übereinstimmende Meinung, wir müssen wieder stärker entwickeln, das, was in den 70er und 80er Jahren Volksdiplomatie von unten heißt. Gespräche all derer, die bereit sind, miteinander zu reden, entweder per Zoom oder noch besser per Treffen. Wir müssen gucken, dass wir in die Kreise, so die russische Seite, die halbwegs offen für uns sind, dass wir denen Gesprächsangebot machen. Interessant, und das ist die politisch interessante Frage, ist, dass in der russischen außenpolitischen Elite, die sich mit diesen Fragen beschäftigt, zunehmend die Frage diskutiert wird, lohnt es sich denn überhaupt noch, und jetzt zitiere ich wieder, mit diesem Wurmfortsatz von Asien genannt Europa zu reden? Oder ist es nicht sinnvoll, unsere Kräfte, unser Potenzial, politisch, ökonomisch, sozial, auf Asien zu konzentrieren, auf die aufstrebenden Kräfte dieser Welt? Dieses ist eine sehr intensive und auch durchaus kontroverse Debatte, wobei das Europa-Institut, der Name steht schon dafür, sehr dafür plädiert, aus historischen, kulturellen, politischen, familiären Gründen die Beziehungen nach Europa, und Europa verstehe ich jetzt im Wesentlichen EU-Europa, nicht abzubrechen und alles zu tun, diese zu entwickeln. Für die Russen ist diese Phase eine Übergangsphase. Und sie haben immer noch den historischen Wunsch und auch den Glauben daran, dass es auch wieder zu Beziehungen kommt, die dem Gedanken der Entspannungspolitik stärker in den Mittelpunkt rücken.
5: Ja, das nehme ich auch so wahr. Dieses Thema bespreche ich auch schon seit längeren in meinen Formaten. Und die Bevölkerung sieht sich ja selbst europäisch. Russland ist ja das größte europäische Land, zweifelsfrei. In der Politik nehme ich diese Strömungen auch seit längerem wahr. Die bekanntesten sicherlich Dugin und Karaganow, die auf der einen Seite natürlich den Ausbau des fernen Ostens, dagegen ist nichts zu sagen, proklamieren, aber auf der anderen Seite auch die Ausrichtung hin nach Asien. Das ist auf jeden Fall eine interessante Entwicklung. Wie siehst du denn die Brücke zu den USA? Die wird ja in Russland selbst auch mit größeren Samthandschuhen angefasst, auch wenn es jetzt um das Weltkriegsgedenken ging. Da gab es eine Äußerung des des russischen Botschafters in den Vereinigten Staaten. Europa, die Europäische Union, unser Agieren ist ja an sich sehr von den USA beeinflusst. Das ist meines Erachtens ein bisschen ein Widerspruch.
6: Also ich mache es mal mit einem ganz praktischen Beispiel. Wir hatten als einen der Teilnehmer unseres Gesprächs den Vorsitzenden des Auswärtigen Ausschusses der Duma. Und der berichtete dann über seine Einladung durch das Repräsentantenhaus des US-Kongresses in die Vereinigten Staaten von Amerika. Man redet miteinander. Eine US-Delegation kommt jetzt nach Moskau. Also man redet mindestens wieder miteinander, was mit den EU-Europäern nun überhaupt nicht der Fall ist. Also von daher gibt es erste Anzeichen wiederum von Gesprächen in Richtung USA, übrigens auch auf ökonomischer Ebene. Das ist ja völlig klar, dass die USA nicht so bescheuert ist, den russischen Markt nur den Chinesen zu überlassen. Also da sind eher Anzeichen von Gesprächskontakten vorhanden. Und als ich da war, war ja an dem Freitag auch das Telefongespräch zwischen Putin und Trump. Und ohne es zu wissen, würde ich mal die These wagen, sowohl der Waffenstillstand als auch das Angebot jetzt an Schröder ist nicht ganz losgelöst auch von solchen Telefongesprächen. Also auf einem gewissen Niveau gibt es dort Kontakte, wobei beide Seiten wissen, wo man insgesamt weltpolitisch und bei den großen Krisen und Kriegsherausforderungen steht.
5: Könnte da Europa so eine Schwungmasse sein, die beide Seiten am Ende gerne etwas kleiner haben wollen, die Europäische Union?
6: Sagen wir doch mal so, die Europäische Union macht sich selbst so klein, kleiner kann man gar nicht werden. Da braucht es kein Russland, keine USA. Natürlich haben alle drei Interessen. Und das Kernpunkt ist ja immer bei Politik, dass man Interessen gegeneinander abwägen muss und gucken muss im Gespräch und Dialog, welche Interessen lassen sich wie gemeinsam realisieren und welche lassen sich auch mal nicht realisieren. Meiner Sicht nach ist das Hauptproblem der Europäischen Union, dass sie sich für einen Tiger hält, der nicht mal eine Maus ist. Oder anders gesagt, die Europäische Union möchte gerne eine Supermacht sein, kann es aber gar nicht. Sie kann es aus ökonomischen Gründen nicht, sie kann es wegen ihrer Struktur nicht, sie kann es wegen der inneren Widersprüche nicht. Und sie ist großmäulig, affektiv und militaristisch. Und all das macht es die Zusammenarbeit schwieriger. Trotzdem wird Europa irgendwann, und ich glaube mehr früher als später, gezwungen sein, anzuerkennen, dass ihre Rolle in der Weltpolitik nicht die der ersten Geige ist, sondern dass sie froh sein können, wenn sie bei bestimmten Fragen mitspielen dürfen.
5: Financial Times hat jetzt berichtet, dass es mögliche direkte Gespräche mit Wladimir Putin geben kann. Der EU-Ratspräsident Antonio Costa hat sich dazu erklärt, hat aber auf Rückendeckung von Zelensky verwiesen. Wie realistisch schätzt du dieses ein?
6: Gar nicht. Also wenn es Gespräche gibt wird es Gespräche zwischen einzelnen Ländern und der russischen Führung geben. Macron ist meiner Sicht nach immer jemand, der dafür in Frage kommt, auch andere bis hin zu Meloni. Die Europäische Union, und da hat die russische Führung auch ihre Position korrigiert, wird jetzt als NATO-Leit als wirklich militaristisches Kampfbündnis angesehen. Das führt auch dazu, dass eine Mitgliedschaft der Europäischen Union durch die Ukraine nicht mehr akzeptiert wird. Da haben sie ihre Position korrigiert, weil sie einfach sehen, die Entwicklung der Europäischen Union zu einem aggressiven Militärbündnis. Und genau das wollen sie ja durch eine neutrale Ukraine verhindern.
5: Genau das wird jetzt gestärkt durch deinen interessanten Bericht der Tagesschau, der eine unglaubliche Überschrift enthält, finde ich. Es geht um Europas Beschlussfähigkeit, fallen die Fesseln der Einstimmigkeit, also Fessel der Einstimmigkeit. Gerade die Einstimmigkeit habe ich als demokratisches Moment gesehen, gerade auch in Bezug auf Länder wie Bulgarien, nach wie vor Ungarn, Tschechien, Slowakei, die ja doch in Sachen Russland eine andere Positionierung haben.
6: Also dieses Einstimmungsfähigkeitsprinzip der Europäischen Union, es stammt ja aus der Geschichte der Europäischen Union. Es war eine Bedingung der drei kleineren Länder, damals Luxemburg, Belgien und Niederlande, sich mit den großen Italien, Deutschland und Frankreich gemeinsam in das europäische Bett zu legen, weil sie einfach nicht niedergemacht werden wollten durch Mehrheitsentscheidungen. Was jetzt dazu führen wird, ist das, was wir ja schon in anderen Punkten erleben. Wir werden dazu kommen, dass es ein Europa der unterschiedlichen Geschwindigkeiten gibt. Der Militarismus wird von einem Teil der Europäischen Union massiv vorangetrieben werden, vorangetrieben vor allen Dingen durch die wahnwitzigen baltischen Staaten und Polen. Und wir werden, wenn es zu einer Mehrheitsentscheidung kommt, die übrigens einstimmig beschlossen werden muss, also so einfach ist diese Mehrheitsentscheidung nicht zu bekommen, werden wir dazu kommen, dass vor allen Dingen Länder, die für Ausgleich, für Diplomatie sind, durch das aggressive Bündnis Deutschland mit den baltischen Staaten und mit Polen und mit Süd- und Osteuropa überstimmt werden. Da liegt eine Gefahr einer weiteren Kriegsverschärfung. Deswegen kann man schon alleine, wenn man für friedliche Beziehungen ist, das Einstimmigkeitsprinzip auf keinen Fall aufgeben.
5: Du warst 9 Tage in Moskau gewesen. Welche Beobachtungen hast du außerhalb des Politischen gemacht?
6: Eine wunderschöne Stadt habe ich gesehen, eine Stadt, die in den Frühling aufbricht, eine Stadt, die vollständig renoviert worden ist, eine Stadt, die lebt und lebendig ist, bei der man den Krieg, wenn man nicht genau hinkommt, nicht sofort sieht. Man merkt ihn durch 3 Sachen. Erstens durch die nächtlichen Drohnenangriffe, die immer wieder dazu führen, dass zum Beispiel die Flughäfen geschlossen werden für Stunden. Man merkt ihn vor allen Dingen auch durch das Abstellen, was sehr, sehr unpopulär ist, des Internets und durch die Reduzierung des Internets in der Stadt und der Internetzugänge, die aus Sicherheitsgründen, so die offizielle Argumentation, reduziert, teilweise sogar abgeschaltet werden können. Eine ganz unpopuläre Maßnahme. Putin hat ja auch schon angekündigt, dass er darüber nachdenkt, wie man das verändern kann. Und man merkt es in einer Inflation, die deutlich über den liegt, was offiziell verkündet worden ist, 5-7%. Ich bin mit meinen Freunden und Kolleginnen auch im Supermarkt gewesen und die haben mir dann die Preisentwicklung aufgezeigt. Ich würde mal vermuten, dass die Inflation mindestens bei 30, wenn nicht bei 50% ist. Das sind Auswirkungen des Krieges, die man sieht. Ansonsten lebt diese Stadt. Es gibt zunehmend Elektroautos chinesischer Art. Die Autofirmen haben sich verändert. Weg von Mercedes und BMW hin zu chinesischen Autos, zunehmend Elektroautos. Ansonsten ist es eine wunderschöne Stadt, die nach wie vor ausgebaut wird. Also in den letzten 5 Jahren ist das Metrosystem, das ja immer schon grandios war, um 30% aufgebaut worden. Die Züge fahren teilweise im Abstand von 30 Sekunden. Da muss man über Pünktlichkeit nicht mehr reden. Ansonsten, also es ist eine Großstadt, eine lebendige, bunte, vielfältige, attraktive, wunderschön rekonstruierte Großstadt. Die schönste Zeit, um nach Moskau zu fahren.
5: Rainer Braun zu Moskau. Im zweiten Teil kommt das aktuelle
7: Berlin,
5: Geschäft.
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5: Kulturtipp Berlin, Prenzlauer Berg, Kulturbrauerei. 15. Mai, Lühl, Kino Eisbrenner, Jens Fischer-Rodrian, Premiere als Elf. Im Alter von 74 Jahren verblichen der Schweinfurter Jung Peter Volkmann, Sänger von Relax. Es informiert, liebe Schlagerfreunde, die Mainpost.
8: Ein weißes Blatt Papier liegt schon seit Stunden vor mir. 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
5: Mit 76 verstorben Ingo Costa.

0: großes Beileid der lieben Gabi Rückert. Die letzte Platte der beiden hatten wir ja noch vorgestellt. Ich habe ihr gestern geschrieben. Und die Frankfurter Allgemeine Zeitung porträtiert Donovan. Er ist 80 Jahre alt geworden. Sie stellt die Frage, was passiert, wenn man Bananenschalen raucht?
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0: Lernen mit Schlager Mellow Yellow Donovan. Wir haben den 12. Mai 2026. Ein Dienstag ist das. Viele Grüße aus dem leicht verschneiten Thüringer Wald.

0: Alexander von Peter Volkmann, Relax, liebe Radiohörer. Grüße nach Schweinfurt. Hatte neulich mal Zeit, 2 Stunden in der Schweinfurter Innenstadt spazieren zu gehen. Da kann man sie ungefähr 40 Mal durchlaufen. Vom Ausmaß des Drecks bewegt man sich Richtung Manila oder afrikanische Großstädte. Zumindest wenn man auf YouTube vergleicht mit beispielsweise weißrussischen Städten. Aber wenigstens war sie noch belebt. Wir in Thüringen sind weiter. Hier ist Stille eingekehrt. Nun können wir vielleicht im Osten auch weniger bang sein, ob eines kommenden Krieges. Wir haben ihn hinter uns seit 1989. In der Rossiskaja Gazeta schreibt Politikexperte Fjodor Lukjanov, Forschungsprofessor der Hochschule für Wirtschaft, Chefredakteur der Zeitung Russia in Global Affairs, auch Vorsitzender des Präsidiums des Rates für Außen- und Verteidigungspolitik Russlands. Die Welt ist noch nicht bereit für eine deutsche Wiederaufrüstung. Hier herausgearbeitet, die Prioritäten militärischer Art der USA verlagern sich nach China und in den Mittleren Osten. NATO-Mitglieder hätten in unterschiedlichem Ausmaß Angst vor Russland, vor französischer Eigenständigkeit, aber auch vor Deutschlands militärischem Wiederaufstieg. Zeit, in der die USA die Sicherheit Westeuropas garantierten, scheint vorbei. Westeuropa konzentrierte sich auf Wohlstand und Sozialstaat. Dieser Prozess läuft laut Lukjanov seit längerem, sehe ich ähnlich. Trump hat ihn aber beschleunigt. Großbritannien balanciert zwischen EU und USA. Hier wächst der Druck auf den Premier Starmer. Minister legen ihm Rücktritt nahe. Lukjanov erinnert an die Nachkriegszeit. Deutschland darf nie wieder zu einer eigenständigen geopolitischen Kraft werden. Das war die zentrale Idee. Nach 1945 war das Land geteilt, militärisch eingeschränkt. Nach 1990 blieb es westlich verankert in der NATO. Viele glaubten, die Einbindung in das Atlantische Bündnis sei die sicherste Lösung für Europa. Ironischerweise wurde diese Entscheidung nun zu einem der Ausgangspunkte der heutigen geopolitischen Krise. Die Osterweiterung der NATO schuf eine Sicherheitsarchitektur, welche Moskau zunehmend als feindselig und destabilisierend erachtete. Man zitiert Olaf Scholz, SPD.
1: Das ist richtig.
0: 2022 nach Eskalation des Ukraine-Konflikts neue Ära. In Berlin zählt nun beschleunigte Aufrüstung, Ausbau militärischer Infrastruktur, Wehrpflicht. Einst politisch undenkbar, nun Mainstream. Hinzu kommen Wirtschaftsprobleme. Zitat, das alte deutsche Wirtschaftsmodell stützte sich stark auf billige russische Energie und exportgetriebenes industrielles Wachstum sowie auf eine stabile Globalisierung. Ein Großteil dieser Grundlagen ist inzwischen erodiert. Militarisierung wird nun auch als Motor für wirtschaftlichen Aufschwung gesehen. Offen und unverstellt. Passend hierzu die Berliner Zeitung, Interview mit Russlands Botschafter in Deutschland, Sergei Netschajew. Dieser erklärt, Europa bereitet sich auf den Krieg gegen Russland vor. Auch hier bringe ich in Erinnerung, dass Russland das größte europäische Land ist. Halte es für klüger, ohne dem russischen Botschafter zu nahe treten zu wollen, von einem innereuropäischen Krieg zu sprechen. Das verdeutlicht meines Erachtens die Tragik. Gleich in der Audiodatei die aktuelle Kolumne von Hartmut König.
2: Die Spannungen im Nahen Osten nehmen nicht
0: ab. Danke, beste Svetlana. Iran droht den USA mit Vergeltungsangriffen. Indiens Premier Modi ruft seine Bevölkerung zum Spritsparen auf. Die USA verhängen weitere Sanktionen gegen Iran. Donald Trump will die US-Kraftstoffsteuer aussetzen. Sieht die Waffenruhe so schwach wie nie. Forderungen nach Reparationen kritisch. Der Libanon erklärt, Israel kontrolliert dutzende libanesische Dörfer.
3: How dare you?
0: UN-Vertreter warnen vor humanitärer Krise.
4: Oh, liebe Hörer von Radio Marabu. Mein Name ist König, Hartmut. Hoffe, ich habe was zu erzählen.
0: Hört mal hin. Eine Kolumne von Hartmut König in der kleinen Audiodatei.
5: Sag mir, wo du stehst.
4: Hallo, liebe Hörer von DDR1, hier ist Hartmut König. Ich glaube, ich soll hier was erzählen. Hört mal hin, wenn ihr wollt. Bis dann.
5: Auf der Erde.
0: Eine Kolumne von Hartmut König. Amerikas Scherben. Ist Deutschland zum Aufräumen bereit? Jüngst entfiel dem Bundespräsidenten ein beifallerheischendes Statement. Unsere Außenpolitik wird nicht überzeugender dadurch, dass wir Völkerrechtsbruch nicht Völkerrechtsbruch nennen. Damit habe man sich im Gaza- und im Iran-Krieg auseinandersetzen müssen. Völkerrecht sei kein alter Handschuh, den wir abstreifen sollten, wenn es andere tun. Ach Gott, der Handschuh. Hatten wir ihn mal an? Als deutsche Flugzeuge ohne UNO-Mandat Belgrad bombardierten oder als der unschuldig eingekerkerte deutsche Staatsbürger Murat Kurnaz im US-Folterlager Guantanamo vergeblich auf die Hilfe deutscher Diplomatie hoffte oder als wir auf Netanjahus Lügen hin zeitweilig die humanitäre Unterstützung für das Palästina-Hilfswerk UNRWA einstellten, aber unverzagt an Israel Waffen lieferten. Wo war der Handschuh, als US-amerikanische Piraterie in Venezuela Seeleute ermordete und den gewählten Staatspräsidenten entführte, sieht man von Kanzler Schröders Absenz in der Koalition der Willigen zu Zeiten des Irakkriegs ab, war jener Handschuh niemals übergestreift, ein Gründungsmakel bundesdeutscher Diplomatie. Ist Steinmeiers Sentenz altersweise Einsicht, was unsere eins gefiele, lässt CDU-Sunnyboy Jens Spahn schnappatmen, seine Zurechtweisung des Bundespräsidenten gibt einen besorgniserregenden Vorgeschmack auf das Macht- und Rechtsverständnis eines, der sich als zukünftiger christdemokratischer Taktgeber inszeniert. Leider verrauschten Steinmeiers Worte vor Mitarbeitern des Auswärtigen Amtes in einer Kaskade falscher Schlussfolgerungen. Wenn das Verhältnis zu Moskau und Washington einen beispiellosen Bruch erfahren habe, müsse militärische Stärke die Reste europäischer Gemeinsamkeit zusammenhalten, heißt weiterhin ignorante Beharrung auf zerbröselnde Westwerte und mokanter Abstand zu neuen, freibestimmt geprägten Prämissen multilateraler Weltgestaltung, dabei ein Schuss deutscher Überheblichkeit, die Bundeswehr als Rückgrat der konventionellen Verteidigung in Europa und Geschichtsvergessenheit. Europa könne seine Sicherheit nur gegen und nicht mit Russland organisieren. Das alles kostet Geld, erfordert neue Waffensysteme und mehr Personal, das notfalls per Wehrpflicht einzuziehen sei. Es gelte, militärische Stärke mit außenpolitischer Klugheit zu verbinden. Das Zweite glaubt keiner mehr, der Fluch des Ersten ist zu befürchten. Wenn aber der Ruin transatlantischer Bindungen eine Loslösung Deutschlands von US-amerikanischer Abhängigkeit erfordere, was heißt das dann für die Bewertung der geostrategischen Wildereien des Washingtoner Zäsarentums? Wird Deutschland vor allem mit Krieg und Piraterie, mit wirtschaftlicher Erpressung und verantwortungslosem Umflügen der weltweiten Sicherheitsarchitektur durchgesetzten Recht des Stärkeren weiter die Augen verschließen, oder wird es zumindest moralisch jene Entkopplung vollziehen, die schon nach den US-Kriegen in Indochina, Afghanistan oder Irak geboten war? Wird Deutschland seine Verantwortung für ein sicheres Leben im Staat Israel weiter dahingehend missverstehen, dass es die Trump'sche Kumpanei mit Netanyahu im Kampf um ein aggressiv errichtetes Groß-Israel unterstützt, anstatt auf die Einhaltung der UN-Resolutionen, die Wahrung der genuinen Rechte des palästinensischen Volkes und verlässliche Garantien für ein friedliches Miteinander Israels mit seinen arabischen Nachbarn zu dringen? Wird Deutschland endlich eine diplomatische Lösung zur Beendigung des furchtbaren Ukraine-Krieges fördern, dessen Vorgeschichte US-amerikanisches Drängen nach Osten als wesentliche Ursache ausweist? Oder wird Kriegsverlängerung dem deutschen Steuerzahler immer neue Lasten aufbürden? Wie geht Deutschland mit den Folgen von Trumps erratisch geführten Iran-Krieg um, der die Weltwirtschaft zu verheeren droht und uns an den Rand eines Weltkrieges treibt? Wird Deutschland bereit sein, die US-amerikanischen Scherben aufzuräumen? Es sieht leider danach aus, und Hoffnungen auf eine Ära nach Trump schießen ins Kraut. Was soll das? Ein System, das Trumps gebiert, verlernt das nicht.
1: Das geistige Klima in unserem Lande ist heute anders als vor einigen Jahren. Hoffnungslosigkeit und Pessimismus sind überwunden. Zuversicht und Optimismus sind überall spürbar.
0: Herrgott, Sie performen hart. Helmut-Kohl-Allee in Berlin eingeweiht. Ein Wunsch der Berliner CDU ist in Erfüllung gegangen. Im Fernsehen der ARD kritisiert Manuela Schwesig, Ministerpräsidentin Mecklenburg-Vorpommerns, die Bundesregierung und die eigene SPD. Sie meint, man schüre Unfrieden in der Bevölkerung, auch im Erzgebirge, die Freien Sachsen erreichen in der Kleinstadt Aue-Bad Schlema die Stichwahl. Jeder Neunte in Deutschland ist von Internetkriminalität betroffen. Die Tagesschau befasst sich mit KI-Inhalten, gefälschte Bilder zum Holocaust. Hier stimme ich den Faktenfindern ausnahmsweise mal zu. Der Bund sichert 1200 Jobs für 6 Monate in der Raffinerie in Schwedt ab. Und Optimismus versprüht Wirtschaftsministerin Reiche. In Sachen Kerosin sieht die Belastungen für Urlauber aber keine Knappheit. Auch nicht bei Drohnen. Große Reichweite sollen gemeinsame gebaut werden zwischen Deutschland und der Ukraine. Und Putins Vorschlag zu Gerhard Schröder, abgelehnt von der EU. Kaya Kallas performt.
2: Und nun die weiteren Nachrichten.
0: Über 100 tote Zivilisten bei Angriffen in Nigeria. Österreichs Präsident Van der Bellen in der Slowakei, deren Ministerpräsident Fico informiert über sein Treffen mit Wladimir Putin. Nachrichtenportal HVG, die wahrscheinliche neue ungarische Außenministerin. Ungarn wird sich um pragmatische Beziehungen zu Russland bemühen. Ukraine-Krieg, Russland meldet 23.000 Verstöße gegen die Feuerpause. Bis heute läuft sie. Und Donald Trump besucht morgen Xi Jinping in Peking. Und ruhiges Wetter, zum Wochenende wird es schöner.
5: Danke schön. 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
3: zurück in der Mittagspause. 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Gleich bei uns die Rubrik und nicht nur Rock, da gibt es den Chor der Goethe-Schule Bexbach. Sie singen Bob Dylan direkt nach Rockhaus Wir.

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Unterhaltung in den kommenden Stunden mit unserer bunten Musikmischung, die bis in das Jahr 1990 reicht. Dazu ausgewählte Mitschnitte aus dem Rundfunkarchiv, Originalmitschnitte des Rundfunks und des Fernsehens der DDR.

0: Meine Damen und Herren, mit Schwung und guter Laune haben wir Sie durch die letzte knappe Stunde dieses Nachtprogramms begleitet und damit in den neuen Morgen. Es ist 4:02, das Nachtprogramm ist beendet und in 2 Minuten beginnt wieder das Frühprogramm von Stimme der DDR. Ich verabschiede mich mit den allerbesten Wünschen für Sie.
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0: Am 20. April 1985 moderierte Angelika Unterlauf, Sprecherin der aktuellen Kamera, den Kessel Buntes im Palast der Republik.
1: 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Blasmusik. 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Glasbalancen. 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Radartistik. Opernarie. Tuba-Klänge. 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

Meine Damen und Herren, ich weiß nicht, wie Sie darüber denken, aber ich finde, dass die Rockmusik unseres Landes sich durch große Vielfalt auszeichnet. Für den heutigen Tag haben wir eine Gruppe eingeladen, die aus Magdeburg kommt und in diesem Jahr ihr 10-jähriges Jubiläum feiert. Ne? Der Sänger Stefan Trepte war übrigens in der vergangenen Woche hier im Palast der Republik bei der Aktion Rock für den Frieden dabei. Und ich freue mich ganz besonders, dass die Gruppe für den heutigen Tag ein Lied ausgewählt hat, das, so finde ich, sehr gut in diese Frühlingstage 1985 passt. Die Gruppe Reform mit dem Lied Soldat vom Dorf.

0: Zu Wort kommt Petra Seidel von der LPG Krenzlin.
1: Als wir im vorigen Jahr hierher gekommen sind, war es bedeutend schwerer, als wir es uns vorgestellt hatten. Die Milchleistung lag um über 1000 Liter niedriger als zum Beispiel in der LPG, aus der ich komme. Inzwischen haben wir es aber geschafft, die Milchleistung wieder um über 500 Liter zu steigern, je Kuh. Und genauso sah es aus bei den Kälberverlusten. Bis zum Nationalen Jugendfestival haben wir uns vorgenommen, eben noch ordentlich Zahn zuzulegen.
0: Petra Seidel von der LPG Krenzlin, Mediengeschichte DDR 1.

0: Meine Damen und Herren, mit Schwung und guter Laune haben wir Sie durch die letzte knappe Stunde dieses Nachtprogramms begleitet und damit in den neuen Morgen. Es ist 4:02, das Nachtprogramm ist beendet und in 2 Minuten beginnt wieder das Frühprogramm von Stimme der DDR. Ich verabschiede mich mit den allerbesten Wünschen für Sie.
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3: Wieder mal ein Blick zwischendurch auf die Uhr. Das ist genau 13:30 Uhr, 1:30 Uhr.
4: Und schon wird gegrüßt und geküsst. Viele liebe Grüße und Küsse an Schatz Uwe in Köthen von seinem Mäuschen Wonny aus Krüchern, die ihn sehr, sehr lieb hat und ihn gegen keinen anderen Mann der Welt tauschen würde. Ja, ein sehr aussagekräftiger Gruß, denn wie traurig ist beispielsweise folgendes Tauschgeschäft: habe für meine Frau eine tolle automatische Waschmaschine bekommen. Wirklich ein ungewöhnliches Tauschgeschäft.
3: Ja, dann schon eher, um in unserem Metier zu bleiben, tausche einen Nachtdienst gegen 2 Frühprogramme.
4: Ja, der Uli hat recht, da muss man nämlich so früh aufstehen, was schwerer fällt, als sich früh hinlegen, nicht?
3: Gute, mit Familie aus Leipzig, Irina Nüsse, die sich bitte bald mal melden soll, weil Frank nicht mehr warten kann, obgleich sie eben sagte, dass er warten soll. Aber solange...
4: Da meint man fast, Irina sagt sich, der kann lange warten, nicht?
3: Manuela Grebe grüßt Soldat Holger Börner, der nicht wieder den Zapfenstreich vergessen soll.
4: Ja, einst trieb ja die Marketenderin auf den Streich oder Schlag hin den Zapfen ins Spundloch des Schankfasses.
3: Und damit wurde der Ausschank eingestellt.
4: Und daher stammt ja auch der Ausdruck Zapfenstreich. Übrigens steht da, Topfen hüllt den Stein der Weisen.
3: Ja, und die Kneipen sind die Friedhöfe der guten Vorsätze. Holger, können wir nur wünschen, dass die Nacht nicht an den Tag kommt. Ein Umtrunk, also eine Maßnahme, kann noch zu einer weiteren führen.
4: Ja, allerdings. Seit einiger Zeit ist Kai Stammhörer unserer Sendung. Alpha Will wünscht er sich und formuliert sein Anliegen so: viele liebe Grüße vom Unteroffizier Kai Stefan an Petra in Löbau, Gabi in Beiersdorf, Ines in Schönbach, Bärbel und Daniela, Katrin in Neugiersdorf, also ein rechter Mädchenfreund der Kai.
3: Karl-Heinz, er beugt vor, nur keinen Korb als Hahn, sondern besser Hahn im Korb.
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1: Das waren unsere Programmhinweise zum Ausgang unseres Frühprogramms, das wir beschließen wollen mit Musik. Ich sage im Namen aller Beteiligten schönen Mittwoch und mit Regina Toss. Danke.

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3: Der eine kommt.

0: Der Schwarze Kanal war eine politisch-agitatorische Sendereihe des DDR-Fernsehens. Karl Eduard von Schnitzler.
1: Ladenhüter, wie die angeblich konventionelle Überlegenheit des Warschauer Vertrags, werden zunehmend unverkäuflich. Bedrohungsanalysen, die aus Zahlendifferenzen von Divisionen, Panzern und Geschützen auf angebliche Absichten der Sowjetunion schließen lassen sollen, böse Absichten natürlich, solche Zahlen kommen natürlich dem Lesen aus dem Kaffeesatz gleich. Die Mär vom Überraschungsangriff aus dem Osten ist abgeleiert. Aus dem Osten weht der Wind der Entspannung. Aus der Entspannungspolitik ergäben sich für alle Seiten mehr Gewinn, einschließlich Profit und weniger Risiko. Da Sicherheit nicht mehr mit militärischer Macht zu erreichen ist, sondern nur noch mit politischen Vereinbarungen und gegenseitig nützlicher Zusammenarbeit, wird immer deutlicher, dass Rüstungsmilliarden für dringende soziale Zwecke freigesetzt werden können. Was mit meiner Gegenüberstellung Raketenrüstung und neue Armut zu beweisen war.
2: Zum Thema Versöhnung morgens bei der Bibelarbeit der Ostberliner Altbischof Albrecht Schönhahn.
3: Zu einem Bekenntnis unserer Schuld gegenüber den Kommunisten und dem Sowjetvolk, also gegenüber denen, die dem Nationalsozialismus den entscheidenden Widerstand geleistet bzw. im Kampf gegen ihn die schwersten Opfer gebracht haben, ist es nie gekommen.
1: Ja, die Koalition der Vernunft wächst. Und da ist es eben für Leute von gestern, für Leute mit dem Denken von vorgestern und den Niederlagen von vorvorgestern immer weniger Platz. Friedliche Koexistenz.
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0: Mediengeschichte auf DDR1 mit dem Gotha-Schauspieler Peter Bause in seiner Heimatstadt.
1: Hier am Bahnhof beginnt die fast 22 Kilometer Strecke der Thüringer Waldbahn. Seit der Eröffnung der Thüringer Waldbahn Ende der 20er Jahre kostet eine Fahrt nach Tabatz 1,30 Mark. Dafür erlebt man etwas inzwischen völlig Einmaliges. Wegen der gestaffelten Preisstufen wird hier noch vom Schaffner kassiert.

0: 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Neben dem Jugendradio gab es natürlich auch das Jugendfernsehen. Alexander Lehmberg war schon bei Rund dabei, aber auch noch bei 1199.
1: Das war's aus 8010 Dresden. Wir geben zurück nach 1199 Berlin.
2: Alex, nicht so schnell. Sag mir noch schnell, wie ist denn das Wetter in Dresden?
1: Na, du hast es vielleicht schon gesehen. Ich blinzel hier so in die Sonne. Das Wetter ist wunderbar. Strahlender Sonnenschein. Die ersten Fans sind eingetroffen. Es kann eigentlich nichts mehr schiefgehen. Soundcheck war wunderbar. Wollen wir hoffen, dass alles
0: klappt. Wer hofft das nicht?

0: 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Wir erinnern an die Radio DDR Messewelle Leipzig.
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5: Hier werden wir also fündig. Die Akademikser auf Messewelle Leipzig, beliebt bei Gästen und Gastgebern, vor allem mit ihrer Sechs-Schnitt-Parade.
6: Ja, einen wunderschönen dritten Messe-Nachmittag, liebe Hörerinnen.
7: Und liebe Hörer.
6: Wünschen wir Ihnen. Und bevor wir so richtig einsteigen in unsere Messemanns, machen wir jetzt erst einmal Musik.
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0: Am 20. April 1985 moderierte Angelika Unterlauf, Sprecherin der aktuellen Kamera, den Kessel Buntes im Palast der Republik.
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darf Sie hier im Palast der Republik und Sie zu Hause an den Bildschirmen sehr herzlich begrüßen. Im Allgemeinen sehen wir uns eine halbe Stunde lang, wenn ich für Sie die Nachrichten der aktuellen Kamera spreche. Heute begleite ich Sie durch 120 Minuten Unterhaltung. Wollen wir sehen, was daraus wird. Meine erste Aufgabe als Gastgeber ist, ich übergebe das Kommando an Fregattenkapitän Musikdirektor Walter Hoffmann, denn unter seiner Leitung musiziert das Stabsmusikchor der Volksmarine Rostock. Wenn man von einer Angelegenheit sagt, sie stehe auf Messers Schneide, dann ist das meist eine risikoreiche Situation, die sich sowohl nach der einen als auch nach der anderen Seite entscheiden kann. Mit diesem Risiko auf Messers Schneide leben unsere nächsten Künstler ständig. Es ist sozusagen ihr Berufsrisiko. Und dafür, dass es nach der guten Seite ausschlägt, drücke ich beide Daumen und sage herzlich willkommen aus der CSSR mit Glasbalancen, das Duo Bohemia, den Sieger des Schlagerfestivals von Sanremo 1982. Unser Gast aus Italien,

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0: Auf in die GSSR. Auf nach Karlovy Vary.
1: Karlovy Vary. Vielleicht Europas größtes, auf jeden Fall Europas produktivstes Heilbad. 85.000 Heilungssuchende werden am Jahresende in Karlovy Vary gewesen sein. Jeder mindestens 3 Wochen lang. Neben den 12 Heilquellen dienen 180 Ärzte und 500 sogenannte mittlere medizinische Kader der Gesundheit der Patienten, die tatsächlich aus allen 5 Kontinenten hierher kommen. Wie anziehend die Stadt auch für Gesunde ist, belegt die Tatsache, dass allein in diesem Jahr bis zur Stunde 1,5 Millionen Touristen hier waren. Genau hier wird das berühmte Karlsbader Salz hergestellt, seit 1902 im Handel. Eine moderne Anlage verdampft das Quellwasser, sodass das begehrte Mineralsalz am Ende übrig bleibt und verpackt und in alle Welt versandt werden kann. 120 Tonnen pro Jahr, die DDR allein bezieht 10 Tonnen.
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0: und mit Rezepten für gesundes Altern. Anschließend kurz berichtet und um 11.10 Uhr unsere musikalische Matinee. 12.05 Uhr Tanzmusik, die Freude macht. 13 Uhr die aktuelle Politik. 13.30 Uhr das musikalische Dessert mit dem Rundfunk-Tanzstreichorchester Berlin, Leitung Jürgen Herrmann und Horst Keipel.
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0: Meine Damen und Herren, mit Schwung und guter Laune haben wir Sie durch die letzte knappe Stunde dieses Nachtprogramms begleitet und damit in den neuen Morgen. Es ist 4:02, das Nachtprogramm ist beendet und in 2 Minuten beginnt wieder das Frühprogramm von Stimme der DDR. Ich verabschiede mich mit den allerbesten Wünschen für Sie.
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0: 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Informationen für den Norden.
1: Für alle Urlauber und Gäste, die in den nächsten Tagen unser Rostock besuchen werden.
2: Tja, genau in einer Woche beginnen sie nun endlich die lang ersehnten Sommerferien 1983. Und gleich zu Beginn dieser Ferien gibt es in Rostock wieder die Rostocker Sommerfesttage. Und zwar vom 4. bis zum 10. Juli, sicherlich mit vielen interessanten Veranstaltungen.
1: Ja, und eine der großen Veranstaltungen, die schon fast zur Tradition der Rostocker Sommerfesttage geworden ist, ist das internationale Liederfestival Menschen und Meer. In diesem Jahr übrigens das 7. Und das findet am 7. und 8. Juli in der Rostocker Sport- und Kongresshalle statt.
2: Genau zum 10. Mal lädt die Rostocker Kunsthalle ein, und zwar zur Biennale der Bildenden Kunst der Ostseeländer Norwegens und Islands.
1: Die Leseratten kommen auf der Krüppeliner Straße auf ihre ganz speziellen Kosten, nämlich zum 20. Buchbazar, der in diesem Sommer immerhin 30 Autoren dabei hat.
2: Und auch das Volkstheater Rostock ist bei diesen Rostocker Sommerfesttagen vertreten, indem es die erfolgreichsten Inszenierungen noch einmal auf die Bühne bringt.
1: Drei Premieren stehen auf dem Programm, und ich glaube, was speziell die jugendlichen Zuschauer interessiert, ist die Rockoper Zaubersprüche von Waltraud Lewin und Horst Krüger.
2: Und ich bin mir eigentlich ganz sicher, dass die allerjüngsten Rostocker und ihre Gäste beim Rostocker Kinderliedfest zu finden sind.
1: Und wie jedes Jahr, so gibt es auch in diesem das Warnemünder Sommerfest, wie man bei uns sagt, mit seinem historischen

Montag bis Freitag, 15 bis 16 Uhr, Chris Mayfield mit der Geschichte des Rundfunk und des Fernsehens der DDR.

1980. Alle Programme des Rundfunks der DDR hatten zwar inhaltlich thematische Schwerpunkte, eine heutigen öffentlich-rechtlichen Programmen vergleichbare Ausrichtung auf eine bestimmte Zielgruppe existierte allerdings nicht. So sendeten zum Beispiel alle Programme Hörspiele, wissenschaftliche und kulturelle Beiträge.

0: 1956. Der deutsche Freiheitssender 904 DFS 904 startete ein Geheimsender auf Mittelwelle Burg 904 kHz. Der Name des Senders knüpfte an den Kurzwellensender im republikanischen Spanien, Deutscher Freiheitssender 29,8 an. Der von der DDR finanzierte und organisierte Sender hatte als Stationskennung die ersten Takte des Hauptthemas von Beethovens Ode an die Freude und den Slogan Hier ist der deutsche Freiheitssender 904, der einzige Sender der Bundesrepublik, der nicht unter Regierungskontrolle steht. Sprecher dieses Textes war Wolfgang Heinz, Schauspieler und späterer Intendant des Deutschen Theaters Berlin. Kontaktadresse des Senders war seit 1967 Postfach 248 A 1021 Wien, Österreich. Nach einem weiteren Pudis-Klassiker mehr aus der Geschichte des Rundfunks der DDR.
1: Ingo Friedrich, Autor der zweiten Auflage, die Pudis kommen auf DDR 1.
2: Das Schöne ist natürlich nicht und vor allem, ob es unbedingt sein muss, verzweifle ich auch. Weil die Pudis hatten wirklich immer einen guten Ruf, aber das trägt jetzt nicht dazu bei, dass sie so wirklich würdig abtreten. Naja, als Fan bin ich ja eigentlich neutral. Aber trotzdem finde ich eben, dass es nicht so ist, dass er hat es vielleicht selbst geschrieben, alles alleine, ja. Aber es war ja in der Band immer so eine Aufteilung, dass jeder seine Aufgabe hatte. Und Maschine war zum Beispiel für das Komponieren zuständig. Dann war aber zum Beispiel Harry, hat er damals immer die ganzen Konzerte organisiert. Ohne die wären die Pudis auch nicht so berühmt geworden. Oder Quastal war zum Beispiel für das Basteln so auf der Bühne, die Effekte und alles und Bühnenklamotten zuständig. Eingehängt war für die organisatorische, wenn sie jetzt zum Beispiel Auslandskonzerte hatten, das alles zusammen war, alle Pässe und ähnliches. Also jeder hatte seine Aufgabe. Maschine seine war eben nur das Komponieren, sonst nicht.

1987. Zum Dezember 1987 war der geplante Ausbau der Regionalprogramme im Großen und Ganzen abgeschlossen. Damit unterstanden die Funkhäuser und Studios nicht mehr Radio DDR, sondern hatten eine Art eigene Intendanz in Berlin. Das Ferienwellenprogramm nannte sich nicht mehr Radio DDR Ferienwelle, sondern Ferienwelle, Sender Rostock. Die regionalen Funkhäuser sendeten auf Frequenzen von Radio DDR 2, dessen Sendebeginn auf 13 Uhr verlegt worden war. Sendezeit 4.05 Uhr, 5.05 Uhr bis 13 Uhr. Leipzig und später auch Rostock in seinem Winterprogramm sendeten zusätzlich ein Regionalfenster von 17 Uhr bis 19 Uhr. Als ungünstig für die Akzeptanz der Regionalprogramme erwies sich, dass sich auf den zugeteilten Frequenzen zwei Radioprogramme eine Frequenz teilen mussten, die im Hinblick auf den Programmauftrag und dessen Gestaltung nichts miteinander gemein hatten. Das Regionalprogramm war familiär, heimatverbunden und unterhaltsam. Radio DDR 2 dagegen ein Kultur- und Bildungskanal mit viel klassischer und ernster Musik sowie einem hohen Anteil an Wortbeiträgen, sodass es nach dem Zuschalten zum Zentralprogramm immer zu einem Stilbruch kam oder der Zuhörer wechselte auf eine andere Welle und am nächsten Tag wieder zurück. Freitag, 25. September 1981, 16.10 Uhr die Sendung auf den Flügeln bunter Noten. Unter anderem dabei die Ouvertüre der Oper Lavina und mehr Klassik. Pop kam am Montag, Frau am Fenster von Gabi Rückert.

0: Moskau.
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2: 1984 im Rundfunk der DDR. 14. Februar 1984, Berliner Rundfunk. 15 Uhr Duett, Musik für den Rekorder. The Undertones. Gute Unterhaltung.

1968. Radio Moldau war ein Hörfunksender der DDR, der als Geheimsender von 1968 bis 1969 vom Sender Wilsdruff auf Mittelwelle 1430 kHz betrieben wurde. Das ZK der SED veranlasste die Errichtung eines Geheimsenders, der in Richtung Tschechoslowakei strahlen und sich als Sender patriotischer Kräfte aus dem Nachbarland ausgeben sollte. Auslöser für die Schaffung eines speziellen Hörfunksenders war das Treffen der Warschauer Fünf: Sowjetunion, Bulgarien, Ungarn, Polen und DDR am 14. und 15. Juli 1968 in Warschau. Auf dem Walter Ulbricht von den Verbündeten des Warschauer Paktes ein konsequentes Vorgehen gegen die Reformbewegung in der CSSR forderte.

20.45 Uhr, 16. November 1979, Berliner Rundfunk. Es muss nicht immer Beat sein, unter anderem mit Kurt Demmler, Evelyn Heidenreich, Gisela Mein.

Regionalprogramm Halle Magdeburg unter der Woche Anfang der 80er Jahre. 5 Uhr Elbe-Saale-Welle, 7.40 Uhr musikalische Wunschecke, ab 8 Uhr Übernahme Leipzig.

1945. Die Sowjetunion strahlte für die in der DDR stationierten sowjetischen Truppen auf der Langwellenfrequenz 261 kHz unter der Bezeichnung Radio Wolga ein russischsprachiges Programm aus, auf der Mittelwellenfrequenz 1323 kHz sendete der Auslandsdienst.

0: Wohl dem, der seine eigenen Wege findet, der trotz der breiten Straße die engsten Pfade überwindet. Wohl dem, der Fragen stellt, die keiner wagt, und der bei einer Antwort, die schnell parat ist, nochmal fragt. Wohl dem, der auch in Wüsten Blumen sät, der ständig sorgt für Wasser, damit die Blumensaat aufgeht. Wohl dem, der an sich selber wenig denkt, der Liebe, Kraft und Können erzeugt, entwickelt und verschenkt. Wohl dem, der oben auf dem Berg schon wohnt und trotzdem höher strebt, zu finden, was sich für die Menschheit lohnt. Wohl dem, der unbequem ist bis zum letzten Tag, damit es den Bequemen durch ihn nie wohlergehen mag.
1: 1965. Seit 1. Juni 1965 formierte der Sender als 9. Abteilung der 10. Verwaltung der politischen Hauptverwaltung der NVA. Diese Bezeichnung war Teil der Strategie zur Tarnung des Senders, der bis zu seiner Auflösung beibehalten wurde. Von Anfang an war der Sender Bestandteil der Militärpropaganda der DDR. Die Kontaktadresse des Senders lautete Werner Schütz oder Katrin Jäger, Berlin W8, Postfach 116.

13. November 1979, Berliner Rundfunk, 15.30 Uhr, Teach-In, in Duett Musik für den Rekorder.

0: Prism Hearts in the Paper City. Das ist Kylie Minogue. 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
0: 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Ad libitum. In dieser Sendung noch ein Rezept mit Anne Chilling. Natürlich ein DDR-Rezept. Nach den Nachrichten um 16.30 Uhr dann Jürgen Egler. Eine Kolumne. Aber lassen Sie sich jetzt treiben mit der für Sie ausgewählten Musik unserer Redaktion. Treffpunkt Alexanderplatz. Bis zur Audiodatei um halb Frank Schöbel, Laura Brannigan, Ray Peterson, Yazoo, Dollar und CC Catch, Born on the Wind.
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Dollar, ein Duo, hervorgegangen aus dem in den 70er Jahren erfolgreichen Vokalensemble Guys and Dolls. Teresa Bassar ist die Frontfrau gewesen und sie singt 2026 Train.

0: Power von der Eastside.
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2: Hat auf russischer Seite dazu geführt, dass die, sag ich mal so, in Wartestellung weiter miteinander reden und eigentlich die optimistische Grundempfindung haben, dass irgendwann die Idiotie der deutschen Seite mal überwunden werden wird und man wieder zu Dialog und Gesprächen kommen wird. Das waren die beiden. Wovon waren sie geprägt? Geprägt waren sie von einem intensiven Nachdenken darüber, wie man wieder zum Dialog kommen kann, aber auch durch eine gewisse Verzweiflung darüber, dass von Seiten Europas, und da gilt besonders von Deutschland, nur keine Spur von Signalen ausgeht, wieder ins Gespräch zu kommen. Mit Ausnahme einiger weniger, und jetzt zitiere ich, couragierte und mutige, diese Worte fehlen immer wieder, die mit ihnen reden und auch den Mut haben, nach Moskau zu kommen. Für sie ist es ja fast unmöglich, nach Europa zu kommen. Trotz Einladung kriegen sie zum großen Teil kein Visum. Und wenn sie ein Visum bekommen, das haben sie auch berichtet, werden sie teilweise sehr diskriminierend behandelt. Aber was ist die Frage? Die Frage ist, welche Einstiegsmöglichkeiten gibt es, wieder in den Dialog zu kommen? Und da war unsere übereinstimmende Meinung, wir müssen wieder stärker entwickeln, das, was in den 70er und 80er Jahren Volksdiplomatie von unten heißt. Gespräche all derer, die bereit sind, miteinander zu reden, entweder per Zoom oder noch besser per Treffen. Wir müssen gucken, dass wir in die Kreise, so die russische Seite, die halbwegs offen für uns sind, dass wir denen Gesprächsangebot machen. Interessant, und das ist die politisch interessante Frage, ist, dass in der russischen außenpolitischen Elite, die sich mit diesen Fragen beschäftigt, zunehmend die Frage diskutiert wird, lohnt es sich denn überhaupt noch, und jetzt zitiere ich wieder, mit diesem Wurmfortsatz von Asien genannt Europa zu reden? Oder ist es nicht sinnvoll, unsere Kräfte, unser Potenzial, politisch, ökonomisch, sozial, auf Asien zu konzentrieren, auf die aufstrebenden Kräfte dieser Welt? Dieses ist eine sehr intensive und auch durchaus kontroverse Debatte, wobei das Europa-Institut, der Name steht schon dafür, sehr dafür plädiert, aus historischen, kulturellen, politischen, familiären Gründen die Beziehungen nach Europa, und Europa verstehe ich jetzt im Wesentlichen EU-Europa, nicht abzubrechen und alles zu tun, diese zu entwickeln. Für die Russen ist diese Phase eine Übergangsphase. Und sie haben immer noch den historischen Wunsch und auch den Glauben daran, dass es auch wieder zu Beziehungen kommt, die dem Gedanken der Entspannungspolitik stärker in den Mittelpunkt rücken.
3: Ja, das nehme ich auch so wahr. Dieses Thema bespreche ich auch schon seit längeren in meinen Formaten. Und die Bevölkerung sieht sich ja selbst europäisch. Russland ist ja das größte europäische Land, zweifelsfrei. In der Politik nehme ich diese Strömungen auch seit längerem wahr. Die bekanntesten sicherlich Dugin und Karaganow, die auf der einen Seite natürlich den Ausbau des fernen Ostens, dagegen ist nichts zu sagen, proklamieren, aber auf der anderen Seite auch die Ausrichtung hin nach Asien. Das ist auf jeden Fall eine interessante Entwicklung. Wie siehst du denn die Brücke zu den USA? Die wird ja in Russland selbst auch mit größeren Samthandschuhen angefasst, auch wenn es jetzt um das Weltkriegsgedenken ging. Da gab es eine Äußerung des russischen Botschafters in den Vereinigten Staaten. Europa, die Europäische Union, unser Agieren ist ja an sich sehr von den USA beeinflusst. Das ist meines Erachtens ein bisschen ein Widerspruch.
2: Also ich mache es mal mit einem ganz praktischen Beispiel. Wir hatten als einen der Teilnehmer unseres Gesprächs den Vorsitzenden des Auswärtigen Ausschusses der Duma. Und der berichtete dann über seine Einladung durch das Repräsentantenhaus des US-Kongresses in die Vereinigten Staaten von Amerika. Man redet miteinander. Eine US-Delegation kommt jetzt nach Moskau. Also man redet mindestens wieder miteinander, was mit den EU-Europäern nun überhaupt nicht der Fall ist.

0: Also von daher gibt es erste Anzeichen wiederum von Gesprächen in Richtung USA, übrigens auch auf ökonomischer Ebene. Das ist ja völlig klar, dass die USA nicht so bescheuert ist, den russischen Markt nur den Chinesen zu überlassen. Also da sind eher Anzeichen von Gesprächskontakten vorhanden. Und als ich da war, war ja an dem Freitag auch das Telefongespräch zwischen Putin und Trump. Und ohne es zu wissen, würde ich mal die These wagen, sowohl der Waffenstillstand als auch das Angebot jetzt an Schröder ist nicht ganz losgelöst auch von solchen Telefongesprächen. Also auf einem gewissen Niveau gibt es dort Kontakte, wobei beide Seiten wissen, wo man insgesamt weltpolitisch und bei den großen Krisen und Kriegsherausforderungen steht.
1: Könnte da Europa so eine Schwungmasse sein, die beide Seiten am Ende gerne etwas kleiner haben wollen, die Europäische Union?
0: Sagen wir doch mal so, die Europäische Union macht sich selbst so klein, kleiner kann man gar nicht werden. Da braucht es kein Russland, keine USA. Natürlich haben alle drei Interessen. Und das Kernpunkt ist ja immer bei Politik, dass man Interessen gegeneinander abwägen muss und gucken muss im Gespräch und Dialog, welche Interessen lassen sich wie gemeinsam realisieren und welche lassen sich auch mal nicht realisieren. Meiner Ansicht nach ist das Hauptproblem der Europäischen Union, dass sie sich für einen Tiger hält, der nicht mal eine Maus ist. Oder anders gesagt, die Europäische Union möchte gerne eine Supermacht sein, kann es aber gar nicht. Sie kann es aus ökonomischen Gründen nicht, sie kann es wegen ihrer Struktur nicht, sie kann es wegen der inneren Widersprüche nicht und sie ist großmäulig, affektiv und militaristisch. Und all das macht es die Zusammenarbeit schwieriger. Trotzdem wird Europa irgendwann, und ich glaube mehr früher als später, gezwungen sein, anzuerkennen, dass ihre Rolle in der Weltpolitik nicht die der ersten Geige ist, sondern dass sie froh sein können, wenn sie bei bestimmten Fragen mitspielen dürfen.
1: Financial Times hat jetzt berichtet, dass es mögliche direkte Gespräche mit Wladimir Putin geben kann. Der EU-Ratspräsident Antonio Costa hat sich dazu erklärt, hat aber auf Rückendeckung von Zelensky verwiesen. Wie realistisch schätzt du dieses ein?
0: Gar nicht. Also wenn es Gespräche gibt wird es Gespräche zwischen einzelnen Ländern und der russischen Führung geben. Macron ist meiner Sicht nach immer jemand, der dafür in Frage kommt, auch andere bis hin zu Meloni. Die Europäische Union, und da hat die russische Führung auch ihre Position korrigiert, wird jetzt als NATO-Light, als wirklich militaristisches Kampfbündnis angesehen. Das führt auch dazu, dass eine Mitgliedschaft der Europäischen Union durch die Ukraine nicht mehr akzeptiert wird. Da haben sie ihre Position korrigiert, weil sie einfach sehen, die Entwicklung der Europäischen Union zu einem aggressiven Militärbündnis. Und genau das wollen sie ja durch eine neutrale Ukraine verhindern.
1: Genau das wird jetzt gestärkt durch deinen interessanten Bericht der Tagesschau, der eine unglaubliche Überschrift enthält, finde ich. Es geht um Europas Beschlussfähigkeit, fallen die Fesseln der Einstimmigkeit, also Fessel der Einstimmigkeit. Gerade die Einstimmigkeit habe ich als demokratisches Moment gesehen, gerade auch in Bezug auf Länder wie Bulgarien, nach wie vor Ungarn, Tschechien, Slowakei, die ja doch in Sachen Russland eine andere Positionierung haben.
0: Also dieses Einstimmungsprinzip der Europäischen Union, es stammt ja aus der Geschichte der Europäischen Union. Es war eine Bedingung der drei kleineren Länder damals, Luxemburg, Belgien und Niederlande, sich mit den großen, Italien, Deutschland und Frankreich gemeinsam in das europäische Bett zu legen, weil sie einfach nicht niedergemacht werden wollten durch Mehrheitsentscheidungen. Was jetzt dazu führen wird, ist das, was wir ja schon in anderen Punkten erleben. Wir werden dazu kommen, dass es ein Europa der unterschiedlichen Geschwindigkeiten gibt. Der Militarismus wird von einem Teil der Europäischen Union massiv vorangetrieben werden. Vorangetrieben vor allen Dingen durch die wahnwitzigen baltischen Staaten und Polen. Und wir werden, wenn es zu einer Mehrheitsentscheidung kommt, die übrigens einstimmig beschlossen werden muss, also so einfach ist diese Mehrheitsentscheidung nicht zu bekommen, werden wir dazu kommen, dass vor allen Dingen Länder, die für Ausgleich, für Diplomatie sind, durch das aggressive Bündnis Deutschland mit den baltischen Staaten und mit Polen und mit Süd- und Osteuropa überstimmt werden. Da liegt eine Gefahr einer weiteren Kriegsverschärfung. Deswegen kann man schon alleine, wenn man für friedliche Beziehungen ist, das Einstimmigkeitsprinzip auf keinen Fall aufgeben.
1: Du warst 9 Tage in Moskau gewesen. Welche Beobachtungen hast du außerhalb des Politischen gemacht?
0: Eine wunderschöne Stadt habe ich gesehen. Eine Stadt, die in den Frühling aufbricht. Eine Stadt, die vollständig renoviert worden ist. Eine Stadt, die lebt und lebendig ist, bei der man den Krieg, wenn man nicht genau hinkommt, nicht sofort sieht. Man merkt ihn durch 3 Sachen. Erstens durch die nächtlichen Drohnenangriffe, die immer wieder dazu führen, dass zum Beispiel die Flughäfen geschlossen werden für Stunden. Man merkt ihn vor allen Dingen auch durch das Abstellen, was sehr, sehr unpopulär ist, des Internets und durch die Reduzierung des Internets in der Stadt und der Internetzugänge, die aus Sicherheitsgründen, so die offizielle Argumentation, reduziert, teilweise sogar abgeschaltet werden können. Eine ganz unpopuläre Maßnahme. Putin hat ja auch schon angekündigt, dass er darüber nachdenkt, wie man das verändern kann. Und man merkt es in einer Inflation, die deutlich über den liegt, was offiziell verkündet worden ist, 5-7%. Ich bin mit meinen Freunden und Kolleginnen auch im Supermarkt gewesen und die haben mir dann die Preisentwicklung aufgezeigt. Ich würde mal vermuten, dass die Inflation mindestens bei 30, wenn nicht bei 50% ist. Das sind Auswirkungen des Krieges, die man sieht. Ansonsten lebt diese Stadt. Es gibt zunehmend Elektroautos chinesischer Art. Die Autofirmen haben sich verändert. Weg von Mercedes und BMW hin zu chinesischen Autos, zunehmend Elektroautos. Ansonsten ist es eine wunderschöne Stadt, die nach wie vor ausgebaut wird. Also in den letzten 5 Jahren ist das Metrosystem, das ja immer schon grandios war, um 30% aufgebaut worden. Die Züge fahren teilweise im Abstand von 30 Sekunden. Da muss man über Pünktlichkeit nicht mehr reden. Ansonsten, also es ist eine Großstadt, eine lebendige, bunte, vielfältige, attraktive, wunderschön rekonstruierte Großstadt. Die schönste Zeit, um nach Moskau zu fahren.
1: Rainer Braun zu Moskau. Im zweiten Teil kommt das aktuelle
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1: Kulturtipp Berlin, Prenzlauer Berg, Kulturbrauerei, 15. Mai, Lühl, Kino Eisbrenner, Jens Fischer-Rodrian, Premiere als Elf. Im Alter von 74 Jahren verblichen der Schweinfurter Jung Peter Volkmann, Sänger von Relax. Es informiert, liebe Schlagerfreunde, die Mainpost.
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1: Mit 76 verstorben Ingo Costa.

großes Beileid der lieben Gabi Rückert. Die letzte Platte der beiden hatten wir ja noch vorgestellt. Ich habe ihr gestern geschrieben. Die Frankfurter Allgemeine Zeitung porträtiert Donovan. Er ist 80 Jahre alt geworden. Sie stellt die Frage, was passiert, wenn man Bananenschalen raucht.

0: Noch einer von Peter Volkmann, Relax, liebe Radiohörer. Grüße nach Schweinfurt. Hatte neulich mal Zeit, 2 Stunden in der Schweinfurter Innenstadt spazieren zu gehen. Da kann man sie ungefähr 40 Mal durchlaufen. Vom Ausmaß des Drecks bewegt man sich Richtung Manila oder afrikanische Großstädte. Zumindest wenn man auf YouTube vergleicht mit beispielsweise weißrussischen Städten. Aber wenigstens war sie noch belebt. Wir in Thüringen sind weiter. Hier ist Stille eingekehrt. Nun können wir vielleicht im Osten auch weniger bang sein, ob eines kommenden Krieges. Wir haben ihn hinter uns seit 1989. In der Rossiskaja Gazeta schreibt Politikexperte Fjodor Lukjanov, Forschungsprofessor der Hochschule für Wirtschaft, Chefredakteur der Zeitung Russia in Global Affairs, auch Vorsitzender des Präsidiums des Rates für Außen- und Verteidigungspolitik Russlands. Die Welt ist noch nicht bereit für eine deutsche Wiederaufrüstung. Hier herausgearbeitet, die Prioritäten militärischer Art der USA verlagern sich nach China und in den Mittleren Osten. NATO-Mitglieder hätten in unterschiedlichem Ausmaß Angst vor Russland, vor französischer Eigenständigkeit, aber auch vor Deutschlands militärischem Wiederaufstieg. Die Zeit, in der die USA die Sicherheit Westeuropas garantierten, scheint vorbei. Westeuropa konzentrierte sich auf Wohlstand und Sozialstaat. Dieser Prozess läuft laut Lukjanov seit längerem, sehe ich ähnlich. Trump hat ihn aber beschleunigt. Großbritannien balanciert zwischen EU und USA. Hier wächst der Druck auf den Premier Starmer. Minister legen ihm Rücktritt nahe. Lukjanov erinnert an die Nachkriegszeit. Deutschland darf nie wieder zu einer eigenständigen geopolitischen Kraft werden. Das war die zentrale Idee. Nach 1945 war das Land geteilt, militärisch eingeschränkt. Nach 1990 blieb es westlich verankert in der NATO. Viele glaubten, die Einbindung in das Atlantische Bündnis sei die sicherste Lösung für Europa. Ironischerweise wurde diese Entscheidung nun zu einem der Ausgangspunkte der heutigen geopolitischen Krise. Die Osterweiterung der NATO schuf eine Sicherheitsarchitektur, welche Moskau zunehmend als feindselig und destabilisierend erachtete. Man zitiert Olaf Scholz, SPD.
1: Das ist richtig.
0: 2022 nach Eskalation des Ukraine-Konflikts neue Ära. In Berlin zählt nun beschleunigte Aufrüstung, Ausbau militärischer Infrastruktur, Wehrpflicht. Einst politisch undenkbar, nun Mainstream. Hinzu kommen Wirtschaftsprobleme. Zitat, das alte deutsche Wirtschaftsmodell stützte sich stark auf billige russische Energie und exportgetriebenes industrielles Wachstum sowie auf eine stabile Globalisierung. Ein Großteil dieser Grundlagen ist inzwischen erodiert. Militarisierung wird nun auch als Motor für wirtschaftlichen Aufschwung gesehen. Offen und unverstellt. Passend hierzu die Berliner Zeitung, Interview mit Russlands Botschafter in Deutschland, Sergei Netschajew. Dieser erklärt, Europa bereitet sich auf den Krieg gegen Russland vor. Auch hier bringe ich in Erinnerung, dass Russland das größte europäische Land ist. Halte es für klüger, ohne dem russischen Botschafter zu nahe treten zu wollen, von einem innereuropäischen Krieg zu sprechen. Das verdeutlicht meines Erachtens die Tragik. Gleich in der Audiodatei die aktuelle Kolumne von Hartmut König.
2: Die Spannungen im Nahen Osten nehmen nicht
0: Danke,
2: ab.
0: Danke, beste Svetlana. Iran droht den USA mit Vergeltungsangriffen. Indiens Premier Modi ruft seine Bevölkerung zum Spritsparen auf. Die USA verhängen weitere Sanktionen gegen Iran. Donald Trump will die US-Kraftstoffsteuer aussetzen. Sieht die Waffenruhe so schwach wie nie. Forderungen nach Reparationen kritisch. Der Libanon erklärt, Israel kontrolliert dutzende libanesische Dörfer.
3: How dare you?
0: UN-Vertreter warnen vor humanitärer Krise.
4: Liebe Hörer von Radio Marabu, mein Name ist König, Hartmut. Hoffe, ich habe was zu erzählen.
0: Eine Kolumne von Hartmut König in der kleinen Audiodatei.
5: Sag mir, wo du stehst.
4: Hallo, liebe Hörer von DDR1, hier ist Hartmut König. Ich glaube, ich soll hier was erzählen. Hört mal hin, wenn ihr wollt. Bis dann.
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0: Eine Kolumne von Hartmut König. Amerikas Scherben. Ist Deutschland zum Aufräumen bereit? Jüngst entfiel dem Bundespräsidenten ein Beifall erheischendes Statement. Unsere Außenpolitik wird nicht überzeugender dadurch, dass wir Völkerrechtsbruch nicht Völkerrechtsbruch nennen. Damit habe man sich im Gaza- und im Iran-Krieg auseinandersetzen müssen. Völkerrecht sei kein alter Handschuh, den wir abstreifen sollten, wenn es andere tun. Ach Gott, der Handschuh. Hatten wir ihn mal an? Als deutsche Flugzeuge ohne UNO-Mandat Belgrad bombardierten oder als der unschuldig angekerkerte deutsche Staatsbürger Murat Kurnaz im US-Folterlager Guantanamo vergeblich auf die Hilfe deutscher Diplomatie hoffte oder als wir auf Netanjahus Lügen hin zeitweilig die humanitäre Unterstützung für das Palästina-Hilfswerk UNRWA einstellten, aber unverzagt an Israel Waffen lieferten. Wo war der Handschuh, als US-amerikanische Piraterie in Venezuela Seeleute ermordete und den gewählten Staatspräsidenten entführte, sieht man von Kanzler Schröders Absenz in der Koalition der Willigen zu Zeiten des Irakkriegs ab, war jener Handschuh niemals übergestreift. Ein Gründungsmakel bundesdeutscher Diplomatie. Ist Steinmeiers Sentenz altersweise Einsicht? Was unserer eins gefiele, lässt CDU-Sunnyboy Jens Spahn schnappatmen. Seine Zurechtweisung des Bundespräsidenten gibt einen besorgniserregenden Vorgeschmack auf das Macht- und Rechtsverständnis eines, der sich als zukünftiger christdemokratischer Taktgeber inszeniert. Leider verrauschten Steinmeiers Worte vor Mitarbeitern des Auswärtigen Amtes in einer Kaskade falscher Schlussfolgerungen. Wenn das Verhältnis zu Moskau und Washington einen beispiellosen Bruch erfahren habe, müsse militärische Stärke die Reste europäischer Gemeinsamkeit zusammenhalten, heißt weiterhin ignorante Beharrung auf zerbröselnde Westwerte und mokanter Abstand zu neuen, freibestimmt geprägten Prämissen multilateraler Weltgestaltung, dabei ein Schuss deutscher Überheblichkeit, die Bundeswehr als Rückgrat der konventionellen Verteidigung in Europa und Geschichtsvergessenheit. Europa könne seine Sicherheit nur gegen und nicht mit Russland organisieren. Das alles kostet Geld, erfordert neue Waffensysteme und mehr Personal, das notfalls per Wehrpflicht einzuziehen sei. Es gelte, militärische Stärke mit außenpolitischer Klugheit zu verbinden. Das Zweite glaubt keiner mehr, der Fluch des Ersten ist zu befürchten. Wenn aber der Ruin transatlantischer Bindungen eine Loslösung Deutschlands von US-amerikanischer Abhängigkeit erfordere, was heißt das dann für die Bewertung der geostrategischen Wildereien des Washingtoner Zäsarentums? Wird Deutschland vor einem mit Krieg und Piraterie, mit wirtschaftlicher Erpressung und verantwortungslosem Umflügen der weltweiten Sicherheitsarchitektur durchgesetzten Recht des Stärkeren weiter die Augen verschließen, oder wird es zumindest moralisch jene Entkopplung vollziehen, die schon nach den US-Kriegen in Indochina, Afghanistan oder Irak geboten war? Wird Deutschland seine Verantwortung für ein sicheres Leben im Staat Israel weiter dahingehend missverstehen, dass es die Trump'sche Kumpanei mit Netanyahu im Kampf um ein aggressiv errichtetes Groß-Israel unterstützt, anstatt auf die Einhaltung der UN-Resolutionen, die Wahrung der genuinen Rechte des palästinensischen Volkes und verlässliche Garantien für ein friedliches Miteinander Israels mit seinen arabischen Nachbarn zu dringen? Wird Deutschland endlich eine diplomatische Lösung zur Beendigung des furchtbaren Ukraine-Krieges fördern, dessen Vorgeschichte US-amerikanisches Drängen nach Osten als wesentliche Ursache ausweist? Oder wird Kriegsverlängerung dem deutschen Steuerzahler immer neue Lasten aufbürden? Wie geht Deutschland mit den Folgen von Trumps erratisch geführten Iran-Krieg um, der die Weltwirtschaft zu verheeren droht und uns an den Rand eines Weltkrieges treibt? Wird Deutschland bereit sein, die US-amerikanischen Scherben aufzuräumen? Es sieht leider danach aus, und Hoffnungen auf eine Ära nach Trump schießen ins Kraut. Was soll das? Ein System, das Trumps gebiert, verlernt das nicht.
1: Das geistige Klima in unserem Lande ist heute anders als vor einigen Jahren. Hoffnungslosigkeit und Pessimismus sind überwunden. Zuversicht und Optimismus überall spürbar.
0: Herrgott, sie performen hart. Helmut Kohl Allee in Berlin eingeweiht. Ein Wunsch der Berliner CDU ist in Erfüllung gegangen. Im Fernsehen der ARD kritisiert Manuela Schwesig, Ministerpräsidentin Mecklenburg-Vorpommerns, die Bundesregierung und die eigene SPD. Sie meint, man schüre Unfrieden in der Bevölkerung, auch im Erzgebirge. Die Freien Sachsen erreichen in der Kleinstadt Aue-Bad Schlema die Stichwahl. Jeder Neunte in Deutschland ist von Internetkriminalität betroffen. Die Tagesschau befasst sich mit KI-Inhalten, gefälschte Bilder zum Holocaust. Hier stimme ich den Faktenfindern ausnahmsweise mal zu. Der Bund sichert 1200 Jobs für 6 Monate in der Raffinerie in Schwedt ab. Und Optimismus versprüht Wirtschaftsministerin Reiche. In Sachen Kerosin sieht die Belastungen für Urlauber aber keine Knappheit. Auch nicht bei Drohnen. Große Reichweite sollen gemeinsame gebaut werden zwischen Deutschland und der Ukraine. Und Putins Vorschlag zu Gerhard Schröder abgelehnt von der EU. Kaya Kallas performt.
2: Und nun die weiteren Nachrichten.
0: Über 100 tote Zivilisten bei Angriffen in Nigeria. Österreichs Präsident van der Bellen in der Slowakei, deren Ministerpräsident Fico informiert über sein Treffen mit Wladimir Putin. Nachrichtenportal HVG, die wahrscheinliche neue ungarische Außenministerin. Ungarn wird sich um pragmatische Beziehungen zu Russland bemühen. Ukraine-Krieg, Russland meldet 23.000 Verstöße gegen die Feuerpause. Bis heute läuft sie. Und Donald Trump besucht morgen Xi Jinping in Peking. Und ruhiges Wetter, zum Wochenende wird es schöner.
3: Dankeschön.
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0: Das Neueste vom Tag aus unserer Nachrichtenredaktion. Eine weitere Kolumne von unserem Kollegen Jürgen Eger. Gleich. 17 Uhr Original Berlin. 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

lustig, trans Model mit dunkler Haut, der im Rollstuhl sitzt und fast bewegungsunfähig ist. Der hat dieses zelebrale Ding, das auch der Sternsänger hatte. Kann man diesen Unsinn noch steigern? Welch Absurdismus! Soweit wir in der Kultur zurückschauen können, wurde die Schönheit gepriesen, die der Natur, die des Menschseins. Wurde das jeweilige Schönheitsideal ausgestellt, die antiken Jünglinge, die Altarmarien mit dem Kind, auch die Jesusse waren nicht gerade dargestellt als Missgeburten, nicht als Glöckner unserer Dame und so weiter. Vor allem aber die sozialistischen Werktätigen bei Arbeit und Vergnügungen in Latzhosen, Anzügen und Kleidern. Und nun wird die Verkrüppelung gepriesen und so sieht auch der Rest der Politik dieses Systems aus und hören sich die Quakereien an. Im Mittelalter hat man auf Jahrmärkten siamesische Zwillinge, bärtige Frauen und später auch Neger ausgestellt, aber nicht als Schönheitsideale, aber nicht als Modemodels.

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0: Modemodelle geht es heute bei Jürgen Eger, eingebettet in einst modische Musik der Buddies. 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Anna Chilling jetzt mit einem DDR-Rezept für Sie.
1: Affenfett. Sie brauchen 50 Gramm Bauchspeck, 50 Gramm Zwiebeln, 150 Milliliter Milch, 1 Teelöffel Mehl, 1 Teelöffel Majoran, 1 Ei, Salz und Pfeffer. Den Speck und die Zwiebeln in Würfel schneiden und glasig anbraten. Die restlichen Zutaten mit der Milch verrühren und dazugeben. Dann alles verrühren und stocken lassen. Noch warm auf Brot servieren.

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Nahtlos weiter geht es mit den Original-Mitschnitten von DDR1. Heute Laser 558, Piratensender von der Nordsee, der auch in der DDR über Mittelwelle empfangbar war. Sendetag 1, heute geht's weiter mit Musik-Mitschnitten. Auch morgen noch ein Stück nach dem Affenfett, jetzt die Fat Boys.

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1: Hallo, hier ist Gabriele Gysi. Ich grüße die Hörer von Marabu und freue mich, bei Ihnen zu sein und mit Ihnen sprechen zu dürfen.
2: Danke. Demnächst auf Radio Marabu auch über Ihr Buch. Die Nacht, als Soldaten Verkehrspolizisten wurden, gibt es noch eine deutsche Frage, erschienen im Westend Verlag. Ein Phänomen entstand in den späten 50er Jahren, Radiosender von der Nordsee. Unromantisch aus der Distanz heraus kann man sagen, kommerzielles Radio wurde so in Europa erzwungen, Westeuropa. Natürlich hatten diese Sender mit Popmusik eine große Fangemeinde. So richtig aktiv war man bis 1990, heute sendet auf Mittelwelle noch Radio Caroline, allerdings von Studios, sie haben aber ihr Schiff, die Ross Revenge, noch. Konkurrenz für Radio Caroline gab es dann in den 80er Jahren durchaus mit großem Aufwand aus den USA finanziert. Laser 558, viele erinnern sich gerne an die Radiostation. Der erste Sendetag im Programm von DDR 1. Was mich gewundert hat, Laser war ja als Hitradio gestartet, aber auch sehr, sehr viele Oldies sind im Programm zu hören. Das Ganze ein Mittelwellenmitschnitt. Ich wünsche gute Unterhaltung, DDR 1. Wir bringen Ihnen den Klang des Rundfunks und des Fernsehens der DDR zurück. Ihr Erinnerungsort schreiben Sie uns ddr1@web.de oder auch gerne auf Facebook.
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Unterhaltung in den kommenden Stunden mit unserer bunten Musikmischung, die bis in das Jahr 1990 reicht. Dazu ausgewählte Mitschnitte aus dem Rundfunkarchiv, Originalmitschnitte des Rundfunks und des Fernsehens der DDR.

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1: So viel steht fest. Für uns gilt die in der Gründerzeit der Deutschen Demokratischen Republik geprägte Losung. Vorwärts immer, rückwärts nimmer.
0: Vorwärts zur Gattin Margot.
2: Die Saat, die die Pädagogen unseres Landes ausbrachten und täglich neu ausbringen, sie ist aufgegangen. Es wuchs in unserer Republik eine gesunde Jugend heran, weil unsere sozialistische Gesellschaft, in der sie aufwächst, gesund ist.
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0: André Hermlin, 1989 im Fernsehen der DDR.
1: Filmmusik, das ist Dirty Dancing der 30er Jahre. Und in Deutschland gab es nach 1933 sogar Emaille-Schilder, wo drauf stand, Swing-Tanzen verboten. Nach dem Krieg gab es in der DDR in den 50er Jahren auch so einige Sorgen mit Swing-Musik, aber die 50er Jahre sind lange her und wir machen wieder Swing-Musik.
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0: Hunde kalt.
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1: Auf in die GSSR. Auf nach Karlovy Vary.
2: Karlovy Vary. Vielleicht Europas größtes, auf jeden Fall Europas produktivstes Heilbad. 85.000 Heilungssuchende werden am Jahresende in Karlovy Vary gewesen sein, jeder mindestens 3 Wochen lang. Neben den 12 Heilquellen dienen 180 Ärzte und 500 sogenannte mittlere medizinische Kader der Gesundheit der Patienten, die tatsächlich aus allen 5 Kontinenten hierher kommen. Wie anziehend die Stadt auch für Gesunde ist, belegt die Tatsache, dass allein in diesem Jahr bis zur Stunde 1,5 Millionen Touristen hier waren. Genau hier wird das berühmte Karlsbader Salz hergestellt, seit 1902 im Handel. Eine moderne Anlage verdampft das Quellwasser, sodass das begehrte Mineralsalz am Ende übrig bleibt und verpackt und in alle Welt versandt werden kann. 120 Tonnen pro Jahr. Die DDR allein bezieht 10 Tonnen.
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0: Medien- und Kulturgeschichte auf DDR1, der Schweizer Schauspieler Wolf Kaiser. Ja,
1: das Zusammenleben der Menschen zu untersuchen, zu verbessern, es schöner zu gestalten. Es hat die Gedanken mehr auf das Zusammenleben der Menschen unter sich gerichtet. Und wenn man sich da schon Gedanken darüber macht, wie man mit dem anderen gut, hilfreich und so weiter auskommt, dann ist das schon etwas sehr Gutes und Schönes. Es ist eine sozialistische Gemeinschaft gewachsen, im Gegensatz zu den westlichen Ländern, wo eben doch mehr oder weniger jeder für sich alleine drauf losstrampelt. Und das ist ja nicht der Sinn des Lebens.
2: Die

darf Sie hier im Palast der Republik und Sie zu Hause an den Bildschirmen sehr herzlich begrüßen. Im Allgemeinen sehen wir uns eine halbe Stunde lang, wenn ich für Sie die Nachrichten der aktuellen Kamera spreche. Heute begleite ich Sie durch 120 Minuten Unterhaltung. Wollen wir sehen, was daraus wird. Meine erste Aufgabe als Gastgeber ist, ich übergebe das Kommando an Fregattenkapitän Musikdirektor Walter Hoffmann, denn unter seiner Leitung musiziert das Stabsmusikchor der Volksmarine Rostock. Wenn man von einer Angelegenheit sagt, sie stehe auf Messers Schneide, dann ist das meist eine risikoreiche Situation, die sich sowohl nach der einen als auch nach der anderen Seite entscheiden kann. Mit diesem Risiko auf Messers Schneide leben unsere nächsten Künstler ständig. Es ist sozusagen ihr Berufsrisiko. Und dafür, dass es nach der guten Seite ausschlägt, drücke ich beide Daumen und sage herzlich willkommen aus der CSSR mit Glasbalancen, das Duo Bohemia. Den Sieger des Schlagerfestivals von Sanremo 1982. Unser Gast aus Italien,

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2: Um 5.04 Uhr der Hinweis, dass demnächst jemand durch mich und dieses Telefon hier, das hier, geweckt wird. Sämtliche Gespräche von Geburtstagskindern in Wolfen sofort unterbrechen und abwarten.
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1: Es ist mir wieder eine Freude, am Telefon begrüßen zu dürfen. Rainer Braun, sei gegrüßt.
5: Ja, guten Morgen.
1: Du bist aus Moskau zurückgekehrt, warst dort bei einer Friedenskonferenz und die nimmt Anschluss an den Petersburger Dialog, soweit ich mich beschäftigt habe. Dieser wurde ja von Gerhard Schröder und Wladimir Putin 2001 ins Leben gerufen und von deutscher Seite im April 2023 aufgekündigt. Und jetzt gibt es etwas Neues vom Europa-Institut der Akademie der Wissenschaften und dem Internationalen Friedensbüro, eine friedenspolitische Konferenz. Soweit von mir, erzähl.
5: Also ich war 9 Tage in Moskau und hatte dort viele unterschiedliche Gespräche mit ganz unterschiedlichen Leuten von der Akademie der Wissenschaften, engagierte Aktivisten, die sich für Soziales und Ähnliches einsetzen, bis hin, und das jetzt zu den beiden wichtigen Punkten, ich war bei 2 Konferenzen, das eine war ein Roundtable-Gespräch zum Thema Europa, BRICS und Frieden, das das Europa-Institut der Akademie der Wissenschaften ausgerichtet hat, deren Leiter einen Namen hat, den die Älteren unter den Hörern wahrscheinlich noch ein Begriff ist. Er heißt Alexei Gromyko und ist der Neffe des ehemaligen Außenministers und Staatspräsidenten der Sowjetunion. Und das zweite war ein Treffen des russischen Seite des Petersburger Dialoges. Also die Aufkündigung durch die Bundesregierung, dass sie nicht mehr mit den Russen reden wollen, hat auf russischer Seite dazu geführt, dass die, sag ich mal so, in Wartestellung weiter miteinander reden und eigentlich die optimistische Grundempfindung haben, dass irgendwann die Idiotie der deutschen Seite mal überwunden werden wird und man wieder zu Dialog und Gesprächen kommen wird. Das waren die beiden. Wovon waren sie geprägt? Geprägt waren sie von einem intensiven Nachdenken darüber, wie man wieder zum Dialog kommen kann, aber auch durch eine gewisse Verzweiflung darüber, dass von Seiten Europas, und da gilt besonders von Deutschland, nur keine Spur von Signalen ausgeht, wieder ins Gespräch zu kommen. Mit Ausnahme einiger weniger, und jetzt zitiere ich, couragierte und mutige, diese Worte fehlen immer wieder, die mit ihnen reden und auch den Mut haben, nach Moskau zu kommen. Für sie ist es ja fast unmöglich, nach Europa zu kommen. Trotz Einladung kriegen sie zum großen Teil kein Visum. Und wenn sie ein Visum bekommen, das haben sie auch berichtet, werden sie teilweise sehr diskriminierend behandelt. Aber was ist die Frage? Die Frage ist, welche Einstiegsmöglichkeiten gibt es, wieder in den Dialog zu kommen? Und da war unsere übereinstimmende Meinung, wir müssen wieder stärker entwickeln, das, was in den 70er und 80er Jahren Volksdiplomatie von unten heißt. Gespräche all derer, die bereit sind, miteinander zu reden, entweder per Zoom oder noch besser per Treffen. Wir müssen gucken, dass wir in die Kreise, so die russische Seite, die halbwegs offen für uns sind, dass wir denen ein Gesprächsangebot machen. Interessant, und das ist die politisch interessante Frage, ist, dass in der russischen außenpolitischen Elite, die sich mit diesen Fragen beschäftigt, zunehmend die Frage diskutiert wird, lohnt es sich denn überhaupt noch, und jetzt zitiere ich wieder, mit diesem Wurmfortsatz von Asien genannt Europa zu reden? Oder ist es nicht sinnvoll, unsere Kräfte, unser Potenzial, politisch, ökonomisch, sozial, auf Asien zu konzentrieren, auf die aufstrebenden Kräfte dieser Welt? Dieses ist eine sehr intensive und auch durchaus kontroverse Debatte, wobei das Europa-Institut, der Name steht schon dafür, sehr dafür plädiert, aus historischen, kulturellen, politischen, familiären Gründen die Beziehungen nach Europa, und Europa verstehe ich jetzt im Wesentlichen EU-Europa, nicht abzubrechen und alles zu tun, diese zu entwickeln. Für die Russen ist diese Phase eine Übergangsphase. Und sie haben immer noch den historischen Wunsch und auch den Glauben daran, dass es auch wieder zu Beziehungen kommt, die dem Gedanken der Entspannungspolitik stärker in den Mittelpunkt rücken.
1: Ja, das nehme ich auch so wahr. Dieses Thema bespreche ich auch schon seit längeren in meinen Formaten. Und die Bevölkerung sieht sich ja selbst europäisch. Russland ist ja das größte europäische Land, zweifelsfrei. In der Politik nehme ich diese Strömungen auch seit längerem wahr. Die bekanntesten sicherlich Dugin und Karaganov, die auf der einen Seite natürlich den Ausbau des fernen Ostens, dagegen ist nichts zu sagen, proklamieren, aber auf der anderen Seite auch die Ausrichtung hin nach Asien. Das ist auf jeden Fall eine interessante Entwicklung. Wie siehst du denn die Brücke zu den USA? Die wird ja in Russland selbst auch mit größeren Samthandschuhen angefasst, auch wenn es jetzt um das Weltkriegsgedenken ging. Da gab es eine Äußerung des russischen Botschafters in den Vereinigten Staaten. Europa, die Europäische Union, unser Agieren ist ja an sich sehr von den USA beeinflusst. Das ist meines Erachtens ein bisschen ein Widerspruch.
5: Also ich mache es mal mit einem ganz praktischen Beispiel. Wir hatten als einen der Teilnehmer unseres Gesprächs den Vorsitzenden des Auswärtigen Ausschusses der Duma. Und der berichtete dann über seine Einladung durch das Repräsentantenhaus des US-Kongresses in die Vereinigten Staaten von Amerika. Man redet miteinander. Eine US-Delegation kommt jetzt nach Moskau. Also man redet mindestens wieder miteinander, was mit den EU-Europäern nun überhaupt nicht der Fall ist. Also von daher gibt es erste Anzeichen wiederum von Gesprächen in Richtung USA, übrigens auch auf ökonomischer Ebene. Das ist ja völlig klar, dass die USA nicht so bescheuert ist, den russischen Markt nur den Chinesen zu überlassen. Also da sind eher Anzeichen von Gesprächskontakten vorhanden. Und als ich da war, war ja an dem Freitag auch das Telefongespräch zwischen Putin und Trump. Und ohne es zu wissen, würde ich mal die These wagen, sowohl der Waffenstillstand als auch das Angebot jetzt an Schröder ist nicht ganz losgelöst auch von solchen Telefongesprächen. Also auf einem gewissen Niveau gibt es dort Kontakte, wobei beide Seiten wissend, wo man insgesamt weltpolitisch und bei den großen Krisen und Kriegsherausforderungen steht.
1: Könnte da Europa so eine Schwungmasse sein, die beide Seiten am Ende gerne etwas kleiner haben wollen, die Europäische Union?
5: Sagen wir doch mal so, die Europäische Union macht sich selbst so klein, kleiner kann man gar nicht werden. Da braucht es kein Russland, keine USA. Natürlich haben alle drei Interessen. Und das Kernpunkt ist ja immer bei Politik, dass man Interessen gegeneinander abwägen muss und gucken muss im Gespräch und Dialog, welche Interessen lassen sich wie gemeinsam realisieren und welche lassen sich auch mal nicht realisieren. Meiner Sicht nach ist das Hauptproblem der Europäischen Union, dass sie sich für einen Tiger hält, der nicht mal eine Maus ist. Oder anders gesagt, die Europäische Union möchte gerne eine Supermacht sein, kann es aber gar nicht. Sie kann es aus ökonomischen Gründen nicht, sie kann es wegen ihrer Struktur nicht, sie kann es wegen der inneren Widersprüche nicht und sie ist großmäulig, affektiv und militaristisch. Und all das macht es die Zusammenarbeit schwieriger. Trotzdem wird Europa irgendwann und ich glaube mehr früher als später gezwungen sein, anzuerkennen, dass ihre Rolle in der Weltpolitik nicht die der ersten Geige ist, sondern dass sie froh sein können, wenn sie bei bestimmten Fragen mitspielen dürfen.
1: Financial Times hat jetzt berichtet, dass es mögliche direkte Gespräche mit Wladimir Putin geben kann. Der EU-Ratspräsident Antonio Costa hat sich dazu erklärt, hat aber auf Rückendeckung von Zelensky verwiesen. Wie realistisch schätzt du dieses ein?
5: Gar nicht. Also wenn es Gespräche gibt wird es Gespräche zwischen einzelnen Ländern und der russischen Führung geben. Macron ist meiner Sicht nach immer jemand, der dafür in Frage kommt, auch andere bis hin zu Meloni. Die Europäische Union, und da hat die russische Führung auch ihre Position korrigiert, wird jetzt als NATO-Leit, als wirklich militaristisches Kampfbündnis angesehen. Das führt auch dazu, dass eine Mitgliedschaft der Europäischen Union durch die Ukraine nicht mehr akzeptiert wird. Da haben sie ihre Position korrigiert, weil sie einfach sehen, die Entwicklung der Europäischen Union zu einem aggressiven Militärbündnis. Und genau das wollen sie ja durch eine neutrale Ukraine verhindern.
1: Genau das wird jetzt gestärkt durch deinen interessanten Bericht der Tagesschau, der eine unglaubliche Überschrift enthält, finde ich. Es geht um Europas Beschlussfähigkeit, fallen die Fesseln der Einstimmigkeit, also Fessel der Einstimmigkeit. Gerade die Einstimmigkeit habe ich als demokratisches Moment gesehen, gerade auch in Bezug auf Länder wie Bulgarien, nach wie vor Ungarn, Tschechien, Slowakei, die ja doch in Sachen Russland eine andere Positionierung haben.
5: Also dieses Einstimmungsprinzip der Europäischen Union, es stammt ja aus der Geschichte der Europäischen Union. Es war eine Bedingung der drei kleineren Länder, damals Luxemburg, Belgien und Niederlande, sich mit den Großen, Italien, Deutschland und Frankreich, gemeinsam in das europäische Bett zu legen, weil sie einfach nicht niedergemacht werden wollten durch Mehrheitsentscheidungen. Was jetzt dazu führen wird, ist das, was wir ja schon in anderen Punkten erleben. Wir werden dazu kommen, dass es ein Europa der unterschiedlichen Geschwindigkeiten gibt. Der Militarismus wird von einem Teil der Europäischen Union massiv vorangetrieben werden, vorangetrieben vor allen Dingen durch die wahnwitzigen baltischen Staaten und Polen. Und wir werden, wenn es zu einer Mehrheitsentscheidung kommt, die übrigens einstimmig beschlossen werden muss, also so einfach ist diese Mehrheitsentscheidung nicht zu bekommen, werden wir dazu kommen, dass vor allen Dingen Länder, die für Ausgleich, für Diplomatie sind, durch das aggressive Bündnis Deutschland mit den baltischen Staaten und mit Polen und mit Süd- und Osteuropa überstimmt werden. Da liegt eine Gefahr einer weiteren Kriegsverschärfung. Deswegen kann man schon alleine, wenn man für friedliche Beziehungen ist, das Einstimmigkeitsprinzip auf keinen Fall aufgeben.
1: Du warst 9 Tage in Moskau gewesen. Welche Beobachtungen hast du außerhalb des Politischen gemacht?
5: Eine wunderschöne Stadt habe ich gesehen, eine Stadt, die in den Frühling aufbricht, eine Stadt, die vollständig renoviert worden ist, eine Stadt, die lebt und lebendig ist, bei der man den Krieg, wenn man nicht genau hinkommt, nicht sofort sieht. Man merkt ihn durch 3 Sachen. Erstens durch die nächtlichen Drohnenangriffe, die immer wieder dazu führen, dass zum Beispiel die Flughäfen geschlossen werden für Stunden. Man merkt ihn vor allen Dingen auch durch das Abstellen, was sehr, sehr unpopulär ist, des Internets und durch die Reduzierung des Internets in der Stadt und der Internetzugänge, die aus Sicherheitsgründen, so die offizielle Argumentation, reduziert, parteiweise sogar abgeschaltet werden können. Eine ganz unpopuläre Maßnahme. Putin hat ja auch schon angekündigt, dass er darüber nachdenkt, wie man das verändern kann. Und man merkt es in einer Inflation, die deutlich über den liegt, was offiziell verkündet worden ist, 5-7%. Ich bin mit meinen Freunden und Kolleginnen auch im Supermarkt gewesen und die haben mir dann die Preisentwicklung aufgezeigt. Ich würde mal vermuten, dass die Inflation mindestens bei 30, wenn nicht bei 50% ist. Das sind Auswirkungen des Krieges, die man sieht. Ansonsten lebt diese Stadt. Es gibt zunehmend Elektroautos chinesischer Art. Die Autofirmen haben sich verändert. Weg von Mercedes und BMW hin zu chinesischen Autos. Zunehmend Elektroautos. Ansonsten ist es eine wunderschöne Stadt, die nach wie vor ausgebaut wird. Also in den letzten 5 Jahren ist das Metrosystem, das ja immer schon grandios war, um 30% aufgebaut worden. Die Züge fahren teilweise im Abstand von 30 Sekunden. Da muss man über Pünktlichkeit nicht mehr reden. Ansonsten, also es ist eine Großstadt, eine lebendige, bunte, vielfältige, attraktive, wunderschön rekonstruierte Großstadt. Die schönste Zeit, um nach Moskau zu fahren.
1: Rainer Braun zu Moskau. Im zweiten Teil kommt das aktuelle Berlin, Geschäft.
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1: Kulturtipp Berlin, Prenzlauer Berg, Kulturbrauerei, 15. Mai, Lühl, Kino Eisbrenner, Jens Fischer-Rodrian, Premiere als Elf. Im Alter von 74 Jahren verblichen der Schweinfurter Jung Peter Volkmann, Sänger von Relax. Es informiert liebe Schlagerfreunde die Mainpost.
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1: Mit 76 verstorben Ingo Costa.

großes Beileid der lieben Gabi Rückert. Die letzte Platte der beiden hatten wir ja noch vorgestellt. Ich habe ihr gestern geschrieben. Die Frankfurter Allgemeine Zeitung porträtiert Donovan. Er ist 80 Jahre alt geworden. Sie stellt die Frage, was passiert, wenn man Bananenschalen raucht.

0: auch einer von Peter Volkmann. Relax, liebe Radiohörer. Grüße nach Schweinfurt. Hatte neulich mal Zeit, 2 Stunden in der Schweinfurter Innenstadt spazieren zu gehen. Da kann man sie ungefähr 40 Mal durchlaufen. Vom Ausmaß des Drecks bewegt man sich Richtung Manila oder afrikanische Großstädte. Zumindest wenn man auf YouTube vergleicht mit beispielsweise weißrussischen Städten. Aber wenigstens war sie noch belebt. Wir in Thüringen sind weiter. Hier ist Stille eingekehrt. Nun können wir vielleicht im Osten auch weniger bang sein, ob eines kommenden Krieges. Wir haben ihn hinter uns seit 1989. In der Rossiskaja Gazeta schreibt Politikexperte Fjodor Lukjanov, Forschungsprofessor der Hochschule für Wirtschaft, Chefredakteur der Zeitung Russia in Global Affairs, auch Vorsitzender des Präsidiums des Rates für Außen- und Verteidigungspolitik Russlands. Die Welt ist noch nicht bereit für eine deutsche Wiederaufrüstung. Hier herausgearbeitet, die Prioritäten militärischer Art der USA verlagern sich nach China und in den Mittleren Osten. NATO-Mitglieder hätten in unterschiedlichem Ausmaß Angst vor Russland, vor französischer Eigenständigkeit, aber auch vor Deutschlands militärischem Wiederaufstieg. Die Zeit, in der die USA die Sicherheit Westeuropas garantierten, scheint vorbei. Westeuropa konzentrierte sich auf Wohlstand und Sozialstaat. Dieser Prozess läuft laut Lukjanov seit längerem, sehe ich ähnlich. Trump hat ihn aber beschleunigt. Großbritannien balanciert zwischen EU und USA. Hier wächst der Druck auf den Premier Starmer. Minister legen ihm Rücktritt nahe. Lukjanov erinnert an die Nachkriegszeit. Deutschland darf nie wieder zu einer eigenständigen geopolitischen Kraft werden. Das war die zentrale Idee. Nach 1945 war das Land geteilt, militärisch eingeschränkt. Nach 1990 blieb es westlich verankert in der NATO. Viele glaubten, die Einbindung in das Atlantische Bündnis sei die sicherste Lösung für Europa. Ironischerweise wurde diese Entscheidung nun zu einem der Ausgangspunkte der heutigen geopolitischen Krise. Die Osterweiterung der NATO schuf eine Sicherheitsarchitektur, welche Moskau zunehmend als feindselig und destabilisierend erachtete. Man zitiert Olaf Scholz, SPD.
1: Das ist richtig.
0: 2022 nach Eskalation des Ukraine-Konflikts neue Ära. Berlin zählt nun beschleunigte Aufrüstung, Ausbau militärischer Infrastruktur, Wehrpflicht. Einst politisch undenkbar, nun Mainstream. Hinzu kommen Wirtschaftsprobleme. Zitat, das alte deutsche Wirtschaftsmodell stützte sich stark auf billige russische Energie und exportgetriebenes industrielles Wachstum sowie auf eine stabile Globalisierung. Ein Großteil dieser Grundlagen ist inzwischen erodiert. Militarisierung wird nun auch als Motor für wirtschaftlichen Aufschwung gesehen. Offen und unverstellt. Passend hierzu die Berliner Zeitung, Interview mit Russlands Botschafter in Deutschland, Sergei Netschajew. Dieser erklärt, Europa bereitet sich auf den Krieg gegen Russland vor. Doch hier bringe ich in Erinnerung, dass Russland das größte europäische Land ist. Halte es für klüger, ohne dem russischen Botschafter zu nahe treten zu wollen, von einem innereuropäischen Krieg zu sprechen. Das verdeutlicht meines Erachtens die Tragik. Gleich in der Audiodatei die aktuelle Kolumne von Hartmut König.
2: Die Spannungen im Nahen Osten nehmen nicht ab.
0: Danke, beste Svetlana. Iran droht den USA mit Vergeltungsangriffen. Indiens Premier Modi ruft seine Bevölkerung zum Spritsparen auf. Die USA verhängen weitere Sanktionen gegen Iran. Donald Trump will die US-Kraftstoffsteuer aussetzen. Sieht die Waffenruhe so schwach wie nie. Forderungen nach Reparationen kritisch. Der Libanon erklärt, Israel kontrolliert dutzende libanesische Dörfer.
3: How dare you?
0: UN-Vertreter warnen vor humanitärer Krise.
4: Liebe Hörer von Radio Marabu. Mein Name ist König, Hartmut. Hoffe, ich habe was zu erzählen. Hört mal hin.
0: Eine Kolumne von Hartmut König in der kleinen Audiodatei.
5: Sag mir, wo du stehst.
4: Hallo, liebe Hörer von DDR 1, hier ist Hartmut König. Ich glaube, ich soll hier was erzählen. Hört mal hin, wenn ihr wollt. Bis dann.
5: Wir sind überall auf der Erde.
0: Eine Kolumne von Hartmut König. Amerikas Scherben. Ist Deutschland zum Aufräumen bereit? Jüngst entfiel dem Bundespräsidenten ein beifallerheischendes Statement. Unsere Außenpolitik wird nicht überzeugender dadurch, dass wir Völkerrechtsbruch nicht Völkerrechtsbruch nennen. Damit habe man sich im Gaza- und im Iran-Krieg auseinandersetzen müssen. Völkerrecht sei kein alter Handschuh, den wir abstreifen sollten, wenn es andere tun. Ach Gott, der Handschuh. Hatten wir ihn mal an? Als deutsche Flugzeuge ohne UNO-Mandat Belgrad bombardierten oder als der unschuldig eingekerkerte deutsche Staatsbürger Murat Kurnaz im US-Folterlager Guantanamo vergeblich auf die Hilfe deutscher Diplomatie hoffte oder als wir auf Netanjahus Lügen hin zeitweilig die humanitäre Unterstützung für das Palästina-Hilfswerk UNRWA einstellten, aber unverzagt an Israel Waffen lieferten. Wo war der Handschuh, als US-amerikanische Piraterie in Venezuela Seeleute ermordete und den gewählten Staatspräsidenten entführte, sieht man von Kanzler Schröders Absenz in der Koalition der Willigen zu Zeiten des Irakkriegs ab, war jener Handschuh niemals übergestreift, ein Gründungsmakel bundesdeutscher Diplomatie. Ist Steinmeiers Sentenz altersweise Einsicht, was unserer eins gefiele, lässt CDU-Sunnyboy Jens Spahn schnappatmen, seine Zurechtweisung des Bundespräsidenten gibt einen besorgniserregenden Vorgeschmack auf das Macht- und Rechtsverständnis eines, der sich als zukünftiger christdemokratischer Taktgeber inszeniert. Leider verrauschten Steinmeiers Worte vor Mitarbeitern des Auswärtigen Amtes in einer Kaskade falscher Schlussfolgerungen. Wenn das Verhältnis zu Moskau und Washington einen beispiellosen Bruch erfahren habe, müsse militärische Stärke die Reste europäischer Gemeinsamkeit zusammenhalten, heißt weiterhin ignorante Beharrung auf zerbröselnde Westwerte und mokanter Abstand zu neuen, freibestimmt geprägten Prämissen multilateraler Weltgestaltung, dabei ein Schuss deutscher Überheblichkeit, die Bundeswehr als Rückgrat der konventionellen Verteidigung in Europa und Geschichtsvergessenheit. Europa könne seine Sicherheit nur gegen und nicht mit Russland organisieren. Das alles kostet Geld, erfordert neue Waffensysteme und mehr Personal, das notfalls per Wehrpflicht einzuziehen sei. Es gelte, militärische Stärke mit außenpolitischer Klugheit zu verbinden. Das Zweite glaubt keiner mehr, der Fluch des Ersten ist zu befürchten. Wenn aber der Ruin transatlantischer Bindungen eine Loslösung Deutschlands von US-amerikanischer Abhängigkeit erfordere, was heißt das dann für die Bewertung der geostrategischen Wildereien des Washingtoner Zäsarentums? Wird Deutschland vor einem mit Krieg und Piraterie, mit wirtschaftlicher Erpressung und verantwortungslosem Umflügen der weltweiten Sicherheitsarchitektur durchgesetzten Recht des Stärkeren weiter die Augen verschließen, oder wird es zumindest moralisch jene Entkopplung vollziehen, die schon nach den US-Kriegen in Indochina, Afghanistan oder Irak geboten war? Wird Deutschland seine Verantwortung für ein sicheres Leben im Staat Israel weiter dahingehend missverstehen, dass es die Trump'sche Kumpanei mit Netanyahu im Kampf um ein aggressiv errichtetes Groß-Israel unterstützt, anstatt auf die Einhaltung der UN-Resolutionen, die Wahrung der genuinen Rechte des palästinensischen Volkes und verlässliche Garantien für ein friedliches Miteinander Israels mit seinen arabischen Nachbarn zu dringen? Wird Deutschland endlich eine diplomatische Lösung zur Beendigung des furchtbaren Ukraine-Krieges fördern, dessen Vorgeschichte US-amerikanisches Drängen nach Osten als wesentliche Ursache ausweist, oder wird Kriegsverlängerung dem deutschen Steuerzahler immer neue Lasten aufbürden? Wie geht Deutschland mit den Folgen von Trumps erratisch geführten Iran-Krieg um, der die Weltwirtschaft zu verheeren droht und uns an den Rand eines Weltkrieges treibt? Wird Deutschland bereit sein, die US-amerikanischen Scherben aufzuräumen? Es sieht leider danach aus, und Hoffnungen auf eine Ära nach Trump schießen ins Kraut. Was soll das? Ein System, das Trumps gebiert, verlernt das nicht.
1: Das geistige Klima in unserem Lande ist heute anders als vor einigen Jahren. Hoffnungslosigkeit und Pessimismus sind überwunden. Zuversicht und Optimismus überall spürbar.
0: Herrgott, sie performen hart. Helmut-Kohl-Allee in Berlin eingeweiht. Ein Wunsch der Berliner CDU ist in Erfüllung gegangen. Im Fernsehen der ARD kritisiert Manuela Schwesig, Ministerpräsidentin Mecklenburg-Vorpommerns, die Bundesregierung und die eigene SPD. Sie meint, man schüre Unfrieden in der Bevölkerung, auch im Erzgebirge. Die Freien Sachsen erreichen in der Kleinstadt Aue-Bad Schlema die Stichwahl. Jeder Neunte in Deutschland ist von Internetkriminalität betroffen. Die Tagesschau befasst sich mit KI-Inhalten, gefälschte Bilder zum Holocaust. Hier stimme ich den Faktenfindern ausnahmsweise mal zu. Der Bund sichert 1200 Jobs für 6 Monate in der Raffinerie in Schwedt ab. Und Optimismus versprüht Wirtschaftsministerin Reiche. In Sachen Kerosin sieht die Belastungen für Urlauber aber keine Knappheit. Auch nicht bei Drohnen. Große Reichweite sollen gemeinsame gebaut werden zwischen Deutschland und der Ukraine. Und Putins Vorschlag zu Gerhard Schröder abgelehnt von der EU. Kaya Kallas performt.
2: Und nun die weiteren Nachrichten.
0: Über 100 tote Zivilisten bei Angriffen in Nigeria. Österreichs Präsident van der Bellen in der Slowakei, deren Ministerpräsident Fico informiert über sein Treffen mit Wladimir Putin. Nachrichtenportal HVG, die wahrscheinliche neue ungarische Außenministerin. Ungarn wird sich um pragmatische Beziehungen zu Russland bemühen. Ukraine-Krieg, Russland meldet 23.000 Verstöße gegen die Feuerpause. Bis heute läuft sie. Und Donald Trump besucht morgen Xi Jinping in Peking. Und ruhiges Wetter, zum Wochenende wird es schöner.
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0: 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Dass das wichtig ist, kann jeder leicht begreifen, wenn er mit seinem Trabi will zur See. 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Und dass er welche kriegt, klotzt Manu ran und da staunt die Welt, was Manu alles kann. Mensch, die ist doch hier und die macht hier Reifen. Mensch, die ist doch hier und die kann sich schon ganz gut begreifen. Mensch, die ist doch hier und die macht hier Reifen. Mensch, die ist doch hier und manch einer kann sich schon begreifen. Ist ja ein dolle Ding, wa?
1: Und nun, das Dossier.
2: Es ist mir wieder eine Freude, am Telefon begrüßen zu dürfen. Rainer Braun, sei gegrüßt.
3: Ja, guten Morgen.
2: Du bist aus Moskau zurückgekehrt, warst dort bei einer Friedenskonferenz und die nimmt Anschluss an den Petersburger Dialog, soweit ich mich beschäftigt habe. Dieser wurde ja von Gerhard Schröder und Wladimir Putin 2001 ins Leben gerufen und von deutscher Seite im April 2023 aufgekündigt. Und jetzt gibt es etwas Neues vom Europa-Institut der Akademie der Wissenschaften und dem Internationalen Friedensbüro, eine friedenspolitische Konferenz. Soweit von mir, erzähl.
3: Also ich war 9 Tage in Moskau und hatte dort viele unterschiedliche Gespräche mit ganz unterschiedlichen Leuten von der Akademie der Wissenschaften, engagierte Aktivisten, die sich für Soziales und Ähnliches einsetzen, bis hin, und das jetzt zu den beiden wichtigen Punkten, ich war bei 2 Konferenzen, das eine war ein Roundtable-Gespräch zum Thema Europa, BRICS und Frieden, das das Europa-Institut der Akademie der Wissenschaften ausgerichtet hat, deren Leiter einen Namen hat, den die Älteren unter den Hörern wahrscheinlich noch ein Begriff ist. Er heißt Alexei Gromyko und ist der Neffe des ehemaligen Außenministers und Staatspräsidenten der Sowjetunion. Und das zweite war ein Treffen des russischen Seite des Petersburger Dialoges. Also die Aufkündigung durch die Bundesregierung, dass sie nicht mehr mit den Russen reden wollen, hat auf russischer Seite dazu geführt, dass die, sag ich mal so, in Wartestellung weiter miteinander reden und eigentlich die optimistische Grundempfindung haben, dass irgendwann die Idiotie der deutschen Seite mal überwunden werden wird und man wieder zu Dialog und Gesprächen kommen wird. Das waren die beiden. Wovon waren sie geprägt? Geprägt waren sie von einem intensiven Nachdenken darüber, wie man wieder zum Dialog kommen kann, aber auch durch eine gewisse Verzweiflung darüber, dass von Seiten Europas, und da gilt besonders von Deutschland, nur keine Spur von Signalen ausgeht, wieder ins Gespräch zu kommen. Mit Ausnahme einiger weniger, und jetzt zitiere ich, couragierte und mutige, diese Worte fehlen immer wieder, die mit ihnen reden und auch den Mut haben, nach Moskau zu kommen. Für sie ist es ja fast unmöglich, nach Europa zu kommen. Trotz Einladung kriegen sie zum großen Teil kein Visum. Und wenn sie ein Visum bekommen, das haben sie auch berichtet, werden sie teilweise sehr diskriminierend behandelt. Aber was ist die Frage? Die Frage ist, welche Einstiegsmöglichkeiten gibt es, wieder in den Dialog zu kommen? Und da war unsere übereinstimmende Meinung, wir müssen wieder stärker entwickeln, das, was in den 70er und 80er Jahren Volksdiplomatie von unten heißt. Gespräche all derer, die bereit sind, miteinander zu reden, entweder per Zoom oder noch besser per Treffen. Wir müssen gucken, dass wir in die Kreise, so die russische Seite, die halbwegs offen für uns sind, dass wir denen ein Gesprächsangebot machen. Interessant, und das ist die politisch interessante Frage, ist, dass in der russischen außenpolitischen Elite, die sich mit diesen Fragen beschäftigt, zunehmend die Frage diskutiert wird, lohnt es sich denn überhaupt noch, und jetzt zitiere ich wieder, mit diesem Wurmfortsatz von Asien genannt Europa zu reden? Oder ist es nicht sinnvoll, unsere Kräfte, unser Potenzial, politisch, ökonomisch, sozial, auf Asien zu konzentrieren, auf die aufstrebenden Kräfte dieser Welt? Dieses ist eine sehr intensive und auch durchaus kontroverse Debatte, wobei das Europa-Institut, der Name steht schon dafür, sehr dafür plädiert, aus historischen, kulturellen, politischen, familiären Gründen die Beziehungen nach Europa, und Europa verstehe ich jetzt im Wesentlichen EU-Europa, nicht abzubrechen und alles zu tun, diese zu entwickeln. Für die Russen ist diese Phase eine Übergangsphase. Und sie haben immer noch den historischen Wunsch und auch den Glauben daran, dass es auch wieder zu Beziehungen kommt, die dem Gedanken der Entspannungspolitik stärker in den Mittelpunkt rücken.
2: Ja, das nehme ich auch so wahr. Dieses Thema bespreche ich auch schon seit längeren in meinen Formaten. Und die Bevölkerung sieht sich ja selbst europäisch. Russland ist ja das größte europäische Land, zweifelsfrei. In der Politik nehme ich diese Strömungen auch seit längerem wahr. Die bekanntesten sicherlich Dugin und Karaganov, die auf der einen Seite natürlich den Ausbau des fernen Ostens, dagegen ist nichts zu sagen, proklamieren, aber auf der anderen Seite auch die Ausrichtung hin nach Asien. Das ist auf jeden Fall eine interessante Entwicklung. Wie siehst du denn die Brücke zu den USA? Die wird ja in Russland selbst auch mit größeren Samthandschuhen angefasst, auch wenn es jetzt um das Weltkriegsgedenken ging. Da gab es eine Äußerung des russischen Botschafters in den Vereinigten Staaten. Europa, die Europäische Union, unser Agieren ist ja an sich sehr von den USA beeinflusst. Das ist meines Erachtens ein bisschen ein Widerspruch.
3: Also ich mache es mal mit einem ganz praktischen Beispiel. Wir hatten als einen der Teilnehmer unseres Gesprächs den Vorsitzenden des Auswärtigen Ausschusses der Duma. Und der berichtete dann über seine Einladung durch das Repräsentantenhaus des US-Kongresses in die Vereinigten Staaten von Amerika. Man redet miteinander. Eine US-Delegation kommt jetzt nach Moskau. Also man redet mindestens wieder miteinander, was mit den EU-Europäern nun überhaupt nicht der Fall ist. Also von daher gibt es erste Anzeichen wiederum von Gesprächen in Richtung USA, übrigens auch auf ökonomischer Ebene. Das ist ja völlig klar, dass die USA nicht so bescheuert ist, den russischen Markt nur den Chinesen zu überlassen. Also da sind eher Anzeichen von Gesprächskontakten vorhanden. Und als ich da war, war ja an dem Freitag auch das Telefongespräch zwischen Putin und Trump. Und ohne es zu wissen, würde ich mal die These wagen, sowohl der Waffenstillstand als auch das Angebot jetzt an Schröder ist nicht ganz losgelöst auch von solchen Telefongesprächen. Also auf einem gewissen Niveau gibt es dort Kontakte, wobei beide Seiten wissend, wo man insgesamt weltpolitisch und bei den großen Krisen und Kriegsherausforderungen steht.
2: Könnte da Europa so eine Schwungmasse sein, die beide Seiten am Ende gerne etwas kleiner haben wollen, die Europäische Union?
3: Sagen wir doch mal so, die Europäische Union macht sich selbst so klein, kleiner kann man gar nicht werden. Da braucht es kein Russland, keine USA. Natürlich haben alle drei Interessen. Und das Kernpunkt ist ja immer bei Politik, dass man Interessen gegeneinander abwägen muss und gucken muss im Gespräch und Dialog, welche Interessen lassen sich wie gemeinsam realisieren und welche lassen sich auch mal nicht realisieren. Meiner Sicht nach ist das Hauptproblem der Europäischen Union, dass sie sich für einen Tiger hält, der nicht mal eine Maus ist. Oder anders gesagt, die Europäische Union möchte gerne eine Supermacht sein, kann es aber gar nicht. Sie kann es aus ökonomischen Gründen nicht, sie kann es wegen ihrer Struktur nicht, sie kann es wegen der inneren Widersprüche nicht und sie ist großmäulig, affektiv und militaristisch. Und all das macht es die Zusammenarbeit schwieriger. Trotzdem wird Europa irgendwann und ich glaube mehr früher als später gezwungen sein, anzuerkennen, dass ihre Rolle in der Weltpolitik nicht die der ersten Geige ist, sondern dass sie froh sein können, wenn sie bei bestimmten Fragen mitspielen dürfen.
2: Financial Times hat jetzt berichtet, dass es mögliche direkte Gespräche mit Wladimir Putin geben kann. Der EU-Ratspräsident Antonio Costa hat sich dazu erklärt, hat aber auf Rückendeckung von Zelensky verwiesen. Wie realistisch schätzt du dieses ein?
3: Gar nicht. Also wenn es Gespräche gibt, wird es Gespräche zwischen einzelnen Ländern und der russischen Führung geben. Macron ist meiner Sicht nach immer jemand, der dafür in Frage kommt, auch andere bis hin zu Meloni. Die Europäische Union, und da hat die russische Führung auch ihre Position korrigiert, wird jetzt als NATO-Leit, als wirklich militaristisches Kampfbündnis angesehen. Das führt auch dazu, dass eine Mitgliedschaft der Europäischen Union durch die Ukraine nicht mehr akzeptiert wird. Da haben sie ihre Position korrigiert, weil sie einfach sehen, die Entwicklung der Europäischen Union zu einem aggressiven Militärbündnis. Und genau das wollen sie ja durch eine neutrale Ukraine verhindern.
2: Genau das wird jetzt gestärkt durch deinen interessanten Bericht der Tagesschau, der eine unglaubliche Überschrift enthält, finde ich. Es geht um Europas Beschlussfähigkeit, fallen die Fesseln der Einstimmigkeit, also Fessel der Einstimmigkeit. Gerade die Einstimmigkeit habe ich als demokratisches Moment gesehen, gerade auch in Bezug auf Länder wie Bulgarien, nach wie vor Ungarn, Tschechien, Slowakei, die ja doch in Sachen Russland eine andere Positionierung haben.
3: Also dieses Einstimmungsprinzip der Europäischen Union, es stammt ja aus der Geschichte der Europäischen Union. Es war eine Bedingung der drei kleineren Länder, damals Luxemburg, Belgien und Niederlande, sich mit den großen Italien, Deutschland und Frankreich gemeinsam in das europäische Bett zu legen, weil sie einfach nicht niedergemacht werden wollten durch Mehrheitsentscheidungen. Was jetzt dazu führen wird, ist das, was wir ja schon in anderen Punkten erleben. Wir werden dazu kommen, dass es ein Europa der unterschiedlichen Geschwindigkeiten gibt. Der Militarismus wird von einem Teil der Europäischen Union massiv vorangetrieben werden, vorangetrieben vor allen Dingen durch die wahnwitzigen baltischen Staaten und Polen. Und wir werden, wenn es zu einer Mehrheitsentscheidung kommt, die übrigens einstimmig beschlossen werden muss, also so einfach ist diese Mehrheitsentscheidung nicht zu bekommen, werden wir dazu kommen, dass vor allen Dingen Länder, die für Ausgleich, für Diplomatie sind, durch das aggressive Bündnis Deutschland mit den baltischen Staaten und mit Polen und mit Süd- und Osteuropa überstimmt werden. Da liegt eine Gefahr einer weiteren Kriegsverschärfung. Deswegen kann man schon alleine, wenn man für friedliche Beziehungen ist, das Einstimmigkeitsprinzip auf keinen Fall aufgeben.
2: Du warst 9 Tage in Moskau gewesen. Welche Beobachtungen hast du außerhalb des Politischen gemacht?
3: Eine wunderschöne Stadt habe ich gesehen, eine Stadt, die in den Frühling aufbricht, eine Stadt, die vollständig renoviert worden ist, eine Stadt, die lebt und lebendig ist, bei der man den Krieg, wenn man nicht genau hinkommt, nicht sofort sieht. Man merkt ihn durch 3 Sachen. Erstens durch die nächtlichen Drohnenangriffe, die immer wieder dazu führen, dass zum Beispiel die Flughäfen geschlossen werden für Stunden. Man merkt ihn vor allen Dingen auch durch das Abstellen, was sehr, sehr unpopulär ist, des Internets und durch die Reduzierung des Internets in der Stadt und der Internetzugänge, die aus Sicherheitsgründen, so die offizielle Argumentation, reduziert, parteiweise sogar abgeschaltet werden können. Eine ganz unpopuläre Maßnahme. Putin hat ja auch schon angekündigt, dass er darüber nachdenkt, wie man das verändern kann. Und man merkt es in einer Inflation, die deutlich über den liegt, was offiziell verkündet worden ist, 5-7%. Ich bin mit meinen Freunden und Kolleginnen auch im Supermarkt gewesen und die haben mir dann die Preisentwicklung aufgezeigt. Ich würde mal vermuten, dass die Inflation mindestens bei 30, wenn nicht bei 50% ist. Das sind Auswirkungen des Krieges, die man sieht. Ansonsten lebt diese Stadt. Es gibt zunehmend Elektroautos chinesischer Art. Die Autofirmen haben sich verändert. Weg von Mercedes und BMW hin zu chinesischen Autos. Zunehmend Elektroautos. Ansonsten ist es eine wunderschöne Stadt, die nach wie vor ausgebaut wird. Also in den letzten 5 Jahren ist das Metrosystem, das ja immer schon grandios war, um 30% aufgebaut worden. Die Züge fahren teilweise im Abstand von 30 Sekunden. Da muss man über Pünktlichkeit nicht mehr reden. Ansonsten, also es ist eine Großstadt, eine lebendige, bunte, vielfältige, attraktive, wunderschön rekonstruierte Großstadt. Die schönste Zeit, um nach Moskau zu fahren.
2: Rainer Braun zu Moskau. Im zweiten Teil kommt das aktuelle Berlin, Geschäft.
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2: Kulturtipp Berlin, Prenzlauer Berg, Kulturbrauerei, 15. Mai, Lühl, Kino Eisbrenner, Jens Fischer-Rodrian, Premiere als Elf. Im Alter von 74 Jahren verblichen der Schweinfurter Jung Peter Volkmann, Sänger von Relax. Es informiert, liebe Schlagerfreunde, die Mainpost.
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2: Mit 76 verstorben Ingo Costa.

großes Beileid der lieben Gabi Rückert. Die letzte Platte der beiden hatten wir ja noch vorgestellt. Ich habe ihr gestern geschrieben. Die Frankfurter Allgemeine Zeitung porträtiert Donovan. Er ist 80 Jahre alt geworden. Sie stellt die Frage, was passiert, wenn man Bananenschalen raucht?

0: noch einer von Peter Volkmann, Relax, liebe Radiohörer. Grüße nach Schweinfurt. Hatte neulich mal Zeit, 2 Stunden in der Schweinfurter Innenstadt spazieren zu gehen. Da kann man sie ungefähr 40 Mal durchlaufen. Vom Ausmaß des Drecks bewegt man sich Richtung Manila oder afrikanische Großstädte. Zumindest wenn man auf YouTube vergleicht mit beispielsweise weißrussischen Städten. Aber wenigstens war sie noch belebt. Wir in Thüringen sind weiter. Hier ist Stille eingekehrt. Nun können wir vielleicht im Osten auch weniger bang sein, ob eines kommenden Krieges. Wir haben ihn hinter uns seit 1989. In der Rossiskaja Gazeta schreibt Politikexperte Fjodor Lukjanov, Forschungsprofessor der Hochschule für Wirtschaft, Chefredakteur der Zeitung Russia in Global Affairs, auch Vorsitzender des Präsidiums des Rates für Außen- und Verteidigungspolitik Russlands. Die Welt ist noch nicht bereit für eine deutsche Wiederaufrüstung. Hier herausgearbeitet, die Prioritäten militärischer Art der USA verlagern sich nach China und in den Mittleren Osten. NATO-Mitglieder hätten in unterschiedlichem Ausmaß Angst vor Russland, vor französischer Eigenständigkeit, aber auch vor Deutschlands Militär. Wiederaufstieg. Zeit, in der die USA die Sicherheit Westeuropas garantierten, scheint vorbei. Westeuropa konzentrierte sich auf Wohlstand und Sozialstaat. Dieser Prozess läuft, laut Lukjanov, seit längerem, sehe ich ähnlich. Trump hat ihn aber beschleunigt. Großbritannien balanciert zwischen EU und USA. Hier wächst der Druck auf den Premier Starmer. Minister legen ihm Rücktritt nahe. Lukjanov erinnert an die Nachkriegszeit. Deutschland darf nie wieder zu einer eigenständigen geopolitischen Kraft werden. Das war die zentrale Idee. Nach 1945 war das Land geteilt, militärisch eingeschränkt. Nach 1990 blieb es westlich verankert in der NATO. Viele glaubten, die Einbindung in das Atlantische Bündnis sei die sicherste Lösung für Europa. Ironischerweise wurde diese Entscheidung nun zu einem der Ausgangspunkte der heutigen geopolitischen Krise. Die Osterweiterung der NATO schuf eine Sicherheitsarchitektur, welche Moskau zunehmend als feindselig und destabilisierend erachtete. Man zitiert Olaf Scholz, SPD.
1: Das ist richtig.
0: 2022 nach Eskalation des Ukraine-Konflikts neue Ära. In Berlin zählt nun beschleunigte Aufrüstung, Ausbau militärischer Infrastruktur, Wehrpflicht. Einst politisch undenkbar, nun Mainstream. Hinzu kommen Wirtschaftsprobleme. Zitat, das alte deutsche Wirtschaftsmodell stützte sich stark auf billige russische Energie und exportgetriebenes industrielles Wachstum sowie auf eine stabile Globalisierung. Ein Großteil dieser Grundlagen ist inzwischen erodiert. Militarisierung wird nun auch als Motor für wirtschaftlichen Aufschwung gesehen. Offen und unverstellt. Passend hierzu die Berliner Zeitung, Interview mit Russlands Botschafter in Deutschland, Sergei Netschajew. Dieser erklärt, Europa bereitet sich auf den Krieg gegen Russland vor. Auch hier bringe ich in Erinnerung, dass Russland das größte europäische Land ist. Halte es für klüger, ohne dem russischen Botschafter zu nahe treten zu wollen, von einem innereuropäischen Krieg zu sprechen. Das verdeutlicht meines Erachtens die Tragik. Gleich in der Audiodatei die aktuelle Kolumne von Hartmut König.
2: Die Spannungen im Nahen Osten nehmen nicht
0: ab. Danke, beste Svetlana. Iran droht den USA mit Vergeltungsangriffen. Indiens Premier Modi ruft seine Bevölkerung zum Spritsparen auf. Die USA verhängen weitere Sanktionen gegen Iran. Donald Trump will die US-Kraftstoffsteuer aussetzen. Sieht die Waffenruhe so schwach wie nie. Forderungen nach Reparationen kritisch. Der Libanon erklärt, Israel kontrolliert dutzende libanesische Dörfer.
3: How dare you?
0: UN-Vertreter warnen vor humanitärer Krise.
4: Liebe Hörer von Radio Marabu, mein Name ist König, Hartmut. Hoffe, ich habe was zu erzählen.
0: Eine Kolumne von Hartmut König in der kleinen Audiodatei.
5: Sag mir, wo du stehst.
4: Hallo, liebe Hörer von DDR 1, hier ist Hartmut König. Ich glaube, ich soll hier was erzählen. Hört mal hin, wenn ihr wollt. Bis dann.
5: Wir sind überall auf der Erde.
0: Eine Kolumne von Hartmut König. Amerikas Scherben. Ist Deutschland zum Aufräumen bereit? Jüngst entfiel dem Bundespräsidenten ein Beifall erheischendes Statement. Unsere Außenpolitik wird nicht überzeugender dadurch, dass wir Völkerrechtsbruch nicht Völkerrechtsbruch nennen. Damit habe man sich im Gaza- und im Iran-Krieg auseinandersetzen müssen. Völkerrecht sei kein alter Handschuh, den wir abstreifen sollten, wenn es andere tun. Ach Gott, der Handschuh. Hatten wir ihn mal an? Als deutsche Flugzeuge ohne UNO-Mandat Belgrad bombardierten oder als der unschuldig eingekerkerte deutsche Staatsbürger Murat Kurnaz im US-Folterlager Guantanamo vergeblich auf die Hilfe deutscher Diplomatie hoffte oder als wir auf Netanjahus Lügen hin zeitweilig die humanitäre Unterstützung für das Palästina-Hilfswerk UNRWA einstellten, aber unverzagt an Israel Waffen lieferten. Wo war der Handschuh, als US-amerikanische Piraterie in Venezuela Seeleute ermordete und den gewählten Staatspräsidenten entführte, sieht man von Kanzler Schröders Absenz in der Koalition der Willigen zu Zeiten des Irakkriegs ab, war jener Handschuh niemals übergestreift, ein Gründungsmakel bundesdeutscher Diplomatie. Ist Steinmeiers Sentenz altersweise Einsicht, was unsere eins gefiele, lässt CDU-Sunnyboy Jens Spahn schnappatmen, seine Zurechtweisung des Bundespräsidenten gibt einen besorgniserregenden Vorgeschmack auf das Macht- und Rechtsverständnis eines, der sich als zukünftiger christdemokratischer Taktgeber inszeniert. Leider verrauschten Steinmeiers Worte vor Mitarbeitern des Auswärtigen Amtes in einer Kaskade falscher Schlussfolgerungen. Wenn das Verhältnis zu Moskau und Washington einen beispiellosen Bruch erfahren habe, müsse militärische Stärke die Reste europäischer Gemeinsamkeit zusammenhalten, heißt weiterhin ignorante Beharrung auf zerbröselnde Westwerte und mokanter Abstand zu neuen, freibestimmt geprägten Prämissen multilateraler Weltgestaltung, dabei ein Schuss deutscher Überheblichkeit, die Bundeswehr als Rückgrat der konventionellen Verteidigung in Europa und Geschichtsvergessenheit. Europa könne seine Sicherheit nur gegen und nicht mit Russland organisieren. Das alles kostet Geld, erfordert neue Waffensysteme und mehr Personal, das notfalls per Wehrpflicht einzuziehen sei. Es gelte, militärische Stärke mit außenpolitischer Klugheit zu verbinden. Das Zweite glaubt keiner mehr, der Fluch des Ersten ist zu befürchten. Wenn aber der Ruin transatlantischer Bindungen eine Loslösung Deutschlands von US-amerikanischer Abhängigkeit erfordere, was heißt das dann für die Bewertung der geostrategischen Wildereien des Washingtoner Zäsarentums? Wird Deutschland vor allem mit Krieg und Piraterie, mit wirtschaftlicher Erpressung und verantwortungslosem Umflügen der weltweiten Sicherheitsarchitektur durchgesetzten Recht des Stärkeren weiter die Augen verschließen, oder wird es zumindest moralisch jene Entkopplung vollziehen, die schon nach den US-Kriegen in Indochina, Afghanistan oder Irak geboten war? Wird Deutschland seine Verantwortung für ein sicheres Leben im Staat Israel weiter dahingehend missverstehen, dass es die Trump'sche Kumpanei mit Netanyahu im Kampf um ein aggressiv errichtetes Groß-Israel unterstützt, anstatt auf die Einhaltung der UN-Resolutionen, die Wahrung der genuinen Rechte des palästinensischen Volkes und verlässliche Garantien für ein friedliches Miteinander Israels mit seinen arabischen Nachbarn zu dringen? Wird Deutschland endlich eine diplomatische Lösung zur Beendigung des furchtbaren Ukraine-Krieges fördern, dessen Vorgeschichte US-amerikanisches Drängen nach Osten als wesentliche Ursache ausweist, oder wird Kriegsverlängerung dem deutschen Steuerzahler immer neue Lasten aufbürden? Wie geht Deutschland mit den Folgen von Trumps erratisch geführten Iran-Krieg um, der die Weltwirtschaft zu verheeren droht und uns an den Rand eines Weltkrieges treibt? Wird Deutschland bereit sein, die US-amerikanischen Scherben aufzuräumen? Es sieht leider danach aus, und Hoffnungen auf eine Ära nach Trump schießen ins Kraut. Was soll das? Ein System, das Trumps gebiert, verlernt das nicht.
1: Das geistige Klima in unserem Lande ist heute anders als vor einigen Jahren. Hoffnungslosigkeit und Pessimismus sind überwunden. Zuversicht und Optimismus überall spürbar.
0: Herrgott, sie performen hart. Helmut Kohl Allee in Berlin eingeweiht. Ein Wunsch der Berliner CDU ist in Erfüllung gegangen. Im Fernsehen der ARD kritisiert Manuela Schwesig, Ministerpräsidentin Mecklenburg-Vorpommerns, die Bundesregierung und die eigene SPD. Sie meint, man schüre Unfrieden in der Bevölkerung, auch im Erzgebirge. Die Freien Sachsen erreichen in der Kleinstadt Aue-Bad Schlema die Stichwahl. Jeder Neunte in Deutschland ist von Internetkriminalität betroffen. Die Tagesschau befasst sich mit KI-Inhalten, gefälschte Bilder zum Holocaust. Hier stimme ich den Faktenfindern ausnahmsweise mal zu. Der Bund sichert 1200 Jobs für 6 Monate in der Raffinerie in Schwedt ab. Und Optimismus versprüht Wirtschaftsministerin Reiche. In Sachen Kerosin sieht die Belastungen für Urlauber aber keine Knappheit. Auch nicht bei Drohnen. Große Reichweite sollen gemeinsame gebaut werden zwischen Deutschland und der Ukraine. Und Putins Vorschlag zu Gerhard Schröder abgelehnt von der EU. Kaya Kallas performt.
2: Und nun die weiteren Nachrichten.
0: Über 100 tote Zivilisten bei Angriffen in Nigeria. Österreichs Präsident van der Bellen in der Slowakei, deren Ministerpräsident Fico informiert über sein Treffen mit Wladimir Putin. Nachrichtenportal HVG, die wahrscheinliche neue ungarische Außenministerin. Ungarn wird sich um pragmatische Beziehungen zu Russland bemühen. Ukraine-Krieg, Russland meldet 23.000 Verstöße gegen die Feuerpause. Bis heute läuft sie. Und Donald Trump besucht morgen Xi Jinping in Peking. Ruhiges Wetter, zum Wochenende wird es schöner.
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1: Спасибо. 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

0: Und nun, das Dossier.
1: Es ist mir wieder eine Freude, am Telefon begrüßen zu dürfen. Rainer Braun, sei gegrüßt.
2: Ja, guten Morgen.
1: Du bist aus Moskau zurückgekehrt, warst dort bei einer Friedenskonferenz und die nimmt Anschluss an den Petersburger Dialog, soweit ich mich beschäftigt habe. Dieser wurde ja von Gerhard Schröder und Wladimir Putin 2001 ins Leben gerufen und von deutscher Seite im April 2023 aufgekündigt. Und jetzt gibt es etwas Neues vom Europa-Institut der Akademie der Wissenschaften und dem Internationalen Friedensbüro, eine friedenspolitische Konferenz. Soweit von mir, erzähl.
2: Also ich war 9 Tage in Moskau und hatte dort viele unterschiedliche Gespräche mit ganz unterschiedlichen Leuten von der Akademie der Wissenschaften, engagierte Aktivisten, die sich für Soziales und Ähnliches einsetzen, bis hin, und das jetzt zu den beiden wichtigen Punkten, ich war bei 2 Konferenzen, das eine war ein Roundtable-Gespräch zum Thema Europa, BRICS und Frieden, das das Europa-Institut der Akademie der Wissenschaften ausgerichtet hat, deren Leiter einen Namen hat, den die Älteren unter den Hörern wahrscheinlich noch ein Begriff ist. Er heißt Alexei Gromyko und ist der Neffe des ehemaligen Außenministers und Staatspräsidenten der Sowjetunion. Und das zweite war ein Treffen des russischen Seite des Petersburger Dialoges. Also die Aufkündigung durch die Bundesregierung, dass sie nicht mehr mit den Russen reden wollen, hat auf russischer Seite dazu geführt, dass die, sag ich mal so, in Wartestellung weiter miteinander reden und eigentlich die optimistische Grundempfindung haben, dass irgendwann die Idiotie der deutschen Seite mal überwunden werden wird und man wieder zu Dialog und Gesprächen kommen wird. Das waren die beiden. Wovon waren sie geprägt? Geprägt waren sie von einem intensiven Nachdenken darüber, wie man wieder zum Dialog kommen kann, aber auch durch eine gewisse Verzweiflung darüber, dass von Seiten Europas, und da gilt besonders von Deutschland, nur keine Spur von Signalen ausgeht, wieder ins Gespräch zu kommen. Mit Ausnahme einiger weniger, und jetzt zitiere ich, couragierte und mutige, diese Worte fehlen immer wieder, die mit ihnen reden und auch den Mut haben, nach Moskau zu kommen. Für sie ist es ja fast unmöglich, nach Europa zu kommen. Trotz Einladung kriegen sie zum großen Teil kein Visum. Und wenn sie ein Visum bekommen, das haben sie auch berichtet, werden sie teilweise sehr diskriminierend behandelt. Aber was ist die Frage? Die Frage ist, welche Einstiegsmöglichkeiten gibt es, wieder in den Dialog zu kommen? Und da war unsere übereinstimmende Meinung, wir müssen wieder stärker entwickeln, das, was in den 70er und 80er Jahren Volksdiplomatie von unten heißt. Gespräche all derer, die bereit sind, miteinander zu reden, entweder per Zoom oder noch besser per Treffen. Wir müssen gucken, dass wir in die Kreise, so die russische Seite, die halbwegs offen für uns sind, dass wir denen ein Gesprächsangebot machen. Interessant, und das ist die politisch interessante Frage, ist, dass in der russischen außenpolitischen Elite, die sich mit diesen Fragen beschäftigt, zunehmend die Frage diskutiert wird, lohnt es sich denn überhaupt noch, und jetzt zitiere ich wieder, mit diesem Wurmfortsatz von Asien genannt Europa zu reden? Oder ist es nicht sinnvoll, unsere Kräfte, unser Potenzial, politisch, ökonomisch, sozial, auf Asien zu konzentrieren, auf die aufstrebenden Kräfte dieser Welt? Dieses ist eine sehr intensive und auch durchaus kontroverse Debatte, wobei das Europa-Institut, der Name steht schon dafür, sehr dafür plädiert, aus historischen, kulturellen, politischen, familiären Gründen die Beziehung nach Europa, und Europa verstehe ich jetzt im Wesentlichen EU-Europa, nicht abzubrechen und alles zu tun, diese zu entwickeln. Für die Russen ist diese Phase eine Übergangsphase. Und sie haben immer noch den historischen Wunsch und auch den Glauben daran, dass es auch wieder zu Beziehungen kommt, die dem Gedanken der Entspannungspolitik stärker in den Mittelpunkt rücken.
1: Ja, das nehme ich auch so wahr. Dieses Thema bespreche ich auch schon seit längeren in meinen Formaten. Und die Bevölkerung sieht sich ja selbst europäisch. Russland ist ja das größte europäische Land, zweifelsfrei. In der Politik nehme ich diese Strömungen auch seit längerem wahr. Die bekanntesten sicherlich Dugin und Karaganow, die auf der einen Seite natürlich den Ausbau des fernen Ostens, dagegen ist nichts zu sagen. proklamieren, aber auf der anderen Seite auch die Ausrichtung hin nach Asien. Das ist auf jeden Fall eine interessante Entwicklung. Wie siehst du denn die Brücke zu den USA? Die wird ja in Russland selbst auch mit größeren Samthandschuhen angefasst, auch wenn es jetzt um das Weltkriegsgedenken ging. Da gab es eine Äußerung des des russischen Botschafters in den Vereinigten Staaten. Europa, die Europäische Union, unser Agieren ist ja an sich sehr von den USA beeinflusst. Das ist meines Erachtens ein bisschen ein Widerspruch.
2: Also ich mache es mal mit einem ganz praktischen Beispiel. Wir hatten als einen der Teilnehmer unseres Gesprächs den Vorsitzenden des Auswärtigen Ausschusses der Duma. Und der berichtete dann über seine Einladung durch das Repräsentantenhaus des US-Kongresses in die Vereinigten Staaten von Amerika. Man redet miteinander. Eine US-Delegation kommt jetzt nach Moskau. Also man redet mindestens wieder miteinander, was mit den EU-Europäern nun überhaupt nicht der Fall ist. Also von daher gibt es erste Anzeichen wiederum von Gesprächen in Richtung USA, übrigens auch auf ökonomischer Ebene. Das ist ja völlig klar, dass die USA nicht so bescheuert ist, den russischen Markt nur den Chinesen zu überlassen. Also da sind eher Anzeichen von Gesprächskontakten vorhanden. Und als ich da war, war ja an dem Freitag auch das Telefongespräch zwischen Putin und Trump. Und ohne es zu wissen, würde ich mal die These wagen, sowohl der Waffenstillstand als auch das Angebot jetzt an Schröder ist nicht ganz losgelöst auch von solchen Telefongesprächen. Also auf einem gewissen Niveau gibt es dort Kontakte, wobei beide Seiten wissend, wo man insgesamt weltpolitisch und bei den großen Krisen und Kriegsherausforderungen steht.
1: Könnte da Europa so eine Schwungmasse sein, die beide Seiten am Ende gerne etwas kleiner haben wollen, die Europäische Union?
2: Sagen wir doch mal so, die Europäische Union macht sich selbst so klein, kleiner kann man gar nicht werden. Da braucht es kein Russland, keine USA. Natürlich haben alle drei Interessen. Und das Kernpunkt ist ja immer bei Politik, dass man Interessen gegeneinander abwägen muss und gucken muss im Gespräch und Dialog, welche Interessen lassen sich wie gemeinsam realisieren und welche lassen sich auch mal nicht realisieren. Meiner Sicht nach ist das Hauptproblem der Europäischen Union, dass sie sich für einen Tiger hält, der nicht mal eine Maus ist. Oder anders gesagt, die Europäische Union möchte gerne eine Supermacht sein, kann es aber gar nicht. Sie kann es aus ökonomischen Gründen nicht, sie kann es wegen ihrer Struktur nicht, sie kann es wegen der inneren Widersprüche nicht und sie ist großmäulig, affektiv und militaristisch. Und all das macht es die Zusammenarbeit schwieriger. Trotzdem wird Europa irgendwann und ich glaube mehr früher als später gezwungen sein, anzuerkennen, dass ihre Rolle in der Weltpolitik nicht die der ersten Geige ist, sondern dass sie froh sein können, wenn sie bei bestimmten Fragen mitspielen dürfen.
1: Financial Times hat jetzt berichtet, dass es mögliche direkte Gespräche mit Wladimir Putin geben kann. Der EU-Ratspräsident Antonio Costa hat sich dazu erklärt, hat aber auf Rückendeckung von Zelensky verwiesen. Wie realistisch schätzt du dieses ein?
2: Gar nicht. Also wenn es Gespräche gibt wird es Gespräche zwischen einzelnen Ländern und der russischen Führung geben. Macron ist meiner Sicht nach immer jemand, der dafür in Frage kommt, auch andere bis hin zu Meloni. Die Europäische Union, und da hat die russische Führung auch ihre Position korrigiert, wird jetzt als NATO-Leit, als wirklich militaristisches Kampfbündnis angesehen. Das führt auch dazu, dass eine Mitgliedschaft der Europäischen Union durch die Ukraine nicht mehr akzeptiert wird. Da haben sie ihre Position korrigiert, weil sie einfach sehen, die Entwicklung der Europäischen Union zu einem aggressiven Militärbündnis. Und genau das wollen sie ja durch eine neutrale Ukraine verhindern.
1: Genau das wird jetzt gestärkt durch deinen interessanten Bericht der Tagesschau, der eine unglaubliche Überschrift enthält, finde ich. Es geht um Europas Beschlussfähigkeit, fallen die Fesseln der Einstimmigkeit, also Fessel der Einstimmigkeit. Gerade die Einstimmigkeit habe ich als demokratisches Moment gesehen, gerade auch in Bezug auf Länder wie Bulgarien, nach wie vor Ungarn, Tschechien, Slowakei, die ja doch in Sachen Russland eine andere Positionierung haben.
2: Also dieses Einstimmungsprinzip der Europäischen Union, es stammt ja aus der Geschichte der Europäischen Union. Es war eine Bedingung der drei kleineren Länder, damals Luxemburg, Belgien und Niederlande, sich mit den großen, Italien, Deutschland und Frankreich, gemeinsam in das europäische Bett zu legen, weil sie einfach nicht niedergemacht werden wollten durch Mehrheitsentscheidungen. Was jetzt dazu führen wird, ist das, was wir ja schon in anderen Punkten erleben. Wir werden dazu kommen, dass es ein Europa der unterschiedlichen Geschwindigkeiten gibt. Der Militarismus wird von einem Teil der Europäischen Union massiv vorangetrieben werden, vorangetrieben vor allen Dingen durch die wahnwitzigen baltischen Staaten und Polen. Und wir werden, wenn es zu einer Mehrheitsentscheidung kommt, die übrigens einstimmig beschlossen werden muss, also so einfach ist diese Mehrheitsentscheidung nicht zu bekommen, werden wir dazu kommen, dass vor allen Dingen Länder, die für Ausgleich, für Diplomatie sind, durch das aggressive Bündnis Deutschland mit den baltischen Staaten und mit Polen und mit Süd- und Osteuropa überstimmt werden. Da liegt eine Gefahr einer weiteren Kriegsverschärfung. Deswegen kann man schon alleine, wenn man für friedliche Beziehungen ist, das Einstimmigkeitsprinzip auf keinen Fall aufgeben.
1: Du warst 9 Tage in Moskau gewesen. Welche Beobachtungen hast du außerhalb des Politischen gemacht?
2: Eine wunderschöne Stadt habe ich gesehen. Eine Stadt, die in den Frühling aufbricht. Eine Stadt, die vollständig renoviert worden ist. Eine Stadt, die lebt und lebendig ist, bei der man den Krieg, wenn man nicht genau hinkommt, nicht sofort sieht. Man merkt ihn durch 3 Sachen. Erstens durch die nächtlichen Drohnenangriffe, die immer wieder dazu führen, dass zum Beispiel die Flughäfen geschlossen werden für Stunden. Man merkt ihn vor allen Dingen auch durch das Abstellen, was sehr, sehr unpopulär ist, des Internets und durch die Reduzierung des Internets in der Stadt und der Internetzugänge, die aus Sicherheitsgründen, so die offizielle Argumentation, reduziert, parteiweise sogar abgeschaltet werden können. Eine ganz unpopuläre Maßnahme. Putin hat ja auch schon angekündigt, dass er darüber nachdenkt, wie man das verändern kann. Und man merkt es in einer Inflation, die deutlich über den liegt, was offiziell verkündet worden ist, 5-7%. Ich bin mit meinen Freunden und Kolleginnen auch im Supermarkt gewesen und die haben mir dann die Preisentwicklung aufgezeigt. Ich würde mal vermuten, dass die Inflation mindestens bei 30, wenn nicht bei 50% ist. Das sind Auswirkungen des Krieges, die man sieht. Ansonsten lebt diese Stadt. Es gibt zunehmend Elektroautos chinesischer Art. Die Autofirmen haben sich verändert. Weg von Mercedes und BMW hin zu chinesischen Autos. Zunehmend Elektroautos. Ansonsten ist es eine wunderschöne Stadt, die nach wie vor ausgebaut wird. Also in den letzten 5 Jahren ist das Metrosystem, das ja immer schon grandios war, um 30% aufgebaut worden. Die Züge fahren teilweise im Abstand von 30 Sekunden. Da muss man über Pünktlichkeit nicht mehr reden. Ansonsten, also es ist eine Großstadt, eine lebendige, bunte, vielfältige, attraktive, wunderschön rekonstruierte Großstadt. Die schönste Zeit, um nach Moskau zu fahren.
1: Rainer Braun zu Moskau. Im zweiten Teil kommt das aktuelle Berlin, Geschäft.
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1: Kulturtipp Berlin, Prenzlauer Berg, Kulturbrauerei, 15. Mai, Lühl, Kino Eisbrenner, Jens Fischer-Rodrian, Premiere als Elf. Im Alter von 74 Jahren verblichen der Schweinfurter Jung Peter Volkmann, Sänger von Relax. Es informiert, liebe Schlagerfreunde, die Mainpost.
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1: Mit 76 verstorben Ingo Costa.

0: großes Beileid der lieben Gabi Rückert. Die letzte Platte der beiden hatten wir ja noch vorgestellt. Ich habe ihr gestern geschrieben. Die Frankfurter Allgemeine Zeitung porträtiert Donovan. Er ist 80 Jahre alt geworden. Sie stellt die Frage, was passiert, wenn man Bananenschalen raucht?
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0: Lernen mit Schlager Mellow Yellow Donovan. Wir haben den 12. Mai 2026. Ein Dienstag ist das. Viele Grüße aus dem leicht verschneiten Thüringer Wald.

0: einer von Peter Volkmann, Relax, liebe Radiohörer. Grüße nach Schweinfurt. Hatte neulich mal Zeit, 2 Stunden in der Schweinfurter Innenstadt spazieren zu gehen. Da kann man sie ungefähr 40 Mal durchlaufen. Vom Ausmaß des Drecks bewegt man sich Richtung Manila oder afrikanische Großstädte. Zumindest wenn man auf YouTube vergleicht mit beispielsweise weißrussischen Städten. Aber wenigstens war sie noch belebt. Wir in Thüringen sind weiter. Hier ist Stille eingekehrt. Nun können wir vielleicht im Osten auch weniger bang sein, ob eines kommenden Krieges. Wir haben ihn hinter uns seit 1989. In der Rossiskaja Gazeta schreibt Politikexperte Fjodor Lukjanov, Forschungsprofessor der Hochschule für Wirtschaft, Chefredakteur der Zeitung Russia in Global Affairs, auch Vorsitzender des Präsidiums des Rates für Außen- und Verteidigungspolitik Russlands. Die Welt ist noch nicht bereit für eine deutsche Wiederaufrüstung. Hier herausgearbeitet, die Prioritäten militärischer Art der USA verlagern sich nach China und in den Mittleren Osten. NATO-Mitglieder hätten in unterschiedlichem Ausmaß Angst vor Russland, vor französischer Eigenständigkeit, aber auch vor Deutschlands militärischem Wiederaufstieg. Die Zeit, in der die USA die Sicherheit Westeuropas garantierten, scheint vorbei. Westeuropa konzentrierte sich auf Wohlstand und Sozialstaat. Dieser Prozess läuft laut Lukjanov seit längerem, sehe ich ähnlich. Trump hat ihn aber beschleunigt. Großbritannien balanciert zwischen EU und USA. Hier wächst der Druck auf den Premier Starmer. Minister legen ihm Rücktritt nahe. Lukjanov erinnert an die Nachkriegszeit. Deutschland darf nie wieder zu einer eigenständigen geopolitischen Kraft werden. Das war die zentrale Idee. Nach 1945 war das Land geteilt, militärisch eingeschränkt. Nach 1990 blieb es westlich verankert in der NATO. Viele glaubten, die Einbindung in das Atlantische Bündnis sei die sicherste Lösung für Europa. Ironischerweise wurde diese Entscheidung nun zu einem der Ausgangspunkte der heutigen geopolitischen Krise. Die Osterweiterung der NATO schuf eine Sicherheitsarchitektur, welche Moskau zunehmend als feindselig und destabilisierend erachtete. Man zitiert Olaf Scholz, SPD.
1: Das ist richtig.
0: 2022 nach Eskalation des Ukraine-Konflikts neue Ära. Berlin zählt nun beschleunigte Aufrüstung, Ausbau militärischer Infrastruktur, Wehrpflicht. Einst politisch undenkbar, nun Mainstream. Hinzu kommen Wirtschaftsprobleme. Zitat, das alte deutsche Wirtschaftsmodell stützte sich stark auf billige russische Energie und exportgetriebenes industrielles Wachstum sowie auf eine stabile Globalisierung. Ein Großteil dieser Grundlagen ist inzwischen erodiert. Militarisierung wird nun auch als Motor für wirtschaftlichen Aufschwung gesehen. Offen und unverstellt. Passend hierzu die Berliner Zeitung, Interview mit Russlands Botschafter in Deutschland, Sergei Netschajew. Dieser erklärt, Europa bereitet sich auf den Krieg gegen Russland vor. Auch hier bringe ich in Erinnerung, dass Russland das größte europäische Land ist. Halte es für klüger, ohne dem russischen Botschafter zu nahe treten zu wollen, von einem innereuropäischen Krieg zu sprechen. Das verdeutlicht meines Erachtens die Tragik. Gleich in der Audiodatei die aktuelle Kolumne von Hartmut König.
2: Die Spannungen im Nahen Osten nehmen nicht
0: Danke,
2: ab.
0: Danke, beste Svetlana. Iran droht den USA mit Vergeltungsangriffen. Indiens Premier Modi ruft seine Bevölkerung zum Spritsparen auf. Die USA verhängen weitere Sanktionen gegen Iran. Donald Trump will die US-Kraftstoffsteuer aussetzen. Sieht die Waffenruhe so schwach wie nie. Forderungen nach Reparationen kritisch. Der Libanon erklärt, Israel kontrolliert dutzende libanesische Dörfer.
3: How dare you?
0: UN-Vertreter warnen vor humanitärer Krise.
4: Liebe Hörer von Radio Marabu, mein Name ist König, Hartmut. Hoffe, ich habe was zu erzählen.
0: Eine Kolumne von Hartmut König in der kleinen Audiodatei.
5: Sag mir, wo du stehst.
4: Hallo, liebe Hörer von DDR1, hier ist Hartmut König. Ich glaube, ich soll hier was erzählen. Hört mal hin, wenn ihr wollt. Bis dann.
5: Wir sind überall auf der Erde.
0: Eine Kolumne von Hartmut König. Amerikas Scherben. Ist Deutschland zum Aufräumen bereit? Jüngst entfiel dem Bundespräsidenten ein Beifall erheischendes Statement. Unsere Außenpolitik wird nicht überzeugender dadurch, dass wir Völkerrechtsbruch nicht Völkerrechtsbruch nennen. Damit habe man sich im Gaza- und im Iran-Krieg auseinandersetzen müssen. Völkerrecht sei kein alter Handschuh, den wir abstreifen sollten, wenn es andere tun. Ach Gott, der Handschuh. Hatten wir ihn mal an? Als deutsche Flugzeuge ohne UNO-Mandat Belgrad bombardierten oder als der unschuldig angekerkerte deutsche Staatsbürger Murat Kurnaz im US-Folterlager Guantanamo vergeblich auf die Hilfe deutscher Diplomatie hoffte oder als wir auf Netanjahus Lügen hin zeitweilig die humanitäre Unterstützung für das Palästina-Hilfswerk UNRWA einstellten, aber unverzagt an Israel Waffen lieferten. Wo war der Handschuh, als US-amerikanische Piraterie in Venezuela Seeleute ermordete und den gewählten Staatspräsidenten entführte, sieht man von Kanzler Schröders Absenz in der Koalition der Willigen zu Zeiten des Irakkriegs ab, war jener Handschuh niemals übergestreift, ein Gründungsmakel bundesdeutscher Diplomatie. Ist Steinmeiers Sentenz altersweise Einsicht, was unsere eins gefiele, lässt CDU-Sunnyboy Jens Spahn schnappatmen, seine Zurechtweisung des Bundespräsidenten gibt einen besorgniserregenden Vorgeschmack auf das Macht- und Rechtsverständnis eines, der sich als zukünftiger christdemokratischer Taktgeber inszeniert. Leider verrauschten Steinmeiers Worte vor Mitarbeitern des Auswärtigen Amtes in einer Kaskade falscher Schlussfolgerungen. Wenn das Verhältnis zu Moskau und Washington einen beispiellosen Bruch erfahren habe, müsse militärische Stärke die Reste europäischer Gemeinsamkeit zusammenhalten, heißt weiterhin ignorante Beharrung auf zerbröselnde Westwerte und mokanter Abstand zu neuen, freibestimmt geprägten Prämissen multilateraler Weltgestaltung, dabei ein Schuss deutscher Überheblichkeit, die Bundeswehr als Rückgrat der konventionellen Verteidigung in Europa und Geschichtsvergessenheit. Europa könne seine Sicherheit nur gegen und nicht mit Russland organisieren. Das alles kostet Geld, erfordert neue Waffensysteme und mehr Personal, das notfalls per Wehrpflicht einzuziehen sei. Es gelte, militärische Stärke mit außenpolitischer Klugheit zu verbinden. Das Zweite glaubt keiner mehr, der Fluch des Ersten ist zu befürchten. Wenn aber der Ruin transatlantischer Bindungen eine Loslösung Deutschlands von US-amerikanischer Abhängigkeit erfordere, was heißt das dann für die Bewertung der geostrategischen Wildereien des Washingtoner Zäsarentums? Wird Deutschland vor einem mit Krieg und Piraterie, mit wirtschaftlicher Erpressung und verantwortungslosem Umflügen der weltweiten Sicherheitsarchitektur durchgesetzten Recht des Stärkeren weiter die Augen verschließen, oder wird es zumindest moralisch jene Entkopplung vollziehen, die schon nach den US-Kriegen in Indochina, Afghanistan oder Irak geboten war? Wird Deutschland seine Verantwortung für ein sicheres Leben im Staat Israel weiter dahingehend missverstehen, dass es die Trump'sche Kumpanei mit Netanyahu im Kampf um ein aggressiv errichtetes Groß-Israel unterstützt, anstatt auf die Einhaltung der UN-Resolutionen, die Wahrung der genuinen Rechte des palästinensischen Volkes und verlässliche Garantien für ein friedliches Miteinander Israels mit seinen arabischen Nachbarn zu dringen? Wird Deutschland endlich eine diplomatische Lösung zur Beendigung des furchtbaren Ukraine-Krieges fördern, dessen Vorgeschichte US-amerikanisches Drängen nach Osten als wesentliche Ursache ausweist? Oder wird Kriegsverlängerung dem deutschen Steuerzahler immer neue Lasten aufbürden? Wie geht Deutschland mit den Folgen von Trumps erratisch geführten Iran-Krieg um, der die Weltwirtschaft zu verheeren droht und uns an den Rand eines Weltkrieges treibt? Wird Deutschland bereit sein, die US-amerikanischen Scherben aufzuräumen? Es sieht leider danach aus, und Hoffnungen auf eine Ära nach Trump schießen ins Kraut. Was soll das? Ein System, das Trumps gebiert, verlernt das nicht.
1: Das geistige Klima in unserem Lande ist heute anders als vor einigen Jahren. Hoffnungslosigkeit und Pessimismus sind überwunden. Zuversicht und Optimismus überall spürbar.
0: Herrgott, sie performen hart. Helmut Kohl Allee in Berlin eingeweiht. Ein Wunsch der Berliner CDU ist in Erfüllung gegangen. Im Fernsehen der ARD kritisiert Manuela Schwesig, Ministerpräsidentin Mecklenburg-Vorpommerns, die Bundesregierung und die eigene SPD. Sie meint, man schüre Unfrieden in der Bevölkerung, auch im Erzgebirge. Die Freien Sachsen erreichen in der Kleinstadt Aue-Bad Schlema die Stichwahl. Jeder Neunte in Deutschland ist von Internetkriminalität betroffen. Die Tagesschau befasst sich mit KI-Inhalten, gefälschte Bilder zum Holocaust. Hier stimme ich den Faktenfindern ausnahmsweise mal zu. Der Bund sichert 1200 Jobs für 6 Monate in der Raffinerie in Schwedt ab. Und Optimismus versprüht Wirtschaftsministerin Reiche. In Sachen Kerosin sieht die Belastungen für Urlauber aber keine Knappheit. Auch nicht bei Drohnen. Große Reichweite sollen gemeinsame gebaut werden zwischen Deutschland und der Ukraine. Und Putins Vorschlag zu Gerhard Schröder abgelehnt von der EU. Kaya Kallas performt.
2: Und nun die weiteren Nachrichten.
0: Über 100 tote Zivilisten bei Angriffen in Nigeria. Österreichs Präsident van der Bellen in der Slowakei, deren Ministerpräsident Fico informiert über sein Treffen mit Wladimir Putin. Nachrichtenportal HVG, die wahrscheinliche neue ungarische Außenministerin. Ungarn wird sich um pragmatische Beziehungen zu Russland bemühen. Ukraine-Krieg, Russland meldet 23.000 Verstöße gegen die Feuerpause. Bis heute läuft sie. Und Donald Trump besucht morgen Xi Jinping in Peking. Ruhiges Wetter, zum Wochenende wird es schöner.
3: Dankeschön.

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1: Das harmlose Wort ist töricht. Deine glatte Stirn deutet auf Unempfindlichkeit hin. Der Lachende hat die furchtbare Nachricht nur noch nicht empfangen. Was sind das für Zeiten, wo ein Gespräch über Bäume fast ein Verbrechen ist, weil es ein Schweigen über so viele Untaten einschließt? Der dort ruhig über die Straße geht, ist wohl nicht mehr erreichbar für seine Freunde, die

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Unterhaltung in den kommenden Stunden mit unserer bunten Musikmischung, die bis in das Jahr 1990 reicht. 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

0: recht schönen guten Abend, liebe Messegäste hier in der Kongresshalle in Leipzig. Willkommen, liebe Hörerinnen und Hörer von Radio DDR und auch Ihnen, liebe Fernsehzuschauer, einen recht angenehmen Abend. Angeschlossen sind heute die Intervisionsstationen UdSSR, Dobry Wieczór Moskwa, die Volksrepublik Polen, Dobry Wieczór Warszawa, die CSSR, Dobry Wieczór Praha, die Volksrepublik Bulgarien, Dobry Wieczór Sofia und die Volksrepublik Ungarn, Jó estét Budapest. Eine Gemeinschaftssendung von Radio DDR, dem Deutschen Fernsehfunk und dem VEB Konzert- und Gastspieldirektion Leipzig.
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0: Popmusik als Transmissionsriemen westlicher Propaganda. Wenn man heute so genau über andere Länder berichtet wie damals über die DDR, na, ihr wisst Bescheid. Unterdrückte und vom Regime verängstigte DDR-Jugendliche sprachen offen mit einem ARD-Journalisten im Rahmen des Bruce Springsteen-Konzerts 1988.
1: Ja, ich find's erstmal geil, muss ich ehrlich sagen.
2: Müsste öfter passieren?
3: Öfter, ja.
2: Vor Lichtenhalt, das ist nicht so häufig passiert.
3: Kein Geld.
4: Genau. Keine Devisen.
1: Oh, das ist schon die bessere in den letzten Monaten.
2: Ja, ja.
1: Russen macht's möglich.
2: Wer ist Volker, weißt du, wie es ist? Ja?
5: So was erlebt man ja hier nicht sehr oft und find's klasse.
2: Gibt's da sowas wie Nachholbedarf?
5: Ja.
2: Was aktuelle Rockmusik angeht?
5: Ich würde sagen, es könnten öfters mal mehr Gruppen hierher kommen und die Nachfrage nach den Karten ist auch wirklich sehr groß hier. Und
6: ja, weil wir kommen hier. Also aus dem Süden der Republik und da ist gar nicht los. Nach uns ist der Strich. Jesus auch. Ein bisschen Kultur braucht man ja auch immer. Hm.
2: Das ist die einzige Chance dann hier, dann müssen sie nach Berlin kommen, nicht? Warum war sowas früher nicht möglich hier, dass Leute wie Springsteen aufgetreten sind?
6: Vielleicht ein bisschen Glasnost reingekommen hier.
2: Glasnost?
6: Wenig.
2: Ein wenig? Hoffen Sie, dass es mehr wird?
6: Ja.
7: Die Toleranz der Jugendfunktionäre ist zweifellos gewachsen, aber weniger, weil die oben neue Freiheiten gewähren, sondern weil die unten sich immer weniger vorschreiben lassen wollen. In Berlin-Weißensee gingen die Blauhemden der FDJ-Ordnungsgruppen unter in der Masse derjenigen, die sich von Gleichaltrigen im viel zitierten Haus Europa nicht unterscheiden und auch nicht unterscheiden wollen.
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1: Ganz besonders unsere jüngsten Hörer. Ihr wartet ja sicherlich schon auf euer Morgenlied. Heute geht es um einen kleinen Rechenkünstler. Und wenn ihr wollt, dann macht doch jetzt einfach mal mit.
2: Ich bin 7 Jahre alt, ins zweite Schuljahr komm ich bald.
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3: In der aktuellen Kamera gemeinsam mit den Bruderländern.
4: Ein Abkommen zwischen der DDR und der Republik Kuba über die Gründung eines Tropenforschungsinstituts unterzeichneten in Havanna Botschafter Fritz Sione und der Präsident der kubanischen Akademie der Wissenschaften Dr. Antonio Núñez Jiménez. Das Tropenforschungsinstitut Alexander von Humboldt wird sich vor allem mit der Erforschung der tropischen und subtropischen Landwirtschaft sowie mit dem Test von Industrieerzeugnissen unter tropischen und subtropischen Bedingungen beschäftigen. Präsident Dr. Antonio Núñez Jiménez betonte, dass mit dem zu gründenden Institut die wissenschaftlichen Beziehungen zwischen der DDR und Kuba in eine neuere, höhere Stufe treten. Die Hilfe und Erfahrungen der Wissenschaftler der DDR würden für das kubanische Volk von großem Nutzen sein.
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0: Auf in die GSSR. Auf nach Karlo Vivari.
1: Karlo Vivari. Vielleicht Europas größtes, auf jeden Fall Europas produktivstes Heilbad. 85.000 Heilungssuchende werden am Jahresende in Karlo Vivari gewesen sein. Jeder mindestens 3 Wochen lang. Neben den 12 Heilquellen dienen 180 Ärzte und 500 sogenannte mittlere medizinische Kader der Gesundheit der Patienten, die tatsächlich aus allen 5 Kontinenten hierher kommen. Wie anziehend die Stadt auch für Gesunde ist, belegt die Tatsache, dass allein in diesem Jahr bis zur Stunde 1,5 Millionen Touristen hier waren. Genau hier wird das berühmte Karlsbader Salz hergestellt, seit 1902 im Handel. Eine moderne Anlage verdampft das Quellwasser, sodass das begehrte Mineral

0: Meine Damen und Herren, mit Schwung und guter Laune haben wir Sie durch die letzte knappe Stunde dieses Nachtprogramms begleitet und damit in den neuen Morgen. Es ist 4:02, das Nachtprogramm ist beendet und in 2 Minuten beginnt wieder das Frühprogramm von Stimme der DDR. Ich verabschiede mich mit den allerbesten Wünschen für Sie.
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0: Mutter Tarelkin spielte in etlichen DEFA-Filmen 1970 Mein lieber Robinson, 1975 Bankett für Achilles, Nelken in Aspik ein Jahr später, Die zertanzten Schuhe, Trampen nach Norden, PS in der Serie Jockey Monika, Zille und Ick 1983, Kindheit 1987. Jetzt liest er Ottokar Dommer.
1: Wenn die junge Lehrerpersönlichkeit zu uns eine Ansprache hält und darum bittet, dass wir gut mit ihr auskommen, beginnt der Schweinesicki mit der ersten Schülerprobe. Er muss weiter nichts machen, als die Backen aufzublasen und die Augen zu verdrehen. Wenn die junge Lehrerpersönlichkeit sie nicht anmerken lässt, hat sie die Probe bestanden. Jetzt kommt die Probe zweiten Grades, in dem sich die junge Lehrerpersönlichkeit ansehen muss, wie der lange Schücht in der Nase popelt. Das ist sein Lieblingsspiel. Wenn sich die junge Lehrerpersönlichkeit nicht ekelt, sondern ganz ruhig fragt, ob er ein Taschentuch kennt, hat sie auch bestanden. Wenn sie aber, wie unser Herr Burschelmann, nicht viel redet und dem langen Schücht einfach einen Feuerhaken gibt, dann hat sie die Popelprüfung mit sehr gut bestanden. Auch ist das ein Zeichen von guten Nerven. Und es besteht Aussicht, dass die junge Lehrerpersönlichkeit ohne Schwierigkeiten ins Mittelalter kommt und mit uns fertig wird. Die anderen Merkmale der jungen Lehrerpersönlichkeit zeigen sich darin, indem sie sich am Anfang oft verrechnen. Entweder werden die ersten Stunden zu lang und wir müssen eine Pausenschicht schieben, oder aber die junge Lehrerpersönlichkeit ist schneller fertig, als sie dachte. Dann setzt unsere Pionierhilfe ein, indem wir uns ein bisschen dumm stellen und so lange allerhand fragen, bis es klingelt. Auch nennt man das Entwicklungshilfe. Nun zum Zweiten, die mittelalterliche Lehrerpersönlichkeit. Sie ist vor allem daran zu erkennen, dass sie dem Herrn Direktor Keiler nicht mehr die Tür aufmacht, sondern dem Pillenheini in der ersten Bank bloß einen Wink gibt und er muss wetzen. Auch verstellt die mittelalterliche Persönlichkeit nicht mehr ihr Gesicht, sondern guckt ganz normal und man kann mit Leichtigkeit feststellen, ob in der Schule gutes oder schlechtes Wetter ansteht. Die mittelalterliche Lehrerpersönlichkeit braucht beim Unterricht auch nicht mehr oft ins Buch nachsehen, weil sie schon auswendig kann, was wir Schüler lernen müssen. Deshalb verrechnen sie sich auch nicht mehr so oft und auch nicht mit der Zeit. Die mittelalterlichen Lehrer haben entweder ein gutes oder ein schlechtes Verhältnis zu uns Schülern. Oder sie wechseln es andauernd, je nachdem, wie wir Schüler uns zu den Lehrern verhalten.
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0: Medien- und Kulturgeschichte auf DDR1, der Schweizer Schauspieler Wolf Kaiser. Ja,
1: das Zusammenleben der Menschen zu untersuchen, zu verbessern, es schöner zu gestalten. Es hat die Gedanken mehr auf das Zusammenleben der Menschen unter sich gerichtet. Und wenn man sich da schon Gedanken darüber macht, wie man mit dem anderen gut, hilfreich und so weiter auskommt, dann ist das schon etwas sehr Gutes und Schönes. Es ist eine sozialistische Gemeinschaft gewachsen, im Gegensatz zu den westlichen Ländern, wo eben doch mehr oder weniger jeder für sich alleine drauf losstrampelt. Und das ist ja nicht der Sinn des Lebens.

0: 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Immer am 1. Mai waren Rundfunk und Fernsehen von den Übertragungen aus Berlin geprägt.
1: Liebe Berlinerinnen und Berliner, liebe Freunde und Genossen, liebe ausländische Gäste. Zum 1. Mai, dem internationalen Kampf- und Feiertag der Arbeiterklasse, übermittle ich euch die herzlichsten Grüße des Zentralkomitees der Sozialistischen Einheitspartei Deutschlands, des Bundesvorstandes des Freien Deutschen Gewerkschaftsbundes und des Nationalrates der Nationalen Front.
2: Die Maiansprache hielt Harry Tisch, Mitglied des Politbüros des Zentralkomitees der SED und Vorsitzender des Bundesvorstandes des Freien Deutschen Gewerkschaftsbundes.
3: Wenige Minuten nach der Eröffnung des Berliner Maizuges gehört die Karl-Marx-Allee der Jugend. Pioniere aus allen Stadtbezirken der Hauptstadt demonstrieren hier wie überall in der DDR zu dieser Stunde Schwung und Optimismus ihrer Generation.
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Das hier war die Telefonnummer von Jugendradio DT64.

0: Regina Toss, immer am Sonnabend, auf DDR1, 16 bis 18 Uhr mit ihrer Radiosendung, nimmt das Lied als Souvenir und jetzt gemeinsam mit Dagmar Gelbke und Dagmar Friedrich und dem Stück Auferstehung der Ruinen, DDR-Revue der Komödie Dresden unterwegs. Erste Termine, 28. März 2026, Arndt-Bause-Saal Berlin, bereits ausverkauft, Eisleben am 1. April im Mechthild-Kloster. Dann das Altstadttheater Köpenick am 7. und am 10. April ausverkauft, am 24. April der Arndt-Bause-Saal nochmal Berlin. Die eigentliche Tournee startet dann am 24. September. Dessau, Marienkirche, 18. Oktober, Reichenbach, Neuberienhaus, Dresden-Komödie, 19. Oktober, 20. Oktober, die Bottiswalde, die Parkseele, 21. Oktober, Stolberg, Erzgebirge, der Bürgergarten, Oelsnitz, Stadthalle, 22. Oktober, 23. Oktober, Frankenberg, Kulturforum, Stadtpark, Großenhain, Remotehalle, 31. Oktober, Zeitz im Hüz am 1. November, 2. November, Kamenz, Festsaal, Hotel Flair, Torgau, Kulturhaus, am 6. November, 7. November, Frankfurt-Kleist-Forum, 8. November Finsterwalde, Kulturweberei, 17. November Ilmenau Festhalle, 18. November Pößneck-Schützenhaus und am 19. November Staßfurt, das Salzland-Theater. Regina Toss, Dagmar Gelbke. Dagmar Friedrich.
1: Halten Sie vom Tango.
0: Auferstehung der Ruinen. Oh.

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1: DT64 Zeitgeist mit einer Meldung über Michail Gorbatschow. Er hat heute mal was klargestellt. Und zwar, er sucht keine Wohnung in Berlin. Das hat er heute vor der Presse gesagt. Aus Russland gehe ich niemals fort, ganz egal, wie sehr sich das irgendjemand wünscht. Das hat er der russischen Nachrichtenagentur ITA-TASS gesagt. Und Meldungen über Schreiben der Berliner Wohnungsbaugesellschaft Friedrichshain und des Berliner Senats mit Angeboten für ein Quartier für ihn bezeichnete Gorbatschow als Gerede. Tja, er hat ja auch schon vorher irgendwie angeblich auf die Kanarischen Inseln und sonst wohin ziehen wollen. Dem ist nicht so. Er bleibt hier. Und zwar dort, wo er schon immer war, nämlich in Russland.